Sie hören Texte aus den folgenden Büchern: Ich bin zur Sommerfrische auf dem Semmering und Semmering 2012. Der Autor Gregor Ulrich aus Wien hat in den Jahren 2006 bis 2008 in diesen beiden Büchern seine Jugenderinnerungen an die jährlichen Urlaube am Semmering aufgeschrieben. Im Buch »Ich bin zur Sommerfrische auf dem Semmering«, beginnend mit Peter Altenberg, der ja 1912 sein Buch »Semmering 1912« herausbrachte, spannte der Autor den Bogen von Peter Altenberg über Arthur Schnitzler mit seinem weiten Land, Alma Mahler, Stefan Zweig bis zum Jahr 2012, also 100 Jahre nach Peter Altenberg, der an sich einer der ersten berühmten Gäste im Hotel Panhans um 1912 war und seinen Nachkur dort bis Ostern 1912 verbrachte. Es liest der Autor selber. Folgende Gastsprecher haben sich bereit erklärt, Texte zu lesen: Anne-Helene Knecht und Erwin Martel. Ich danke für die Unterstützung. Viel Spaß beim Hören. Die Bücher sind im Buchhandel Ihres Vertrauens erhältlich. Wir wünschen gute Unterhaltung. Ich bin zur Sommerfrische auf dem Semmering. Gedanken zum Buch. Schon im Alter von 7 Jahren ging ich gerne mit meiner Mutter auf dem Semmering wandern. Die meisten unserer Sommerurlaube verbrachten wir beinahe regelmäßig auf dem Semmering. In den 70er und 80er Jahren fuhren meine Mutter und ich beinahe jedes Jahr mit dem Sessellift auf den Sonnwendstein zum Bolleres Haus hinauf. Leider brannte dieses in den 80er Jahren ab. Da ich langjähriger Stammgast bin, sagen viele Einwohner zu mir: Du bist ein halber Semmeringer. Einer meiner Vorfahren, Karl Moser, ein Urgroßonkel mütterlichseits, erwarb in Schottwien um 1900 die kleine Papierfabrik samt Papiermühle. Dadurch waren meine Großmutter und ihre Schwester regelmäßig im Sommer 1900 bis 1914 in Schottwien zu Besuch. Sie kannten daher auf jeden Fall die Vorfahren der Familie Bolleres in Schottwien. So wurde mir von einem Mitglied der Familie berichtet. Durch meine vielen Urlaube bin ich einerseits von der Vielseitigkeit der Landschaft beeindruckt, andererseits bewundere ich die alten schlafenden Hotelanlagen, die noch immer von der glorreichen Vergangenheit des Semmering zeugen. Niemand kann sich auch heute noch ihrem Charme entziehen, der trotz des beginnenden Verfalls deutlich zu spüren ist. Der Zauber der Landschaft, die schlafenden Hotelanlagen, die einzigartige Architektur, das ist es, was den Gesamtcharakter ausmacht. Das muss auch der Grund sein, warum immer wieder Bücher über und rund um den Semmering geschrieben wurden und werden. So gibt es über einzelne ehemalige Hotels viele Bücher. Nicht zu vergessen ist auch die Semmeringbahn, die zum Weltkulturerbe gehört. Wer mit dem Zug gemütlich über den Semmering fährt, staunt nicht nur über die zahlreichen Tunnelbauten und Viadukte, sondern auch über die wechselnden Landschaften. Zuerst sanfte Wiesen und Felder, dann schroffe Felsen und steile Wände. Die alte burgruine Klamm bei Schottwien ist auch heute noch weithin sichtbar. Auf der Anhöhe tauchen die Dächer und Silhouetten der alten Hotelanlagen und ehemaligen Kuranstalten aus den bewaldeten Anhöhen des Semmerings auf. Wer also mit dem Semmering-Virus einmal infiziert wurde, kommt immer wieder an diesen Ort zurück. Daher wundert es mich nicht, dass bereits Ende des 19. Jahrhunderts die großen Dichter und Denker diese Gegend aufsuchten, um ihre Sommerfrische zu genießen. Heute, im 21. Jahrhundert, reist man mit dem Flugzeug einige Tage in ein anderes Land, um Urlaub zu machen. Aber statt diese Erholungsmöglichkeiten genießen zu können, wird einem in den Hotels tagtäglich ein so großes Animationsprogramm angeboten, sodass von Ruhe und Muße gar keine Rede ist. Das war früher anders. Tennisspielen, Wanderungen und Ausflüge in die Natur, die Ruhe genießen,
ein Buch lesen oder Schach spielen, das waren die Aktivitäten. Peter Altenberg, Arthur Schnitzler, Gerhard Hauptmann, Karl Kraus, Adolf Loos, Stefan Zweig und viele andere Künstler besuchten den Semmering. In späterer Zeit war unter anderem auch Anton Wildgans hier zu Gast. Ein Buch über den Semmering zu schreiben ist an sich nicht einfach, denn all die Facetten der Landschaft und des Ortes in Worte zu fassen, scheint beinahe unmöglich zu sein. Das gelingt daher am besten mit den Worten der Dichter, die diese Gegend besuchten. Ich möchte daher Arthur Schnitzler, Peter Altenberg und andere zu Wort kommen lassen. Dabei erhebe ich keinen Anspruch auf Vollständigkeit. Dies geschieht auch ohne nähere Abhandlung oder Erklärung über die Personen. Ich gebe hier einen Teil der Erlebnisse und Eindrücke der großen Dichter und Denker wieder, mehr nicht. Zwischen den Texten finden Sie immer wieder verschiedenste Bilder. Es ist ein kleiner Mix aus Ansichtskarten oder seltenen Ansichten, wie etwa das Deckblatt dieses Buches, oder es handelt sich einfach nur um schöne Aufnahmen der Natur. Außerdem sind einige historische Aufnahmen der alten Hotelanlagen dabei. Das waren Gedanken zum Buch. Ich bin zur Sommerfrische auf dem Semmering. Peter Altenberg aus Semmering 1912 aus Ich bin zur Sommerfrische auf dem Semmering. Gleich beim Hotel, links von der Weißen Straße, ist eine abschüssige Wiese, die niemand betritt. Im Urzustand ist das vielfarbige Fleckchen. Auf roten Disteln wiegte sich der Distelfink und graue Brennnesseln bargen gelbe Schnecken. Es war ein Gewirr von Braun und Grau und Weiß, mannshoch und dicht. Im Mondlicht lag es düster. Hier erschaute ich der holden Jahreszeiten holden Wechsel. Oberhalb wurde gebaut mit 100.000 weißen Betonwürfeln, und unten war das Bahngleis nach Triest. Hier aber, auf dem abschüssigen, unzugänglichen Wiesenfleckchen, gab ein Monat dem anderen die Tür. Ein jeder kam in seinem Prachtgewande, und jeden grüßte ich dankbaren Blicks. Es war mein Kalender. Ich erkannte jeden Monat, jede Woche, ja jeden Tag an den Veränderungen. Als alles blühen wollte, sah ich es voraus. Ich sah voraus, als alles sterben musste. Wer wird dich nun betrachten, da ich fort bin? Es ist und ist dennoch nicht mehr. Peter Altenberg aus Semmering 1912 aus Ich bin zur Sommerfrische auf dem Semmering. Peter Altenberg aus Semmering 1912. Stammgäste. Die Stammgäste eines Hotels haben eine eigentümliche Art von Sicherheit, die ein wenig an Größenwahn erinnert. Sie haben die Ansicht, dass alles glücklich sei, dass sie wieder da sind, und dass bisher in dem gesamten Hotelbetrieb eine Art von empfindlicher Stockung eingetreten sei, die nun glücklicherweise schwinden werde. Sie haben eine falsche Liebenswürdigkeit mit dem Bedienungspersonal, erkundigen sich nicht ungern nach Dingen, die sie nichts angehen. Auch ihre eventuellen Beschwerden gegen die Hotel-Usancen bringen sie in einem gütig, väterlich, wohlwollenden Ton an, als wollten sie das ganze Etablissement vor dem Ruin schützen. In Je war ein reicher Stammgast, der jeden Eingeborenen mit der Frage beglückte: Nun, wie war der Winter bei euch heuer? Ob zwar ein jeder darauf mit Freuden geantwortet hätte: Schmeck's! So sagten doch alle mit Rücksicht auf Trinkkelder, die niemals stattfanden: Heuer besonders hart, gnä Herr. Worauf der Stammgast leutselig erwiderte, dass dafür der Sommer zur Erholung, nämlich für ihn, diene. Trotz aller dieser Eigenheiten möchte dennoch keine Gegend ihre Stammgäste missen,
denn sie gehören dazu und machen das Ganze sogar heimelig, wie die Schwalben, die Störche und anderes stets wiederkehrendes Getier. Peter Altenberg aus Semmering 1912 aus Ich bin zur Sommerfrische auf dem Semmering. Peter Altenberg aus Semmering 1912 aus Ich bin zur Sommerfrische auf dem Semmering. Winter auf dem Semmering. Ich habe zu meinen zahlreichen, unglücklichen Lieben noch eine neue hinzubekommen, den Schnee. Er erfüllt mich mit Enthusiasmus, mit Melancholie. Ich will ihn zu nichts Praktischem benutzen, wie Scherengleiten, Rodeln, Bobfahren. Ich will ihn betrachten, ihn mit meinen Augen stundenlang in meine Seele hineintrinken, mich durch ihn und vermittelst seiner aus der dummen, realen Welt hinweg flüchten in das sogenannte weiße und enttäuschungslose Zauberreich. Jeder Baum, jeder Strauch wird durch ihn zu einer selbstständigen Persönlichkeit, während im Sommer ein allgemeines Grün entsteht, das die Persönlichkeiten der Bäume und Sträucher verwischt. Ich liebe den Schnee auf den Spitzen der hölzernen Gartenzäune, auf den eisernen Straßengeländern, auf den Rauchfängen, kurz überall da, am meisten, wo er für die Menschen unbrauchbar und gleichgültig ist. Ich liebe ihn, wenn die Bäume ihn abschütteln, wie eine unerträglich gewordene Last. Ich liebe ihn, wenn der graue Sturm ihn mir ins Gesicht nadelt und staubt und spritzt. Ich liebe ihn, wenn er in sonnigen Waldlachen zerrinnt. Ich liebe ihn, wenn er pulverig wird vor Kälte wie Streuzucker. Peter Altenberg aus Semmering 1912 aus Ich bin zur Sommerfrische auf dem Semmering. Peter Altenberg aus Semmering 1912. Weiße Rankrosen geben Märchenstimmung, Gartenlaube am Wasser, Nachmittagstraumplatz, Buchenjungwald. Wunderbar im Vorfrühling und im Spätherbst. Weshalb bepflanzt man die Bergwiesen in Berggärten nicht dicht mit Wacholder, Rhododendron, Zirbelkiefer? Das, was Rax und Schneeberg von selbst leisten, in ihrem künstlerischen Naturgeschmack. Peter Altenberg, Semmering 1912, in Ich bin zur Sommerfrische auf dem Semmering. Peter Altenberg aus Semmering 1912 aus Ich bin zur Sommerfrische auf dem Semmering. Gespräch. Sie, sagen Sie, mein lieber Peter Altenberg, wie lang sind Sie eigentlich schon da auf diesem Semmering? 11 Wochen. So, no, und das können Sie so aushalten, so ganz ohne Weiber? Nur ohne Weiber. Mit Weibern könnte ich's gar nicht aushalten. Komischer Mensch, was Sie sind. Weshalb komisch? No, Sie sind doch der größte Troubadour für die Weiber, was wir haben heutzutage. No, könnte ich denn Ihr größter Troubadour sein, wenn ich alleweil mit Ihnen beisammen wäre? Peter Altenberg aus Semmering 1912 aus Ich bin zur Sommerfrische auf dem Semmering. Peter Altenberg aus Fechsung 1915 aus Ich bin zur Sommerfrische auf dem Semmering. Semmeringlandschaft vom Eselstein. Hier kenne ich jeden Steig, sagte der Tourist. Hier kenne ich jeden Grashalm, sagte der Dichter. Der Talhof. Auch ein Talhof, aber nicht der Talhof meiner geliebten Talhoferin. Also ein ganz gewöhnlicher Talhof. Ohne Olga W. Bei der Bobbahn auf dem Semmering. Hier frieren Aristokraten stundenlang zum Pläsier. Leider bekommen sie keine Frostbeulen. Sie genießen sogar die Kälte. Schade. Peter Altenberg aus Fechsung 1915 aus Ich bin zur Sommerfrische auf dem Semmering. Arthur Schnitzler aus
Ich bin zur Sommerfrische auf dem Semmering. Arthur Schnee.

0: Abbild für Schnitzler in der Hotelszene im dritten Akt war jedoch das damals sehr bekannte Südbahnhotel. Den in dieser Szene verewigten Hotelportier Rosenstock gab es wirklich. Tatsächlich hieß dieser Karl Rosenbaum und nannte sich später aus naheliegenden Gründen Karl Rostler. Arthur Schnitzler, der auch im Herbst 1911 für einige Tage am Semmering weilte, widmete Karl Rosenbaum ein Exemplar der Erstausgabe von »Das weite Land« mit den Worten »Dem charmantesten, mir persönlichsten aller Portiere«. Dieser Portier berichtete 20 Jahre nach der Premiere des Stückes, dass »Das weite Land« im Südbahnhotel entstanden sei. Daher dürfen kurze Ausschnitte aus dem Stück »Das weite Land« nicht fehlen. Es sollen auch die Dekadenz und die kleinen Überheblichkeiten der damaligen Gesellschaft aufgezeigt werden. Arthur Schnitzler aus »Ich bin zur Sommerfrische auf dem Semmering«. Erwin Martl, ein Mitglied der Hainburger Autorenrunde, hat sich bereit erklärt, einen Text für mich zu lesen. Viel Vergnügen.
1: Ich bin zur Sommerfrische auf dem Semmering, herausgegeben von Gregor Ulrich. Ausschnitt aus Arthur Schnitzler, Das weite Land, dritter Akt. Erster Ausschnitt. Paul Kreindl kommt, eleganter Reiseanzug, weiter Mantel, grüner Hut mit Gamsbart, rote Handschuhe, Racket mit der Tasche in der Hand, Paul mit Handgepäck hinter ihm. Paul. Guten Tag, Rosenstock. Habe die Ehre, Herr von Kreindl. Paul. Aber seh ich, Sie, lieber Rosenstock, Sie sind jetzt da. Was wird denn der Semmering ohne Sie anfangen, Rosenstock? Man steigt immer höher, Herr von Kreindl, von 1000 auf 1400. Paul, also haben's was für mich, Rosenstock. Selbstverständlich, leider nur im vierten Stock. Wenn Herr von Kreindl nur um einen Tag früher telegrafiert hätten, Paul. Ach, meinetwegen. Im sechsten, ihr habt's ja Lift. Arthur Schnitzler, Das weite Land, dritter Akt, zweiter kurzer Ausschnitt. Serknitz kommt von der Stiege herunter, groß, stark, Lodenanzug, nachlässig gekleidet, Touristenhemd mit Quasten, zu Rosenstock, ohne sich um Meier zu kümmern. Serknitz. Briefe schon da? Rosenstock. Noch nicht, Herr von Serknitz, in einer halben Stunde etwa. Serknitz. Zustände, die Post ist doch längst erhoben. Rosenstock. Aber bis sortiert wird, Herr von Serknitz. Serknitz. Sortiert? Setzen Sie mich da hinunter. Ich sortiere Ihnen den ganzen Einlauf in einer Viertelstunde. Wenn ich in meinem Büro daheim so lange brauchte, um zu sortieren, das ist so die österreichische Schlamperei. Da klagt er dann über den schlechten Fremdenverkehr. Rosenstock. Wir klagen nicht, Herr von Serknitz. Wir sind überfüllt. Serknitz. Ihr verdient die Gegend nicht, sag ich. Rosenstock. Aber wir haben sie, Herr von Serknitz. Ausschnitte aus Ich bin zur Sommerfrische auf dem Semmering. Herausgegeben von Gregor Ulrich.
0: Alma Mahler-Werfel in Ich bin zur Sommerfrische auf dem Semmering. Alma Mahler-Werfel, wer kennt diese Frau nicht? Nicht nur, dass sie ganze Generationen großer Musiker, Maler, Dichter und Denker miterlebte, die ihr nach

0: einander in ihrem Salon die Hände schüttelten. In Erinnerung wird ihre Vorliebe zur Musik und zur Malerei bleiben. Sie lebte, liebte und sah das Ende einer großen Epoche, das Ende der Monarchie, die mit einem grausamen Krieg zugrunde ging. Sie erlebte Freude und auch Leid, als sie ein Kind verlor. Zum Schluss verlor sie ihre Heimat, ihre Welt ging mit der Machtergreifung Hitlers zu Ende. Schließlich zog sie nach Amerika, wo sie auch starb. Aber sie teilte mit allen anderen prominenten Dichtern und Denkern ihre Liebe zum Semmering, denn sie ließ sich in der Nähe der Gemeinde Breitenstein auf dem Semmering ein Haus errichten, in dem sie während und nach dem Krieg immer wieder mit ihrer Familie ihre Sommer verbrachten. Sie bezeichnete diese Welt als ihre Seele, die verloren ging, als sie ins Exil musste. Schon im November 1910 verwirklichte Gustav Mahler mit Hilfe seines lieben Schwiegervaters Karl Moll den schon längere Zeit gehegten Plan, außerhalb Wiens ein Grundstück zu erwerben, um dort eine Art Alterssitz errichten zu lassen. Außerhalb der kleinen Gemeinde Breitenstein wurden sie dann fündig. Der Maler hat zugehört, der Moll hat es selber ausgesucht, erinnerte sich Malers Tochter Anna. Er hat gesagt, das ist die Luft für ihn und sie haben das Grundstück gekauft. Ein Ausschnitt aus der Erinnerungen von Alma Mahler aus Ich bin zur Sommerfrische auf dem Semmering.
1: Alma Mahler aus Ich bin zur Sommerfrische auf dem Semmering. Juli 1917, Semmering. Endlich bin ich befreit von den vielen Menschen. Es gewittert stark und die Spannung der Atmosphäre tut mir weh. Dieser Sommer war etwas zu bevölkert auf dem Semmering. Diese einsamen Villen auf einem schönen Platz am Berg sind entweder das Ziel aller Ausflüge oder ganz vereinsamt. Eine Mitte scheint es nicht zu geben. Ich verlor mein Hausbesorgungspaar auf dem Semmering. Ein paar Tage darauf meldete sich ein Ehepaar, das sein Alter sorgsam verbarg und nur mit großer Mühe den steilen Berg bei uns erklommen hatte. Sie brachten bald ein furchtbares Wesen mit ins Haus, das nun die Arbeit der Alten zu besorgen hatte. Es hieß Clara, war die Schwester der alten Frau und ein richtiger Höllenbraten. Werfel hat alle drei im Jahr 1925 unnachahmlich in der Novelle »Der Tod des Kleinbürgers« verewigt. Als ihr Mann Gustav Mahler starb, bemühte sich nicht nur Kokoschka, sondern unter anderem auch Franz Werfel um sie. Franz Werfel fuhr im Sommer 1918 auf den Semmering zu Alma Mahler. In diesem Sommer verlor sie ihren Sohn Martin durch eine schmerzhafte Frühgeburt. Angeblich war Franz Werfel der Vater des Sohnes. Alma Mahler notierte in ihren Erinnerungen aus dem Tagebuch von Franz Werfel, 29. Juli 18. Vorgestern fuhr ich auf dem Semmering, um Alma zu besuchen. Wollte über Samstag und Sonntag bis tief in den Montag hinein bleiben. Freute mich und war die beiden Tage vor der Abreise aufgeregt. Besorgte einiges, was dann recht schäbig aussah, als ich's mitbrachte. Ich kam Samstagnachmittag nach Breitenstein am Semmering, wurde mit Freude empfangen. Die gute, wärmespendende Hand, die mir die Türe öffnete, zog mich mit sich. Am Abend ging es ihr sehr schlecht. Aus dem Kurhaus wurde der Arzt geholt. Ende des Krieges verbrachte Alma wieder auf dem Semmering, der ihr nach den vielen Reisen ins Ausland Heimat gab. Im Sommer 1918, Semmering. Der vergangene Sommer war der böseste, der mir je beschieden war. Die Inflation hatte damals schon begonnen, so dass die Einkünfte aus dem Werk Gustav Mahlers am Halbjahresende nicht mehr ausreichten. Mit wenig Geld also, fast und ganz ohne Nahrung, fretteten wir auf dem Semmering unser klägliches Dasein. Die Bauern, die mich noch wenig kannten, da mein Haus erst um die Zeit des Kriegsausbruchs fertig geworden war, gaben nichts von dem ihren. So lebten wir von alten Saatkartoffeln, Polenta, Fleischersatz aus pulverisierter Birkenrinde und Schwämmen, die meine Tochter Anna täglich aus dem Wald brachte. alles in Kunstfett gebraten. Semmering 1919. Der Sommer ging zu Ende, es war 1919. Nachdem meine Tochter Anna sich von einer Ohrenentzündung in Wien erholte, fuhren wir wieder auf den Semmering. Alma Mahler aus Ich bin zur Sommerfrische auf dem Semmering. Alma Mahler aus Ich bin zur Sommerfrische auf dem Semmering. 1919, 26. Oktober, Semmering. Ich habe mir viel Arbeit gemacht in den letzten Tagen. Erdäpfel ausgenommen, Äpfel im Keller auf Stroh gelegt, Rüben, kurz Landwirtschaft gespielt. Es war seelisch ganz gut, aber mein Herz verträgt nicht diese starken körperlichen Anstrengungen. Franz Werfel ist wunderlieb, aber jung und manchmal glaube ich zu jung. Ich liebe meine Tochter Manon sehr und mein großes von mir wegtendierendes Annerl, das mich suchen wird, wenn sie mich schwer wiederfindet. Juli 1924, Semmering. Wie immer überfällt mich plötzlich die Traurigkeit und die Sehnsucht nach meinem kleinen Buben. Dieses Kind war für mich das Erwünschte. Und das musste in dieser schrecklichen Weise von uns gehen. Gott straft hart. 1927, Semmering. Gestern, am 8. Juli 1927, kamen Hugo von Hofmannsthal und seine Frau plötzlich zu uns auf den Semmering und wir verbrachten zwei schöne Nachmittage und Abende. Hugo von Hofmannsthal sprach ausschließlich von seinem neuen Drama Der Turm nach Calderon, das ihm sehr am Herzen lag. Er erklärt dessen Symbolik. Der Turm im weitesten Sinne, jeder Mensch sei eingeschlossen. 24. August 1929, Semmering. Gestern ist meine Mutter heraufgekommen und hat mir zu meinem kommenden Geburtstag das ersehnte Landschaftsbild meines Vaters gebracht. Juli 31, Semmering. Eines Mittags kam Arthur Schnitzler auf den Semmering zu uns. Juli 1932, Semmering. Wir hatten einmal einen kleinen Diskurs. Es ging um Helden und Heldentum. Nun, ich hatte es damals in der großen Einsamkeit dort oben am Semmering nicht leicht mit Franz Werfel. Als die Werke von Mahler immer weniger aufgeführt wurden, wurden unsere Ausgaben größer als die Einnahmen. Vor den Kriegstagen in den 30er Jahren war Alma Mahler schon ein paar Mal in New York, wo sie mit Werfel herzlich empfangen wurde. Nach dem Krieg notierte sie wieder in ihrem Tagebuch. 1955, Semmering. Ja, die Fresken existieren noch. Ich musste mein Haus am Semmering an eine russische Gewerkschaft vermieten, denn sie drohten mir, wenn ich es nicht gutwillig hergebe, es sich einfach zu nehmen. Da die Russen diese Fresken aber nicht schön fanden, ließen sie diese übermalen. Ich tue von hier, New York aus, alles, was ich kann, um sie zu retten. Später notierte sie, sie sind verloren. Und noch später notiert, sie sind endgültig verloren. Die Zeit war wolkenlos schön, in jedem Zimmer wurde gearbeitet, Vorhänge auf der Maschine genäht, aufgehängt. Meine Mutter kochte in der Küche, am Abend saß man um den Kamin, las vor oder musizierte. Kurz, es war die reine Zeit des Aufbauens. Ich muss lernen, ohne diese Welt auszukommen. Alma Mahler aus Ich bin zur Sommerfrische auf dem Semmering.
0: Peter Rosegger aus Ich bin zur Sommerfrische auf dem Semmering. Eine kurze Einführung. Peter Rosegger wurde 1843 in Alpel geboren. Da aber zu jener Zeit die Schulpflicht in den Dörfern, weil eben alle Kinder am Bauernhof mithelfen mussten, nur recht oder schlecht erfüllt wurde, hatte Peter Rosegger anfangs gar keinen Unterricht. Im Alter von 7 oder 8 Jahren erschien auf dem Hof seiner Eltern ein Lehrer einer Bürgerschule, der die Bauernkinder lesen und schreiben lehrte. Als 17-Jähriger begann Peter Rosegger bei einem Wanderschneider in St. Kathrein am Hauenstein die Lehre. Auf seiner Stör zog er von Hof zu Hof und kam zu vielen Bauern. Dabei lernte er die Sitten und Bräuche der Bewohner kennen. Er kam auch in die Semmering-Gegend. Peter Rosegger verfasste später sein bekanntes Buch »Als ich noch der Bergbauernbub war« mit Erzählungen aus seiner Kindheit. Darin beschreibt er unter anderem in einer Geschichte die Semmeringbahn. Als ich das erste Mal auf dem Dampfwagen saß, heißt die Geschichte, in der Peter Rossiger mit seinem Paten mit dem Dampfwagen fährt. Er hat auch später in seinen Werken die Obersteiermark beschrieben. Peter Rossiger aus »Ich bin zur Sommerfrische auf dem Semmering«.
2: Aus »Ich bin zur Sommerfrische auf dem Semmering« von Gregor Ulrich. Peter Rossiger, als ich das erste Mal auf dem Dampfwagen saß. Mein Pate, der Knierutscher Jochen, er ruhe in Frieden, war ein Mann, der nicht alles Menschliche begreifen konnte. Er war aber sehr fromm. Er glaubte, der liebe Gott sei ein alter, lieber Mann wie er. Der Teufel jedoch, ein listiger Kerl, der Gott und die Menschen hintergehen wollte, so oft er konnte. Sein größter Trost war die alte, schöne Wallfahrtskirche in Marierschutz, eine Tagesreise von Alpel entfernt. Mein Jochen machte jedes Jahr diese Wallfahrt und nahm mich mit. Mein Vater hatte nichts dagegen. Jochen, der auch von der neuen Bahn durch den Berg gehört hatte, war dieser Bahn skeptisch gegenüber. »Ist alles Teufelswerk«, meinte er. So wanderten wir los. Wir gingen über das Stolecker Gebirge, um nicht dem Teufelswerk zu nahe zu kommen. Als wir auf dem Stoleck standen und ins tiefe Tal sahen, sahen wir einer langen, scharfen Linie entlang einen braunen Wurm dahinkriechen und darüber ein Rauchwölken schweben. »Jessas«, schrie mein Pate. Wir liefen rasch die entgegengesetzte Seite des Berges hinunter. Gegen Abend, mein Pate war leider hier nicht wegkundig, standen wir daher nicht in dem Wallfahrtsort Marierschutz, sondern wir standen vor einem großen, schwarzen Loch im Berg. Das Loch aber war riesengroß und ging schnurgerade in den Berg hinein. Da ging eine Straße mit eisernen Leisten daher. Die führten schnurgerade in den Berg hinein. Mein Pate meinte nur, »Teufelswerk!« Gegen Spital am Semmering stand ein Häuschen aus Stein neben dem Eisenstrang. An einer Stange baumelten zwei bunte Kugeln. Da hörten wir ein tiefes Brummen. »Es donnert was«, meinte mein Pate. Dann kam langsam ein klägliches Stöhnen, ein kohlschwarzes Wesen. Es wurde immer größer und stieß aus dem Rachen einen gewaltigen Dampf heraus. Hinter der Lokomotive waren kleine Wägelchen gespannt, in denen die Reisenden sitzen konnten. »Oh mein Gott«, rief mein Pate. Und da schauten die Menschenköpfe heraus. Und alles verschwand im schwarzen Loch. »Jetzt holt sie, der Teufel! Sie fahren in die Tiefe!« schrie mein Pate. Zuletzt sah man kleine Lichter, dann war wieder alles verschwunden. Wir gingen die Fahrstraße, die alte Semmeringstraße, hinauf. Aus mehreren Schächten sahen wir schwarzen Dampf von der Bahn heraussteigen. Beim Gasthaus auf dem Semmering war es gegen frühere Jahre aber sehr still. Die großen Stallungen waren jetzt leer, die vielen Tische in den Gastzimmern, die Pferdetröge waren unbesetzt. Wurden früher hier die Pferde für die vielen Fuhrwerke gewechselt, so war es jetzt sehr ruhig. Der Wirt, sonst sehr geschäftlich, lud uns zur Jause ein. Bei dem Monument Karls VI. Auf der Basshöhe standen wir und sahen ins Österreicherland, heute Niederösterreich, hinaus. Und als wir dann abwärts in Richtung Marierschutz abstiegen, da sahen wir wieder in den wilden Schroffwänden unseren Eisenbahnzug fahren. Klein wie eine Raupe, über hohe Brücken, fürchterliche Abgründe. Bei einem Loch in den Berg hinein, bei einem anderen heraus. Auf einer Weglichtung des schmalen Pfades sahen wir in der Ferne die Silhouette des neuen Südbahnhotels, das für die Touristen errichtet wurde. Über die allerorts um sich greifenden Hotels und Paläste wird wohl der aus dem bäuerlichen Milieu stammende Pate nicht begeistert gewesen sein. Erst am Abend, als es dunkel wurde, kamen wir nach Maria Schutz. Zuerst gingen wir leise in die Kirche, wo das rote Lämpchen brannte, und beteten. Dann genossen wir beim Wirt ein kleines, bescheidenes Nachtmahl und legten uns im Heuboden schlafen. Plötzlich, ich wollte schon schlafen, da rief mein Pate: »Was kann uns passieren? Wenn's die anderen tun, können wir es auch.« Am anderen Tag gingen wir in der alten Wallfahrtskirche beichten und kommunizieren und rutschten auf unseren Knien um den Altar herum. Als wir auf dem Heimweg waren, meinte mein Pate, dass er nur den neuen Semmeringer Bahnhof sehen wollte. Jetzt sahen wir dieses große schwarze Loch von der anderen Seite. »Gleich hinter dem Loch hält aber der Zug nicht.« Der Bahnbeamte gab uns Karten bis Spital. Kaum hatten wir die Karten, da kam so ein Zug aus dem unteren Tunnel heran. Der Zug schnaufte, er zischte und ächzte. Da stand der Zug vor uns still. Der Schaffner schubste den Bart und mich unsanft in den Waggon. In diesem Augenblick wurde der Zug abgeläutet. Mein Pate murrte: »Meine Totenglocke!« und stolperte in den Waggon. Da waren kleine Bänke wie in der Kirche. Draußen wurde es dunkel. Es rauschte und toste in der Nacht. Mein Pate begann leise zu beten. Da wurde es wieder taghell. Draußen flogen jetzt Telegrafenstangen und die Bäume vorbei. Wir fuhren im grünen Mürztal. Mein Pate rief: »Du, Bub, jetzt hebt's an, mir zu gefallen. Der Dampfwagen ist was Schönes. Und da ist das Spitalerdorf. Und wir sind erst eine Viertelstunde gefahren. Du, wir haben unser Geld noch nicht abgesessen. Wir bleiben noch sitzen. Daheim werden sie große Augen machen, dass wir mit dem neumodischen Dampfzug gefahren sind.« »Mürzzuschlag«, rief der Schaffner. Als der Zug stand, taumelten wir aus dem Wagen hinaus. Der Türsteher nahm die Papierschnitzel aus der Hand und rief: »Da heißt es nachzahlen.« Mein Pate sah mich an. »Ich habe kein Geld, Bub«, murmelte er leise. Wir wurden in eine Kanzlei geschoben. Dort mussten wir unsere Habseligkeiten herzeigen. Ein blaues Sacktuch, ein hartes Stück Brot, eine rußige Tabakspfeife, ein Taschenfeitel, etwas Schwamm und einen Feuerstein. Wir durften alle unsere Gegenstände wieder einpacken und mussten stundenlang auf dem Bahnhof zurückbleiben. Erst als es dunkel wurde, durften wir gehen. Als wir durch den Bahnhof hinausschlichen, seufzte mein Pate: »Beim Dampfwagen ist doch der Teufel dabei.« Peter Rossecker mit »Als ich das erste Mal auf dem Dampfwagen saß« aus dem Buch »Ich bin zur Sommerfrische auf dem Semmering« von Gregor Ulrich.
0: Gregor Ulrich aus Semmering 2012, Der Blitzableiter. Weder Regen noch Gewitter hielten uns von unseren Wanderungen ab. Daher saßen wir häufig unter Bäumen, Dachvorsprüngen, in Scheunen, in Gasthäusern, wo wir dann meistens geduldig die oft sehr starken Sommergewitter abwarteten. Diese kamen und gingen sehr schnell wieder. Auf den Hirschenkogel fuhren früher zwei Sessellifte, ein Einerlift und ein Doppelsessellift. Eines Tages, es war im Vorhinein schon sehr schwül und regnerisch, erreichten wir am frühen Nachmittag die Talstation des Liftes. »Fahren wir hinauf, bevor es zu regnen beginnt«, sagte Alex. Er hatte nämlich Angst vor Gewittern. »Das machen wir«, antwortete meine Mutter, und schon kaufte sie für uns beide die Liftkarten. Noch bevor wir bei der Liftstation auf dem Berg absteigen und das damalige Café erreichen konnten, begann das Sommergewitter. Es donnerte und starke Blitze fuhren herunter. Schnell stiegen wir von den Liftsesseln ab, rannten los und stellten uns unter den größeren Dachvorsprung, den das alte Lifthaus damals hatte. Doch zum Eingang des Kaffeehauses auf der anderen Seite des Hauses gelangten wir nicht mehr. Wir standen auf der Rückseite des Einganges, wo sich damals die Lagerräume und Waschgelegenheiten für die Liftgäste befanden. Neben dem Eingang war damals der Blitzableiter. Nicht einmal 2 Minuten waren vergangen, seit wir da standen und uns an die Mauer drückten. Starker Regen prasselte vor uns in den Kanal. In einem kürzeren Abstand als ein ausgestreckter Arm zischte es auf einmal neben uns. Ein Lichtblitz fuhr sehr schnell den Blitzableiter hinunter. Ich konnte ihn förmlich spüren. In dieser Sekunde verschwand Alex in der offenen Türe des Ganges. Meine Mutter drehte sich schnell um. Aus einem kleinen offenen Fensterspalt sah sie das erstarrte, erbleichte Gesicht von Alex. In diesem Moment bebte die ganze Hütte. Auch wir verschwanden in dem Gang, der zu den Lagerräumen führte. Dort blieben wir eine ganze Weile, da das Gewitter an diesem Tag besonders heftig war. Erst nach einer halben Stunde hörte es zu regnen auf und wir konnten am späteren Nachmittag zum Polleres Haus zurückgehen. Noch etliche Jahre später sprachen wir oft von diesem starken Gewitter und in welcher gefährlichen Situation wir uns damals befunden hatten. Das ist uns erst später klar geworden. Gregor Ulrich aus Semmering 2012. Gregor Ulrich aus Semmering 2012, Wandern der Nase nach. Jeder weiß, dass man sich für längere Wanderungen genau vorbereiten muss. Die Wetterbedingungen müssen passen und, was wichtig ist, die Wanderkarte mit den Wegbeschreibungen und Markierungen gehört auch dazu. Nicht so bei uns. Wir waren schon so viele Jahre auf dem Semmering auf Urlaub, dass wir eigentlich schon gar keine Wanderkarten mehr brauchten. Wir nicht. An manchen Tagen meinte Alex scherzhaft zu uns, wir wollen heute diese neuen Forststraßen ausprobieren. Wir wussten natürlich, wo wir ungefähr waren, aber wir gingen oft ohne genaues Ziel, ohne Markierung, in der spannenden Erwartung, wo wir landen würden. Forststraßen wurden vor allem in den 70er und 80er Jahren angelegt, damit die Waldbesitzer leichter die gefällten Bäume abtransportieren konnten. Da viele Wege im Laufe der Jahre oft nicht mehr benutzt wurden, waren manche von Ästen, kleinen Bäumchen und dichtem Gestrüpp schon zugewachsen. Manchmal war es nicht einfach, diesen Wegen zu folgen. So krochen wir mehrmals über umgefallene Bäume, bahnten uns langsam den Weg durch enges Gestrüpp, nicht selten bekamen wir Kratzer und Schürfwunden ab. Solche Wege waren und sind auch heute immer noch aufregend. Wo wird dieser Weg hinführen oder hört er überhaupt im Nichts, also im Wald auf? Das ist leider damals wie heute immer wieder passiert und so mussten wir damals schon diesen oft längeren Weg von 5 bis 10 Minuten wieder zurückgehen und andere Wege suchen. Führte uns der Waldweg aber zu einem anderen Waldweg, so waren wir wieder in aufregender Erwartung, ob uns der neue Waldweg wieder unserem Ziel, dem Semmering, näher bringen würde. Dieses Wandern kommt natürlich nur dann in Betracht, wenn einem die Umgebung vertraut ist, wenn man weiß, wo dieser Weg hinführen könnte und wie man wieder auf einem Hauptweg ins Tal zurückkommt. Nur so haben wir damals wie heute die Gegend kennengelernt und Plätze gefunden, die der normale Wanderer nie zu Gesicht bekommt. Mir tut es um den alten Jägersteig auf den Hirschenkogel leid. Da befindet sich nämlich eine nette, frische Quelle. Leider wurde dieser Jägersteig durch eine Forststraße unterbrochen und mir gelang es noch nicht, die Wegfortsetzung zu finden. In einem der nächsten Urlaube werde ich mich wieder auf die Suche nach dem Weg machen. Im wahrsten Sinne des Wortes, Pfadfinder, haben wir drei zusammen oft viele interessante Wege entdeckt. Sollte mich jemand fragen, welche Wege können wir gehen? Dann antwortete ich ihm lachend, hier gibt es so viele schöne Wege, die Sie in 3 Wochen nie alle gehen könnten. Gregor Ulrich aus Semmering 2012. Gregor Ulrich aus Ich bin zur Sommerfrische auf dem Semmering und Semmering 2012. Das alte Hotel. Manchmal lege ich zwischen den längeren Wanderungen Erholungstage ein. Dann schlendere ich gemütlich durch den Ort und male mir in Gedanken aus, wie es früher einmal war. Da komme ich am alten, großen Hotel vorbei, bleibe stehen und lausche. Geschichten von damals gehen mir durch den Kopf. Vor mir entstehen Bilder und das Hotel erwacht plötzlich wieder zum Leben. Dann ist mir so, als hörte ich leise die Musik, die im Speisesaal gespielt wurde. Durch das Fenster sehe ich zwar den leeren Raum, dort hängen die alten Luster, in einer Ecke lehnt ein alter weißer Sessel, aber vor meinem geistigen Auge sehe ich wieder die Menschen, höre ihr Lachen und ihre Stimmen. Kellner eilen herbei, sie bringen Flaschen mit Wein, das Essen wird da und dort serviert. Hör doch, dort irgendwo im Haus weint doch ein Kind, oder ist es nur der Wind? Kutschen kommen gefahren, eine Gruppe feiner Damen und Herren machen einen kurzen Spaziergang. Türen klappern, Teller scheppern, es wird langsam Abend. Da entsinne ich mich, dass auch ich in mein Hotel zurück muss. Und schon ist alles verschwunden. Stumm, dunkel und still liegt das alte Hotel wieder da, friedlich, als würde es schlafen und von vergangenen Tagen träumen. Gregor Ulrich aus Ich bin zur Sommerfrische auf dem Semmering. Gregor Ulrich aus Semmering 2012, Bierdeckelspiele. Als ich jünger war, baute ich gerne mit den viereckigen Bierdeckeln im Bolleres-Haus kleine Häuschen. Zu diesem Zweck stibitzte ich eines Abends im Gastzimmer alle Bierdeckel, die ich auf den Tischen finden konnte. Damit baute ich die kleinen Almhütten in den Bergen nach. Auch als meine Mutter zu mir sagte, »Die Bierdeckel werden doch für die Getränke gebraucht«, entgegnete die Kellnerin, »Wir haben genug davon. Ihr Sohn kann ruhig weiterspielen.« So hatte ich in der Jugendzeit Freude daran, immer im Sommer mit den Bierdeckeln kleine Häuschen zu bauen und auszuprobieren, ob sie beim Bauen hielten oder nicht. Sitze ich heute noch in einem Restaurant mit Bierdeckeln auf den Tischen, erinnere ich mich gerne an die Häuschen, die ich als Kind gebaut hatte. Gregor Ulrich aus Semmering 2012. Gregor Ulrich aus Ich bin zur Sommerfrische auf dem Semmering. Das alte Schwimmbad. Das ehemalige Schwimmbad hinter dem Hotel verfällt weiter. Wurde es im Jahr 1930 feierlich eröffnet, so wurde es während des Krieges sehr beschädigt. Nach dem Krieg, in den 50er Jahren, stürzte die alte Holzdecke der großen Halle durch die Schneelast ein. Ihre Reste und alle weiteren Aufbauten wurden abgetragen, aber die betonierten Böden des Bades blieben erhalten. Unheimlich wirkt im stark verwachsenen Wald das alte große Schwimmbecken. Die Stufen und das bunte Geländer im Becken, wo sich die Badenden angehalten haben, sind teilweise noch vorhanden. Auch die blaue Farbe des Bodens ist trotz der Erde der Pflanzen und Bäume, die dort wachsen, heute noch zu erkennen. Gespenstisch für alle, die sich in den tieferen Bereich des alten Beckens hineinwagen. Gras, Wurzeln, Metallstangen, dort eine Bierdose. Alles bis an den Rand zugewachsen. Ein im Becken umgefallener Baum zeigt dem Betrachter, dass der alte Betonboden noch stabil genug ist. Vorsichtig taste ich mich durch das Gebüsch in den unteren Bereich des Bades. Unbegreiflich, hier saßen, aßen und lachten Menschen. Wo einst reges Leben war, ist jetzt Wildnis. Jetzt hat die Natur wieder alles überwuchert. Sie ist doch stärker. Semmering 2012. Gregor Ulrich aus Ich bin zur Sommerfrische auf dem Semmering. Gregor Ulrich aus Ich bin zur Sommerfrische auf dem Semmering. Auf dem Sonnwendstein. Die Kühe stören mich nicht. Sie suchen ihr Fressen selber und liegen in der Sonne. Am Abend treibt sie der Viehhirte in eine Koppel, um sie am nächsten Morgen in aller Ruhe wieder auf die Weide zu lassen. Diese Kühe hören auf ihren Hirten und laufen ihm nicht davon. Gregor Ulrich aus Ich bin zur Sommerfrische auf dem Semmering. Herzlich willkommen beim Literaturquiz. Wer die drei Sendungen Literatur im Radio in unserem Radio anhört, kann ganz leicht die 6 Fragen beantworten. Jeder, der mir eine E-Mail mit den richtigen Antworten schickt, bekommt ein Buch Ich bin zur Sommerfrische am Semmering gratis zugeschickt. Zu Weihnachten gibt es zusätzlich ein Geschenk dazu. Lesen Sie die DVD-Hinweise auf der Homepage Sommerfrische am Semmering. Frage 1. Wie wird der Autor von den Semmeringern genannt? Frage 2. Wer hat das Buch Semmering 1912 geschrieben? Frage 3. Was wurde Peter Altenberg im Frühjahr 1912 im Hotel Bahnhans gestohlen? Frage 4. Was fand der Autor in den 80er Jahren im Wald? Frage 5. Wer fuhr als Kind mit seinem Oheim mit dem Zug über den Semmering? Frage 6. Wer saß in der Früh im Hotel Bahnhans in der Rezeption? Bitte senden Sie mir die Antworten per E-Mail zu an gregor.ulrich@aon.at. Einmal im Monat werde ich aus den eingesandten E-Mails, und zwar wird es immer am Ende des Monats sein, eine E-Mail herausziehen. Herzlichen Dank. Ich wünsche viel Spaß beim Rätseln. Viel Vergnügen. Sie hörten Literatur im Radio, Teil 2, Gregor Ulrich, der Autor der Bücher, las aus seinen Büchern Ich bin zur Sommerfrische auf dem Semmering und Semmering 2012. Idee und Gestaltung Gregor Ulrich, L50 Wien. Ich hoffe, die Sendung hat Ihnen gefallen und Sie werden das Buch oder die Bücher kaufen. Informationen und Hinweise finden Sie auf der Homepage www.sommerfrischeamsemmering.wg.vu www.sommerfrischeamsemmering.wg.vu. Da die Sendung manchmal später anfängt, erfolgt der Abspann früher, und wenn die nachfolgende Sendung die noch restlichen Texte unterbricht, hören Sie die fehlenden Texte in einer Wiederholung oder in einem anderen Teil der Sendung. Wir wünschen noch eine schöne Zeit. Gregor Ulrich aus Ich bin zur Sommerfrische auf dem Semmering und Semmering 2012. Rezeption. Jeden Morgen in der Früh sehe ich Frau Hildegard Abraham in der Rezeption sitzen. Ich begrüße sie. Guten Morgen. Guten Morgen, Herr Ulrich. Ich wünsche Ihnen einen schönen Tag. Wir sprechen später einmal, wenn ich mehr Zeit für Sie habe. Leider hat Frau Abraham aber sehr wenig Zeit. Schade. Ich hätte gerne einmal über das Gewesene gesprochen. Sie hat sich sehr gut mit meiner Mutter verstanden. Semmering 2012, 1000 Meter Höhe. Ein Text aus Ich bin zur Sommerfrische auf dem Semmering. Gregor Ulrich aus Semmering 2012. Semmeringer Luft. Bizarre Landschaft. Steil. Zerklüftet. Eine enge Straße, die sich durch die Adlitzgräben schlängelt. Dann wieder liebliche Wiesen, Wälder, flache Bergrücken und grüne Berghänge. Eine Forststraße, die bequem durch die Landschaft führt. Diese Vielfalt, das ist das Gebiet, das ich von Kindheit an kennengelernt habe und das ich noch immer liebe. Fahr doch ans Meer oder fahr doch ins Hochgebirge. Solche Ratschläge höre ich immer wieder. Ja, das Meer hat seinen Reiz. Ich habe es gesehen. Auch das Rauschen der Wellen. Ich habe es gehört. Wie beruhigend das Rauschen der Wellen sein kann, weiß ich auch. Aber das Rauschen der hohen Tannen im Wind, das habe ich schon als kleines Kind gehört. Stehe ich auf dem Sonnwendstein, so sehe ich, wie der Wind über die Wiesen hinfährt und sie sanft berührt und hin und her bewegt, wie ein Meer der Berge. Die Sonne, die ihre Strahlen auf die Wälder wirft, spielt wie in einem Theater der Natur. Die Wolken, die durch ihre Form die Sonnenstrahlen verdecken, werfen ihre Schatten auf die Bäume. Es ist, als würden die verschiedenartigen Wolken wie große Scheinwerfer einmal das Licht durchlassen, ein anderes Mal nicht. Dieses Licht- und Schattenspiel, das dadurch auf den Wiesen, den Wäldern und den Bergrücken entsteht, erinnert sehr an ein riesiges Naturtheater, wo verschiedene Szenen abwechselnd beleuchtet werden. Wandere ich durch den Wald, so höre ich oft die seltsamsten Geräusche. Knarrende Äste, ein Tier, das durch das Gehölz huscht. Irgendwo klopft ein Specht an einem hohlen Baumstamm. Tack, tack, tack. Nach einem Regen riecht der Wald besonders gut nach Tannennadeln, Moose und Wurzeln. Die Luft ist mit Sauerstoff angereichert. Tief atmen, damit sich die Lunge mit der guten Luft vollfüllt. Könnte ich doch diese würzige Waldluft in eine Dose, in ein Gefäß einfüllen und mit nach Hause nehmen. Diese würzige, kräftige Waldluft. Semmering, 1000 Meter Höhe, Luftkurort 2012. Aus Gregor Ulrich, Semmering 2012.

0: Du, Conny?
1: Ja, Peter?
0: Gehen wir heute Abend tanzen?
1: Mhm, fein. Und wann treffen wir uns?
0: Na, sagen wir so gegen 8.
1: Okay, Peter, abgemacht.

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0: Ui je, hab ich dich aufgeweckt? Bitte, Caroline Sennebis, ich hab doch, du hast das so in den tiefen Schlaf, ich hab nicht mehr geklopft und das hast du nicht gehört. Jetzt bin ich auch nicht mehr, jetzt singe nur leise. Du bist mein Schatzel, du bist mein Katzel. Ich hab dir was mitgebracht. Bitte, eine Sache dort, schau. Von dem Mandel, bitte, gib mir den Handel, gib mir den Handel und Ruhe bei der Nacht. Ja, jetzt hätte ich einen Gusto auf einen Schluckerl, auf einen Hauer, auf den Nussberg oder aufs überhaupt. Bitte, was brauche ich an Weinwein? Ein Bugler, ein Steinwein, bitte. Was brauche ich an Shampoos oder an Sekt? Ist das nicht wahr? Bei mir der Wachauer, ein guter Fischlauer, viel besser schmeckt. Und ich will auch kein Lord sein, darum brauche ich kein Portwein. Und der Dogaia ist mir zu schwer. Und selbst der Bordeauxwein, na, da kann ich nicht froh sein. Mir gibt's einen heiligen Herr. Ich komme aus Grinsing.
1: Gib schon eine Ruhe und lösch endlich das Licht aus.
0: Bitte, sie lösch aus. Ui, du, Caroline, du liegst auf der Schokolade dort. Auf der, und dann Dings ist da runtergerutscht und dann Rücken liegst. Na, servus.
1: Na, jetzt gib endlich Ruhe und geh mal schlafen.
0: Na ja, sowas. Na, du geh mal schlafen. Mit Schammen offen, friedlich ruhen wir zu drei, schlafen bei drei. Gut war's aber. Na, die Toten, Kinder. Jetzt ist aber nächstens bringe was Hartes, so Weinbeißer oder sowas. Das ist ganz zermatschgert.

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0: Sie hören Literatur im Radio, Teil 1. Sie hören Texte aus den folgenden Büchern: Ich bin zur Sommerfrische auf dem Semmering und Semmering 2012. Der Autor Gregor Ulrich aus Wien hat in den Jahren 2006 bis 2008 in diesen beiden Büchern seine Jugenderinnerungen an die jährlichen Urlaube am Semmering aufgeschrieben. Im Buch »Ich bin zur Sommerfrische auf dem Semmering«, beginnend mit Peter Altenberg, der ja 1912 sein Buch »Semmering 1912« herausbrachte, spannte der Autor den Bogen von Peter Altenberg über Arthur Schnitzler mit seinem weiten Land, Alma Mahler, Stefan Zweig bis zum Jahr 2012. Also 100 Jahre nach Peter Altenberg, der an sich einer der ersten berühmten Gäste im Hotel Panhans um 1912 war und seinen Nachkur dort bis Ostern 1912 verbrachte. Es liest der Autor selber. Viel Spaß beim Hören. Die Bücher sind im Buchhandel Ihres Vertrauens erhältlich. Wir wünschen gute Unterhaltung. Ich bin zur Sommerfrische auf dem Semmering. Gedanken zum Buch. Schon im Alter von 7 Jahren ging ich gerne mit meiner Mutter auf dem Semmering wandern. Die meisten unserer Sommerurlaube verbrachten wir beinahe regelmäßig auf dem Semmering. In den 70er und 80er Jahren fuhren meine Mutter und ich beinahe jedes Jahr mit dem Sessellift auf den Sonnwendstein zum Bolleres Haus hinauf. Leider brannte dieses in den 80er Jahren ab. Da ich langjähriger Stammgast bin, sagen viele Einwohner zu mir: Du bist ein halber Semmeringer. Einer meiner Vorfahren, Karl Moser, ein Urgroßonkel mütterlichseits, erwarb in Schottwien um 1900 die kleine Papierfabrik samt Papiermühle. Dadurch waren meine Großmutter und ihre Schwester regelmäßig im Sommer 1900 bis 1914 in Schottwien zu Besuch. Sie kannten daher auf jeden Fall die Vorfahren der Familie Bolleres in Schottwien. So wurde mir von einem Mitglied der Familie berichtet. Durch meine vielen Urlaube bin ich einerseits von der Vielseitigkeit der Landschaft beeindruckt, andererseits bewundere ich die alten schlafenden Hotelanlagen, die noch immer von der glorreichen Vergangenheit des Semmering zeugen. Niemand kann sich auch heute noch ihrem Charme entziehen, der trotz des beginnenden Verfalls deutlich zu spüren ist. Der Zauber der Landschaft, die schlafenden Hotelanlagen, die einzigartige Architektur, das ist es, was den Gesamtcharakter ausmacht. Das muss auch der Grund sein, warum immer wieder Bücher über und rund um den Semmering geschrieben wurden und werden. So gibt es über einzelne ehemalige Hotels viele Bücher. Nicht zu vergessen ist auch die Semmeringbahn, die zum Weltkulturerbe gehört. Wer mit dem Zug gemütlich über den Semmering fährt, staunt nicht nur über die zahlreichen Tunnelbauten und Viadukte, sondern auch über die wechselnden Landschaften. Zuerst sanfte Wiesen und Felder, dann schroffe Felsen und steile Wände. Die alte Burgruine Klamm bei Schottwien ist auch heute noch weithin sichtbar. Auf der Anhöhe tauchen die Dächer und Silhouetten der alten Hotelanlagen und ehemaligen Kuranstalten aus den bewaldeten Anhöhen des Semmerings auf. Wer also mit dem Semmering-Virus einmal infiziert wurde, kommt immer wieder an diesen Ort zurück. Daher wundert es mich nicht, dass bereits Ende des 19. Jahrhunderts die großen Dichter und Denker diese Gegend aufsuchten, um ihre Sommerfrische zu genießen. Heute, im 21. Jahrhundert, reist man mit dem Flugzeug einige Tage in ein anderes Land, um Urlaub zu machen. Aber statt diese Erholungsmöglichkeiten genießen zu können, wird einem in den Hotels tagtäglich ein so großes Animationsprogramm angeboten, sodass von Ruhe und Muße gar keine Rede ist. Das war früher anders. Tennisspielen, Wanderungen und Ausflüge in die Natur, die Ruhe genießen, ein Buch lesen oder Schach spielen, das waren die Aktivitäten. Peter Altenberg, Arthur Schnitzler, Gerhard Hauptmann, Karl Kraus, Adolf Loos, Stefan Zweig und viele andere Künstler besuchten den Semmering. In späterer Zeit war unter anderem auch Anton Wildgans hier zu Gast. Ein Buch über den Semmering zu schreiben ist an sich nicht einfach, denn all die Facetten der Landschaft und des Ortes in Worte zu fassen, scheint beinahe unmöglich zu sein. Das gelingt daher am besten mit den Worten der Dichter, die diese Gegend besuchten. Ich möchte daher Arthur Schnitzler, Peter Altenberg und andere zu Wort kommen lassen. Dabei erhebe ich keinen Anspruch auf Vollständigkeit. Dies geschieht auch ohne nähere Abhandlung oder Erklärung über die Personen. Ich gebe hier einen Teil der Erlebnisse und Eindrücke der großen Dichter und Denker wieder, mehr nicht. Zwischen den Texten finden Sie immer wieder verschiedenste Bilder. Es ist ein kleiner Mix aus Ansichtskarten oder seltenen Ansichten, wie etwa das Deckblatt dieses Buches, oder es handelt sich einfach nur um schöne Aufnahmen der Natur. Außerdem sind einige historische Aufnahmen der alten Hotelanlagen dabei. Das waren Gedanken zum Buch. Ich bin zur Sommerfrische auf dem Semmering. Peter Altenberg aus Semmering 1912. Weiße Rankrosen geben Märchenstimmung, Gartenlaube am Wasser, Nachmittagstraumplatz, Buchenjungwald. Wunderbar im Vorfrühling und im Spätherbst. Weshalb bepflanzt man die Bergwiesen in Berggärten nicht dicht mit Wacholder, Rhododendron, Zirbelkiefer? Das, was Rax und Schneeberg von selbst leisten, in ihrem künstlerischen Naturgeschmack. Peter Altenberg, Semmering 1912, in Ich bin zur Sommerfrische auf dem Semmering. Peter Altenberg aus Semmering 1912, aus Ich bin zur Sommerfrische auf dem Semmering. Winter auf dem Semmering. Ich habe zu meinen zahlreichen, unglücklichen Lieben noch eine neue hinzubekommen, den Schnee. Er erfüllt mich mit Enthusiasmus, mit Melancholie. Ich will ihn zu nichts Praktischem benutzen, wie Scherengleiten, Rodeln, Bobfahren. Ich will ihn betrachten, ihn mit meinen Augen stundenlang in meine Seele hineintrinken, mich durch ihn und vermittelst seiner aus der dummen, realen Welt hinweg flüchten in das sogenannte weiße und enttäuschungslose Zauberreich. Jeder Baum, jeder Strauch wird durch ihn zu einer selbstständigen Persönlichkeit, während im Sommer ein allgemeines Grün entsteht, das die Persönlichkeiten der Bäume und Sträucher verwischt. Ich liebe den Schnee auf den Spitzen der hölzernen Gartenzäune, auf den eisernen Straßengeländern, auf den Rauchfängen, kurz überall da, am meisten, wo er für die Menschen unbrauchbar und gleichgültig ist. Ich liebe ihn, wenn die Bäume ihn abschütteln, wie eine unerträglich gewordene Last. Ich liebe ihn, wenn der graue Sturm ihn mir ins Gesicht nadelt und staubt und spritzt. Ich liebe ihn, wenn er in sonnigen Waldlachen zerrinnt. Ich liebe ihn, wenn er pulvrig wird vor Kälte wie Streuzucker. Peter Altenberg aus Semmering 1912 aus Ich bin zur Sommerfrische auf dem Semmering. Peter Altenberg aus Semmering 1912 aus Ich bin zur Sommerfrische auf dem Semmering. Gespräch. Sie, sagen Sie, mein lieber Peter Altenberg, wie lang sind Sie eigentlich schon da auf diesem Semmering? 11 Wochen. So, no. Und das können Sie so aushalten, so ganz ohne Weiber? Nur ohne Weiber. Mit Weibern könnte ich's gar nicht aushalten. Komischer Mensch, was Sie sind. Weshalb komisch? No, Sie sind doch der größte Troubadour für die Weiber, was wir haben heutzutage. No, könnte ich denn Ihr größter Troubadour sein, wenn ich alleweil mit Ihnen beisammen wäre? Peter Altenberg aus Semmering 1912 aus Ich bin zur Sommerfrische auf dem Semmering. Peter Altenberg, Semmering 1912, Nachwinter. 9. März, mein 53. Geburtstag. Es ist schon wieder Schnee gefallen, die ganze Nacht. Hochwinter im März. Man kann noch nicht rodeln, denn der Schnee ist noch flaumig, wie flaumige Eiderdaunen. Aber das Auge weiß davon nichts. Nur die Fußspuren sind braungrau. Es hat 0 Grad im Schatten. Meine Schneeschuhe, ein Geschenk des berühmten Architekten Adolf Loos vor 5 Jahren, sind mir gestern abhanden gekommen. Der anständige Dieb hat wahrscheinlich nicht mit diesem Winterrückfall gerechnet, der mich nun in Verlegenheit bringt. Peter Altenberg aus Semmering 1912 in Ich bin zur Sommerfrische auf dem Semmering. Peter Altenberg aus Semmering 1912 aus Ich bin zur Sommerfrische auf dem Semmering. Gleich beim Hotel, links von der Weißen Straße, ist eine abschüssige Wiese, die niemand betritt. Im Urzustand ist das vielfarbige Fleckchen. Auf roten Disteln wiegte sich der Distelfink und graue Brennnesseln bargen gelbe Schnecken. Es war ein Gewirr von Braun und Grau und Weiß, mannshoch und dicht. Im Mondlicht lag es düster. Hier erschaute ich der holden Jahreszeiten holden Wechsel. Oberhalb wurde gebaut mit 100.000 weißen Betonwürfeln und unten war das Bahngleis nach Triest. Hier aber, auf dem abschüssigen, unzugänglichen Wiesenfleckchen, gab ein Monat dem anderen die Tür. Ein jeder kam in seinem Prachtgewande und jeden grüßte ich dankbaren Blicks. Es war mein Kalender. Ich erkannte jeden Monat, jede Woche, ja jeden Tag an den Veränderungen. Als alles blühen wollte, sah ich es voraus. Ich sah voraus, als alles sterben musste. Wer wird dich nun betrachten, da ich fort bin? Es ist und ist dennoch nicht mehr. Peter Altenberg aus Semmering 1912 aus Ich bin zur Sommerfrische auf dem Semmering. Peter Altenberg aus Fechsung 1915 aus Ich bin zur Sommerfrische auf dem Semmering. Semmeringlandschaft vom Eselstein. Hier kenne ich jeden Steig, sagte der Tourist. Hier kenne ich jeden Grashalm, sagte der Dichter. Der Talhof. Auch ein Talhof, aber nicht der Talhof meiner geliebten Talhoferin. Also ein ganz gewöhnlicher Talhof, ohne Olga W. Bei der Bobbahn auf dem Semmering. Hier frieren Aristokraten stundenlang zum Pläsier. Leider bekommen sie keine Frostbeulen. Sie genießen sogar die Kälte. Schade. Peter Altenberg aus Fechsung 1915 aus Ich bin zur Sommerfrische auf dem Semmering. Arthur Schnitzler aus Ich bin zur Sommerfrische auf dem Semmering. Arthur Schnitzler, eine kurze Einführung. Arthur Schnitzler kam in Wien im Jahre 1862 zur Welt. Er studierte Medizin auf der Uni Wien und promovierte im Jahr 1885. Schnitzler war unter anderem auch öfters am Semmering zu Gast. Es beschäftigten ihn immer wieder die zerfallende Gesellschaft und der Untergang der Monarchie. Schnitzler verbrachte den Sommer 1908 in Südtirol, da hatte er schon Skizzen für sein neues Stück »Das weite Land« in der Tasche. In der Gegend stand zwar das vornehme Hotel Seiserhof, in dem er mit seiner Familie speiste. Vorbild für Schnitzler in der Hotelszene im dritten Akt war jedoch das damals sehr bekannte Südbahnhotel. Den in dieser Szene verewigten Hotelportier Rosenstock gab es wirklich. Tatsächlich hieß dieser Karl Rosenbaum und nannte sich später aus naheliegenden Gründen Karl Rostler. Arthur Schnitzler, der auch im Herbst 1911 für einige Tage am Semmering weilte, widmete Karl Rosenbaum ein Exemplar der Erstausgabe von »Das weite Land« mit den Worten: »Dem charmantesten, mir persönlichsten aller Portiere.« Dieser Portier berichtete 20 Jahre nach der Premiere des Stückes, dass »Das weite Land« im Südbahnhotel entstanden sei. Daher dürfen kurze Ausschnitte aus dem Stück »Das weite Land« nicht fehlen. Es sollen auch die Dekadenz und die kleinen Überheblichkeiten der damaligen Gesellschaft aufgezeigt werden. Arthur Schnitzler aus »Ich bin zur Sommerfrische auf dem Semmering«.
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0: Alma Mahler Werfel in »Ich bin zur Sommerfrische auf dem Semmering«. Alma Mahler Werfel, wer kennt diese Frau nicht? Nicht nur, dass sie ganze Generationen großer Musiker, Maler, Dichter und Denker miterlebte, die ihr nacheinander in ihrem Salon die Hände schüttelten. In Erinnerung wird ihre Vorliebe zur Musik und zur Malerei bleiben. Sie lebte, liebte und sah das Ende einer großen Epoche, das Ende der Monarchie, die mit einem grausamen Krieg zugrunde ging. Sie erlebte Freude und auch Leid, als sie ein Kind verlor. Zum Schluss verlor sie ihre Heimat, ihre Welt ging mit der Machtergreifung Hitlers zu Ende. Schließlich zog sie nach Amerika, wo sie auch starb. Aber sie teilte mit allen anderen prominenten Dichtern und Denkern ihre Liebe zum Semmering, denn sie ließ sich in der Nähe der Gemeinde Breitenstein auf dem Semmering ein Haus errichten, in dem sie während und nach dem Krieg immer wieder mit ihrer Familie ihre Sommer verbrachten. Sie bezeichnete diese Welt als ihre Seele, die verloren ging,

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2: Dunkel und trübsinnig machten. Im Laufe ihres Lebens verbrachte Alma Mahler einige ihrer Sommer in ihrem Domizil auf dem Semmering. Aus ihrem Tagebuch. Juli 1917, Semmering. Endlich bin ich befreit von den vielen Menschen. Es gewittert stark und die Spannung der Atmosphäre tut mir weh. Dieser Sommer war etwas zu bevölkert auf dem Semmering. Diese einsamen Villen auf einem schönen Platz am Berg sind entweder das Ziel aller Ausflüger oder ganz vereinsamt. Eine Mitte scheint es nicht zu geben. Alma Mahler aus Ich bin zur Sommerfrische auf dem Semmering. Alma Mahler Werfel aus Ich bin zur Sommerfrische auf dem Semmering aus ihrem Tagebuch. Wie 1914, Semmering. Mein Haus auf dem Semmering war nun fertig. Ich hatte dem Baumeister gesagt, bauen Sie mir ein Haus um einen Riesenkamin. Er nahm mich wörtlich, brach die größeren Blöcke aus unseren Bergen und formte einen übergroßen Kamin, der mit der Steinwandung die ganze Langseite des Zimmers ausfüllte. Oskar Kokoschka malte ein großes Fresko über dem Kamin, mich zeigend, wie ich in gespensterhafter Helligkeit zum Himmel weise, während er in der Hölle stehend von Tod und Schlangen umwuchert, scheint. Das Ganze ist als Fortsetzung des Flammenspiels vom Kamin hinauf gedacht. Ich weiß nicht, ob die Zeugen dieser einzigartigen Zeit noch existieren. Die Emigration hat mir mein Vaterland gestohlen. Die Lage des Hauses war einmalig. Es lag am Kreuzbergrücken, einer sanft gekrümmten Erhebung zwischen dem Semmeringpass und dem felsigen Raxgebirge. Von dort hatte man einen freien Blick auf den gut 2000 Meter hohen Schneeberg. Das Ferienhaus war für diese Gegend ungewöhnlich. Der Komponist Ernst Krenek, Almas späterer Schwiegersohn, erinnerte sich. Das Haus hatte ringsherum große Veranden, die zum Schattenbaden einluden, zu diesem Zweck aber kaum brauchbar waren. Ihre hauptsächliche Wirkung bestand darin, dass sie die angrenzenden Räume dunkel und trübsinnig machten. Im Laufe ihres Lebens verbrachte Alma Mahler einige ihrer Sommer in ihrem Domizil auf dem Semmering. Aus ihrem Tagebuch. Juli 1917, Semmering. Endlich bin ich befreit von den vielen Menschen. Es gewittert stark und die Spannung der Atmosphäre tut mir weh. Dieser Sommer war etwas zu bevölkert auf dem Semmering. Diese einsamen Villen auf einem schönen Platz am Berg sind entweder das Ziel aller Ausflüger oder ganz vereinsamt. Eine Mitte scheint es nicht zu geben. Alma Mahler aus Ich bin zur Sommerfrische auf dem Semmering. Alma Mahler aus Ich bin zur Sommerfrische auf dem Semmering aus ihren Memoiren. Juli 1931, Semmering. Eines Mittags kam Arthur Schnitzler auf den Semmering zu uns. Juli 1932, Semmering. Wir hatten einmal einen kleinen Diskurs. Es ging um Helden und Heldentum. Nun, ich hatte es damals in der großen Einsamkeit dort oben am Semmering nicht leicht mit Franz Werfel. Als die Werke von Mahler immer weniger aufgeführt wurden, wurden unsere Ausgaben größer als die Einnahmen. Vor den Kriegstagen in den 30er Jahren war Alma Mahler schon ein paar Mal in New York, wo sie mit Werfel herzlich empfangen wurde. Nach dem Krieg notierte sie wieder in ihrem Tagebuch. 1955, Semmering. Ja, die Fresken existieren noch. Ich musste mein Haus am Semmering an eine russische Gewerkschaft vermieten, denn sie drohten mir, wenn ich es nicht

0: gutwillig hergebe, es sich einfach zu nehmen. Da die Russen diese Fresken aber nicht schön fanden, ließen sie diese übermalen. Ich tue von hier, New York, aus alles, was ich kann, um sie zu retten. Später notierte sie, sie sind verloren. Noch später notiert, sie sind endgültig verloren. Die Zeit war wolkenlos schön. In jedem Zimmer wurde gearbeitet, Vorhänge auf der Maschine genäht, aufgehängt. Meine Mutter kochte in der Küche. Am Abend saß man um den Kamin, las vor oder musizierte. Kurz, es war die reinste Zeit des Aufbauens. Ich muss lernen, ohne diese Welt auszukommen. Alma Mahler aus, ich bin zur Sommerfrische auf dem Semmering. Auch Stefan Zweig, der gerne im Sommer auf dem Semmering weilte, lässt seine Novelle Brennendes Geheimnis auf dem Semmering spielen. Brennendes Geheimnis, Inhalt. Die Lokomotive schrie heiser auf. Jetzt war der Semmering erreicht. Eine Minute rasteten die schwarzen Wagen im silbrigen Licht der Höhe, warfen ein paar bunte Menschen aus und schluckten andere ein. Stimmen gingen geärgert hin und her, und dann schrie vorne wieder die heisere Maschine und riss die schwarze Kette rasselnd in die Höhle des Tunnels hinab. Der Baron lud den Knaben ein, mit ihm ein wenig spazieren zu gehen, und der arme Bub, seit Wochen ausgehungert nach einem geselligen Beisammensein, war von diesem Vorschlag entzückt. Unbedacht plauderte er alles aus, was ihm sein neuer Freund mit kleinen, wie zufälligen Fragen entlocken wollte. Bald wusste der Baron alles über die Familie, vor allem, dass Edgar der einzige Sohn eines Wiener Advokaten sei, offenbar aus der vermögenden jüdischen Bourgeoisie. Und durch geschickte Umfragen erkundigte er rasch, dass die Mutter sich über den Aufenthalt am Semmering durchaus nicht entzückt geäußert und den Mangel an sympathischer Gesellschaft beklagt habe. Ja, er glaubte sogar, aus der ausweichenden Art, mit der Edgar die Frage beantwortete, ob die Mama den Papa sehr gern habe, entnehmen zu können, dass hier nicht alles zum Besten stünde. Stefan Zweig, ein kurzer Ausschnitt aus Brennendem Geheimnis aus Ich bin zur Sommerfrische auf dem Semmering. Peter Rosegger aus Ich bin zur Sommerfrische auf dem Semmering. Eine kurze Einführung. Peter Rosegger wurde 1843 in Alpel geboren. Da aber zu jener Zeit die Schulpflicht in den Dörfern, weil eben alle Kinder am Bauernhof mithelfen mussten, nur recht oder schlecht erfüllt wurde, hatte Peter Rosegger anfangs gar keinen Unterricht. Im Alter von 7 oder 8 Jahren erschien auf dem Hof seiner Eltern ein Lehrer einer Bürgerschule, der die Bauernkinder lesen und schreiben lehrte. Als 17-Jähriger begann Peter Rosegger bei einem Wanderschneider in St. Kathrein am Hauenstein die Lehre. Auf seiner Stör zog er von Hof zu Hof und kam zu vielen Bauern. Dabei lernte er die Sitten und Bräuche der Bewohner kennen. Er kam auch in die Semmering-Gegend. Peter Rosegger verfasste später sein bekanntes Buch »Als ich noch der Bergbauernbub war« mit Erzählungen aus seiner Kindheit. Darin beschreibt er unter anderem in einer Geschichte die Semmeringbahn. »Als ich das erste Mal auf dem Dampfwagen saß«, heißt die Geschichte, in der Peter Rosegger mit seinem Paten mit dem Dampfwagen fährt. Er hat auch später in seinen Werken die Obersteiermark beschrieben. Peter Rosegger aus »Ich bin zur Sommerfrische auf dem Semmering«. Gregor Ulrich aus »Ich bin zur Sommerfrische auf dem Semmering«. Auf dem Sonnwendstein. Die Kühe stören mich nicht. Sie suchen ihr Fressen selber und liegen in der Sonne. Am Abend treibt sie der Viehhirte in eine Koppel, um sie am nächsten Morgen in aller Ruhe wieder auf die Weide zu lassen. Diese Kühe hören auf ihren Hirten und laufen ihm nicht davon. Gregor Ulrich aus »Ich bin zur Sommerfrische auf dem Semmering«. Gregor Ulrich aus »Ich bin zur Sommerfrische auf dem Semmering«. Jause. An sich gehöre ich am Semmering zu den Exoten, was das Wandern betrifft. Vor allem das Wandern über große Strecken und längere Wege. Woher ich die Wanderlust habe? von meiner Mutter und ihrem Wanderpartner. Wanderungen von mehr als 5 bis 6 Stunden, mit Pausen natürlich, waren keine Seltenheit. Als ich kleiner war, hatte meine Mutter immer diese Hip-Flascherl mit. Anfangs lächelte Alex immer darüber, aber später nahm auch er gerne so eine Hip-Jause mit. Meistens ergänzten wir die Jause mit einem Stück Käse oder einem Stück Brot vom Frühstück. Beim Frühstück im Bollereshaus gab es damals den Käse, die Butter, die Marmelade und die Aufstrichwurst in kleinen weißen Plastikdöschen. Die waren so klein, dass sie leicht in eine Hand passten. Es waren also immer portionierte Mahlzeiten. Diese Döschen sammelte ich in jüngeren Jahren gerne und spielte damit. Ich denke mit Freude an unsere Jausen während der vielen Wanderungen zurück. Wir saßen dabei oft auf alten Baumstämmen in der Wiese, auf Ästen, Bänken und sprachen über die Erlebnisse. Manchmal mussten wir vor einem Gewitter unter Bäumen Zuflucht suchen, unter Dachvorsprüngen stehen und geduldig warten, bis es vorüber war. Gregor Ulrich aus Ich bin zur Sommerfrische auf dem Semmering. Gregor Ulrich aus Ich bin zur Sommerfrische auf dem Semmering. Mit dem Vogelkäfig durch den Wald. Als ich ungefähr 9 Jahre alt war, wollte ich wie alle anderen Kinder auch Tiere haben. Deshalb besorgte meine Mutter einen Wellensittich. Damit das Männchen aber nicht alleine war, kauften wir ein Weibchen dazu. Die beiden waren blau und gelb und hörten auf die Namen Pipsi und Babsi. Wenn ich meine Aufgabe schrieb, flog Pipsi aus dem Käfig und setzte sich auf meine Füllfeder. Er zwitscherte und freute sich, wenn er mir Bussi mit seinem Schnabel geben konnte. Da wir Ende der 70er Jahre im Sommer immer 3 Wochen weg waren, beschloss meine Mutter, die Vögel kommen mit. Mit den Vögeln im Gepäck kamen wir im Urlaub am Pollereshaus an. Eines Tages in der Früh, als das Fenster in unserem Zimmer offen stand, übersah meine Mutter das geöffnete Zimmerfenster und wollte die beiden füttern. Doch Babsi nützte die Gelegenheit und flog aus dem Käfig. »Das Fenster«, rief ich entsetzt. Babsi setzte sich auf das Fensterbrett, zwitscherte lustig und flog hinaus in den Wald. »Was machen wir denn jetzt?«, fragte meine Mutter gleich Alex um Rat. »Nimm einen kleinen Käfig, setze den anderen Vogel hinein und stelle ihn in den großen Käfig.« Alex lachte dazu. »Ob der Vogel wieder zurückkommt?« »Wenn ihn nicht der Mäusebussard erwischt«, ergänzte Herr Bollereß, »die sind sehr gute Jäger.« Am gleichen Tag besorgten wir in Glocknitz in einer Tierhandlung einen kleinen Käfig. Am späteren Nachmittag gingen meine Mutter und ich mit Pipsi im kleinen Käfig auf dem Sonnwendstein spazieren. Noch am gleichen Tag sahen wir Babsi, wie sie mit uns von Baum zu Baum mitflog. Als wollte sie uns etwas mitteilen, flüsterte meine Mutter. Alex scherzte, wie lange soll das jetzt noch so gehen? Tage später sagte Alex, kauf dem Buben einen neuen Vogel. Doch meine Mutter, die sich auch kränkte, entgegnete, nein, sonst hat man nur Ärger und muss sich beim Tod oder Verlust des Tieres kränken. Wie recht sie hatte, im Herbst starb der zweite Vogel, weil er von unserer Palme gefressen hatte und Milben bekam. Seit damals hielten wir uns keine Haustiere mehr. Gregor Ulrich aus, ich bin zur Sommerfrische auf dem Semmering und Semmering 2012. Gregor Ulrich aus, Semmering 2012. Semmeringer Luft, bizarre Landschaft, steil, zerklüftet, eine enge Straße, die sich durch die Adlitzgräben schlängelt. Dann wieder liebliche Wiesen, Wälder, flache Bergrücken und grüne Berghänge. Eine Forststraße, die bequem durch die Landschaft führt. Diese Vielfalt, das ist das Gebiet, das ich von Kindheit an kennengelernt habe und das ich noch immer liebe. Fahr doch ans Meer oder fahr doch ins Hochgebirge. Solche Ratschläge höre ich immer wieder. Ja, das Meer hat seinen Reiz. Ich habe es gesehen. Auch das Rauschen der Wellen. Ich habe es gehört. Wie beruhigend das Rauschen der Wellen sein kann, weiß ich auch. Aber das Rauschen der hohen Tannen im Wind, das habe ich schon als kleines Kind gehört. Stehe ich auf dem Sonnwendstein, so sehe ich, wie der Wind über die Wiesen hinfährt und sie sanft berührt und hin und her bewegt, wie ein Meer der Berge. Die Sonne, die ihre Strahlen auf die Wälder wirft, spielt wie in einem Theater der Natur. Die Wolken, die durch ihre Form die Sonnenstrahlen verdecken, werfen ihre Schatten auf die Bäume. Es ist, als würden die verschiedenartigen Wolken wie große Scheinwerfer einmal das Licht durchlassen, ein anderes Mal nicht. Dieses Licht- und Schattenspiel, das dadurch auf den Wiesen, den Wäldern und den Bergrücken entsteht, erinnert sehr an ein riesiges Naturtheater, wo verschiedene Szenen abwechselnd beleuchtet werden. Wandere ich durch den Wald, so höre ich oft die seltsamsten Geräusche. Knarrende Äste, ein Tier, das durch das Gehölz huscht. Irgendwo klopft ein Specht an einem hohlen Baumstamm. Tack, tack, tack. Nach einem Regen riecht der Wald besonders gut nach Tannennadeln, Moose und Wurzeln. Die Luft ist mit Sauerstoff angereichert. Tief atmen, damit sich die Lunge mit der guten Luft vollfüllt. Könnte ich doch diese würzige Waldluft in eine Dose, in ein Gefäß einfüllen und mit nach Hause nehmen. Diese würzige, kräftige Waldluft. Semmering, 1000 Meter Höhe, Luftkurort 2012. Aus Gregor Ulrich, Semmering 2012.
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0: Gregor Ulrich aus Ich bin zur Sommerfrische auf dem Semmering. Schwammerlsuche. Alex kannte sich sehr gut mit Pilzen aus. Deshalb suchten wir Ende der 70er Jahre Herrenpilze, wenn die Wetterbedingungen gut waren. Ein idealer Ort sind die sogenannten Schabauer Wege. Diese führen vom Sonnwendstein zum Trattenbachtal. In den Wäldern, die diese Forststraßen säumen, wachsen bei guten Bedingungen viele Pilze. Also gingen wir damals ausgerüstet mit kleinen Messern und mit Körben in den Wald. Alex hatte immer einen guten Blick. Das Glück war mir einmal hold. Ich fand einen wirklich großen Herrenpilz. Sofort wurde ein Foto mit mir und dem Pilz gemacht. Auch meine Mutter fand immerhin einige Pilze. Leider waren wir nicht immer erfolgreich. Manchmal standen die Pilze unter einem Geflecht von Moosen, nicht gut sichtbar, unter umgefallenen Baumstämmen. Manche waren unter Wurzeln gut versteckt und nur von einem geübten Auge erkennbar. Daher kamen auch gerne Verwechslungen vor. Alex, der auch immer gerne zu Späßen aufgelegt war, begann daher bei einem falschen Fund zu dichten. Sie denkt, sie hatten ein Pilz, dabei war es ein Filz. Oder sie sagt, da ist einer, dabei war es keiner. Mit diesen oder ähnlichen Reimen wollten wir uns auch trösten, wenn wir einmal nichts gefunden hatten. Er sagt, ich sehe einen, das ist fein, dabei ist es nur ein großer Stein. Wenn wir in den folgenden Jahren auf unseren Wanderungen zufällig einen Pilz fanden, ließen wir ihn stehen. Bei Falschmeldungen sagte einer von uns so einen lustigen Reim und wir wanderten lachend und scherzend weiter. Gregor Ulrich aus, ich bin zur Sommerfrische auf dem Semmering. Gregor Ulrich aus, Ich bin zur Sommerfrische auf

0: im Semmering. Der Sessellift. Früher gab es einen langen Sessellift auf den Berg. Ein Sessel war hinter dem anderen auf dem Seil montiert, wie wartende Kinder, die in einer Schlange hintereinander angestellt sind. Mit diesem Lift, die Sessel waren rot, die Pfosten grün angemalt, fuhren wir auf den Berg zum Bolleres Haus hinauf. Es passierte uns, meiner Mutter, ihrem Wanderpaten und mir sehr oft, dass wir in Maria Schutz relativ spät, gerade noch vor Betriebsschluss, zum Lift rannten. »Es ist schon 4:45«, rief Alex. »Wir liefen zum Lift.« »Wo wart ihr heute?« Man konnte den netten Liftwart niemals aus der Ruhe bringen. Der große, kräftige Mann nahm das Geld entgegen und meinte nur, »Dann fahre ich euch wie üblich schnell auf den Berg hinauf. Bis bald.« Kaum saßen wir auf dem Lift, da merkte ich, dass sich die Sessel immer schneller bewegten. Normalerweise kamen uns die talwärts fahrenden Sessel immer langsam und gemütlich entgegen, jetzt aber war es so, als würden sie sich auch nach Hause beeilen. Sie kamen mir so rasch entgegen, dass ich die Zahlen auf dem Rücken der Sessel kaum lesen konnte. Bei langsamen Fahrten zählte ich gerne die Sessel mit. 100 Sessel. Haben die Sessel auf dem Seil auch genügend Platz? Bleib ruhig sitzen! Die Stimme meiner Mutter auf dem Lift hinter mir ist mir in Erinnerung geblieben. Hast du den Rucksack? Fragte ich laut, damit sie mich hören konnte. Ja, ja! Sie schrie es beinahe, damit ich sie beim Tempo des Liftes verstehen konnte. So fuhren wir in nur knapp 10 Minuten den Berg hinauf, obwohl üblicherweise eine Bergfahrt über 1/4 Stunde dauerte. Heute steht der Sessellift leider nicht mehr. Nur mehr die in den Wald geschlagene Lifttrasse ist noch zu erkennen. Langsam wächst sie auch schon zu. In der Talstation, wo die Sessel ihre Runden drehten, ist heute die Feuerwehr einquartiert. Tempi passati. Die Zeiten sind vorbei. Gregor Ulrich aus Ich bin zur Sommerfrische auf dem Semmering. Gregor Ulrich aus Ich bin zur Sommerfrische auf dem Semmering. Gedanken. Als ich jünger war, dachte ich mir nach einem Urlaub immer, wie kann ich dieses Arbeitsjahr ohne meinen Sonnenstein und ohne meinen geliebten Hirschenkogel überstehen? Und dann dachte ich immer, werde ich meinen Sonnenstein, meinen Hirschenkogel und die Berge auch nächstes Jahr wiedersehen? Während der Arbeit, vor allem wenn es kalt, nebelig und trüb ist, schließe ich manchmal für Sekunden die Augen und vor meinem geistigen Auge sehe ich die Sommertage im Wald auf dem Semmering vor mir. Diese warmen Bilder und diese Gedanken daran geben mir dann doch wieder neue Kraft, den grauen, oft mühseligen Alltag zu überstehen. Gregor Ulrich aus Ich bin zur Sommerfrische auf dem Semmering. Gregor Ulrich aus Semmering 2012, der Hausdiener. Im Hotel arbeitete jahrelang, schon bevor ich im Hotel Urlaub gemacht hatte, ein netter Hausdiener, Werner, ein kräftiger älterer Herr, der immer gut aufgelegt war. Seine nette, humorvolle, höfliche Art vermisse ich schon sehr. Als wir in den 80er Jahren zu Weihnachten das erste Mal ins Hotel kamen, bestand meine Mutter darauf, im Hotelzimmer einen Weihnachtsbaum zu haben. Von uns bestellt, wird erledigt. Als wir nun kurz vor dem Weihnachtsfest ins Hotel kamen, wurde uns berichtet, dass der Baum bereits im Zimmer aufgestellt sei. Ich erwartete ein kleines Bäumchen in der Ecke. Was ich dann aber sah, übertraf sogar Mutters Vorstellungen. Der dichte, breite Baum nahm beinahe das halbe Zimmer ein. Die Spitze war ganz knapp unter der Decke. Im ersten Moment sagte meine Mutter, »Was für ein großer Baum! So viel Baumschmuck habe ich ja gar nicht mit. Mit diesem großen Baum habe ich nicht gerechnet. Wo ist der tolle Baum her?« Des Rätsels Lösung war bald gefunden. Der Hausdiener Werner hatte den Baum im Garten eines Freundes abgeschnitten und von Freunden ins Hotel bringen lassen, wo er im Zimmer aufgestellt wurde. Am nächsten Morgen lachte das Zimmermädchen dazu. Da muss ich mich aber entschuldigen, wenn ich nicht alle Nadeln jeden Tag wegsaugen kann. Der Baum ist ja für das Zimmer viel zu groß. Diese Weihnachten habe ich bis heute nicht vergessen. Gregor Ulrich, Semmering, 2012. Gregor Ulrich aus »Ich bin zur Sommerfrische auf dem Semmering«, das alte Schwimmbad. Das ehemalige Schwimmbad hinter dem Hotel verfällt weiter. Wurde es im Jahr 1930 feierlich eröffnet, so wurde es während des Krieges sehr beschädigt. Nach dem Krieg, in den 50er Jahren, stürzte die alte Holzdecke der großen Halle durch die Schneelast ein. Ihre Reste und alle weiteren Aufbauten wurden abgetragen, aber die betonierten Böden des Bades blieben erhalten. Unheimlich wirkt im stark verwachsenen Wald das alte große Schwimmbecken. Die Stufen und das bunte Geländer im Becken, wo sich die Badenden angehalten haben, sind teilweise noch vorhanden. Auch die blaue Farbe des Bodens ist trotz der Erde der Pflanzen und Bäume, die dort wachsen, heute noch zu erkennen. Gespenstisch für alle, die sich in den tieferen Bereich des alten Beckens hineinwagen. Gras, Wurzeln, Metallstangen, dort eine Bierdose. Alles bis an den Rand zugewachsen. Ein im Becken umgefallener Baum zeigt dem Betrachter, dass der alte Betonboden noch stabil genug ist. Vorsichtig taste ich mich durch das Gebüsch in den unteren Bereich des Bades. Unbegreiflich, hier saßen, aßen und lachten Menschen. Wo einst reges Leben war, ist jetzt Wildnis. Jetzt hat die Natur wieder alles überwuchert. Sie ist doch stärker. Semmering, 2012. Gregor Ulrich aus »Ich bin zur Sommerfrische auf dem Semmering«. Gregor Ulrich aus Semmering, 2012. Der Saunakiller. Als das Schwimmbad im Privatteil des Hotel Panhans noch zur Gemeinde gehörte, konnte man nur zu den Öffnungszeiten des Bades schwimmen gehen. Wir mussten uns dann an der Rezeption die Kärtchen für das Bad holen. Durch die vielen Besuche kannte ich die Bademeister schon und die Einheimischen freuten sich, wenn wir beide, meine Mutter und ich, wieder im Bad waren. Da ich es von Wien her gewohnt war, in die Sauna zu gehen, besuchte ich auch am Semmering die Sauna. Schon bald durfte ich den Bademeister vertreten und für alle Gäste den Aufguss machen. Da ich diese Aufgüsse immer so gut machte, freuten sich schon die Semmeringer, wenn ich da war. Der junge Mann macht das wirklich gut, sagten sie und bedankten sich bei mir. Eines Tages im Urlaub, über dem Saunaeingang, befand sich hinter einer kleinen Holztüre die Technik der Sauna, war dieses Türchen nicht gut verschlossen. Ich begann wie immer, das Tuch während des Aufgusses zu drehen, um die heiße Luft den Besuchern zuzuwacheln, als es passierte. Diese kleine Holztüre über dem Eingang öffnete sich, löste sich dann durch das wilde Wacheln aus ihrer Verankerung und fiel beinahe einem Gast auf den Kopf. Unter lautem Geschrei musste ich die Arbeit unterbrechen und den Bademeister holen. Dieser befestigte die Türe wieder, doch dieser Aufguss war vorbei. Seither gaben mir die Einheimischen den Namen Saunakiller, weil damals beinahe ein Gast verletzt worden wäre. Heute lacht die Saunarunde im Hotel über diesen Vorfall und freut sich weiterhin, wenn ich im Sommer einen wunderschönen Aufguss mit meiner Beinarbeit mache. Gregor Ulrich aus Semmering, 2012. Gregor Ulrich aus »Ich bin zur Sommerfrische auf dem Semmering« und Semmering, 2012. Rezeption. Jeden Morgen in der Früh sehe ich Frau Hildegard Abraham in der Rezeption sitzen. Ich begrüße sie. »Guten Morgen!« »Guten Morgen, Herr Ulrich. Ich wünsche Ihnen einen schönen Tag. Wir sprechen später einmal, wenn ich mehr Zeit für Sie habe. Leider hat Frau Abraham aber sehr wenig Zeit. Schade. Ich hätte gerne einmal über das Gewesene gesprochen. Sie hat sich sehr gut mit meiner Mutter verstanden. Semmering 2012, 1000 Meter Höhe, ein Text aus Ich bin zur Sommerfrische auf dem Semmering. Gregor Ulrich aus Semmering 2012, Bierdeckelspiele. Als ich jünger war, baute ich gerne mit den viereckigen Bierdeckeln im Bollereshaus kleine Häuschen. Zu diesem Zweck stibitzte ich eines Abends im Gastzimmer alle Bierdeckel, die ich auf den Tischen finden konnte. Damit baute ich die kleinen Almhütten in den Bergen nach. Auch als meine Mutter zu mir sagte, die Bierdeckel werden doch für die Getränke gebraucht, entgegnete die Kellnerin. Wir haben genug davon. Ihr Sohn kann ruhig weiterspielen. So hatte ich in der Jugendzeit Freude daran, immer im Sommer mit den Bierdeckeln kleine Häuschen zu bauen und auszuprobieren, ob sie beim Bauen hielten oder nicht. Sitze ich heute noch in einem Restaurant mit Bierdeckeln auf den Tischen, erinnere ich mich gerne an die Häuschen, die ich als Kind gebaut hatte. Gregor Ulrich aus Semmering 2012. Herzlich willkommen beim Literaturquiz. Wer die drei Sendungen Literatur im Radio in unserem Radio anhört, kann ganz leicht die 6 Fragen beantworten. Jeder, der mir eine E-Mail mit den richtigen Antworten schickt, bekommt ein Buch Ich bin zur Sommerfrische am Semmering gratis zugeschickt. Zu Weihnachten gibt es zusätzlich ein Geschenk dazu. Lesen Sie die DVD-Hinweise auf der Homepage Sommerfrische am Semmering. Frage 1. Wie wird der Autor von den Semmeringern genannt? Frage 2. Wer hat das Buch Semmering 1912 geschrieben? Frage 3. Was wurde Peter Altenberg im Frühjahr 1912 im Hotel Bahnhans gestohlen? Frage 4. Was fand der Autor in den 80er Jahren im Wald? Frage 5. Wer fuhr als Kind mit seinem Oheim mit dem Zug über den Semmering? Frage 6. Wer saß in der Früh im Hotel Bahnhans in der Rezeption? Bitte senden Sie mir die Antworten per E-Mail zu an gregor.ulrich@aon.at. Einmal im Monat werde ich aus den eingesandten E-Mails, und zwar wird es immer am Ende des Monats sein, eine E-Mail herausziehen. Herzlichen Dank. Ich wünsche viel Spaß beim Rätseln. Viel Vergnügen. Sie hörten Literatur im Radio, Teil 1, Gregor Ulrich, der Autor der Bücher, las aus seinen Büchern Ich bin zur Sommerfrische auf dem Semmering und Semmering 2012. Idee und Gestaltung Gregor Ulrich, L50 Wien. Ich hoffe, die Sendung hat Ihnen gefallen und Sie werden das Buch oder die Bücher kaufen. Informationen und Hinweise finden Sie auf der Homepage www.sommerfrischeamsemmering.wg.vu www.sommerfrischeamsemmering.wg.vu. Da die Sendung manchmal später anfängt, erfolgt der Abspann früher und wenn die nachfolgende Sendung die noch restlichen Texte unterbricht, hören Sie die fehlenden Texte in einer Wiederholung oder in einem anderen Teil der Sendung. Wir wünschen noch eine schöne Zeit.
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0: Gregor Ulrich aus Semmering 2012, das Zimmermädchen. Sie hat eine weiße Schürze mit größeren Taschen um, schiebt mit Leichtigkeit und mit einer unwahrscheinlichen Geschwindigkeit ihren Wagen vor sich her, in dem die neuen Duschfläschchen und kleine Seifen in Plastikbehältern verborgen auf die neuen Gäste warten. Auch Getränke in der Zimmerbar ergänzt das Zimmermädchen mit einer raschen Handbewegung, so als wäre sie gar nicht anwesend oder als wären unsichtbare Geister am Werk. Mit ihren flinken Händen glättet sie das Leintuch, in dem ich die Nacht verbrachte, die Polster werden geschüttelt und die Decke in die richtige Lage gebracht. Im Nu ist das Bett wie neu und schon ist sie wie ein Engel im Bad verschwunden. Mit dem Staubsauger werden mögliche Fussel vom Teppich weggesaugt, das Waschbecken sauber gemacht, die neuen Handtücher auf der Stange in Stellung gebracht. Da höre ich auch schon ihre helle Stimme. »Gnädiger Herr, ich bin fertig, ich gehe.« Ein paar Münzen wechseln ihren Besitzer. »Danke sehr, das stimmt schon.« Und schon ist sie mit dem Wagen im nächsten Zimmer verschwunden. Nur Klappern und Rascheln ist zu vernehmen. Sie arbeitet, als ginge es um ihr Leben. Na ja, auch ein Beruf, der viel Kraft und Mühe kostet. Semmering 2012. Gregor Ulrich aus Semmering 2012. Gregor Ulrich aus Ich bin zur Sommerfrische auf dem Semmering und Semmering 2012. Das alte Hotel. Manchmal lege ich zwischen den längeren Wanderungen Erholungstage ein. Dann schlendere ich gemütlich durch den Ort und male mir in Gedanken aus, wie es früher einmal war. Da komme ich am alten, großen Hotel vorbei, bleibe stehen und lausche. Geschichten von damals gehen mir durch den Kopf. Vor mir entstehen Bilder, und das Hotel erwacht plötzlich wieder zum Leben. Dann ist mir so, als hörte ich leise die Musik, die im Speisesaal gespielt wurde. Durch das Fenster sehe ich zwar den leeren Raum, dort hängen die alten Luster, in einer Ecke lehnt ein alter weißer Sessel, aber vor meinem geistigen Auge sehe ich wieder die Menschen, höre ihr Lachen und ihre Stimmen. Kellner eilen herbei, sie bringen Flaschen mit Wein, das Essen wird da und dort serviert. Hör doch, dort irgendwo im Haus weint doch ein Kind, oder ist es nur der Wind? Kutschen kommen gefahren, eine Gruppe feiner Damen und Herren machen einen kurzen Spaziergang. Türen klappern, Teller scheppern, es wird langsam Abend. Da entsinne ich mich, dass auch ich in mein Hotel zurück muss. Und schon ist alles verschwunden. Stumm, dunkel und still liegt das alte Hotel wieder da, friedlich, als würde es schlafen und von vergangenen Tagen träumen. Gregor Ulrich aus Ich bin zur Sommerfrische auf dem Semmering. Gregor Ulrich aus Semmering 2012, Händelzeit. Mitte der 70er Jahre. Vater Abraham mit seinem Lied Der Schlümpfe war gerade in. Fuhren wir im Sommer wieder auf den Sonnenstein. Aber in diesem Sommer passierte Folgendes. Zu Beginn unseres Urlaubes sagte uns die damalige Wirtin: Wir haben heute am Abend eine Hochzeit im Festsaal. Wir entschuldigen uns für den Lärm. Gut. Nach dem Abendessen gingen wir rund um das Haus bis zum Sender spazieren. Es war damals ein warmer Abend. Von Ferne hörten wir aus dem Saal das Lied der Schlümpfe. Gegen Mitternacht war es dann wieder ruhig. Als wir dann am nächsten Nachmittag von einer Wanderung wieder zurückkamen, gab es zum Nachtmahl Händel. Das machte uns nicht wirklich was aus. Das sind die Reste von der Hochzeit. Alex tröstete uns. Die wird es sicher nicht alle drei Wochen geben. Beinahe hätte Alex den Teufel an die Wand gemalt. Auch in den folgenden Tagen gab es Händel, aber am fünften Tag nach der Hochzeit sprachen Alex und meine Mutter mit der Wirtin, dass das so nicht weitergehe. Und tatsächlich, die restliche Zeit war beim Abendessen nie mehr Huhn am Teller. Das sind eben die Erinnerungen an längst vergangene Urlaube, Semmering 2012. Gregor Ulrich aus Semmering 2012, Der Brand. Auf dem Berg brennt es. Die roten, dicken Flammen lodern aus den Fenstern des großen Holzhauses. Die Sirene schrillt. Feuerwehrmänner versuchen mit ihren Wasserschläuchen zu retten, was zu retten ist. Zu spät. Alles brennt rasch nieder. Von einem einst schönen Berghotel bleiben nur verkohlte Holzreste, ein Berg verbrannter Einrichtungsstände, Metallreste und anderer verbrannter Müll über. Feuer kann wirklich ein Lebenswerk vernichten. Mit letzter Kraft kämpfen die tüchtigen Männer, die Bäume rundherum vor den Flammen zu retten. Einige Bäume brennen dennoch ab. Am Abend ist alles vorbei. Alle Menschen sind gerettet. Auch der Hund, die Katze aber, war in den Keller gelaufen, wo sie nicht mehr herauskam. Der Qualm des Feuers tat seine Wirkung. Auch der Sessellift mit seinen roten Sesseln war in Gefahr. Da eine Hochzeit auf dem Berg angesagt war, war der Lift voll besetzt. Alle Angestellten fuhren die Leute, die hinauffahren wollten, rückwärts den Berg wieder hinunter. Dann stand wegen des schweren Brandes auch der Lift. So ist das ganze Bolleres-Haus mit seinen schönen Zimmern abgebrannt. Dabei sollten wir gerade in diesem Jahr im Urlaub das schönste Zimmer als Dankeschön bekommen. So hat das Feuer unseren Ferientraum zerstört. Gregor Ulrich aus Semmering 2012. Sie hören Literatur im Radio, Teil 2. Sie hören Texte aus den folgenden Büchern. Ich bin zur Sommerfrische auf dem Semmering und Semmering 2012. Der Autor, Gregor Ulrich aus Wien, hat in den Jahren 2006 bis 2008 in diesen beiden Büchern seine Jugenderinnerungen an die jährlichen Urlaube am Semmering aufgeschrieben. Im Buch »Ich bin zur Sommerfrische auf dem Semmering«, beginnend mit Peter Altenberg, der ja 1912 sein Buch »Semmering 1912« herausbrachte, spannte der Autor den Bogen von Peter Altenberg über Arthur Schnitzler mit seinem weiten Land, Alma Mahler, Stefan Zweig bis zum Jahr 2012, also 100 Jahre nach Peter Altenberg, der an sich einer der ersten berühmten Gäste im Hotel Panhans um 1912 war und seinen Nachkur dort bis Ostern 1912 verbrachte. Es liest der Autor selber. Folgende Gastsprecher haben sich bereit erklärt, Texte zu lesen. Anne-Helene Knecht und Erwin Martel. Ich danke für die Unterstützung. Viel Spaß beim Hören. Die Bücher sind im Buchhandel Ihres Vertrauens erhältlich. Wir wünschen gute Unterhaltung. Ich bin zur Sommerfrische auf dem Semmering. Gedanken zum Buch. Schon im Alter von 7 Jahren ging ich gerne mit meiner Mutter auf dem Semmering wandern. Die meisten unserer Sommerurlaube verbrachten wir beinahe regelmäßig auf dem Semmering. In den 70er und 80er Jahren fuhren meine Mutter und ich beinahe jedes Jahr mit dem Sessellift auf den Sonnwendstein zum Bolleres Haus hinauf. Leider brannte dieses in den 80er Jahren ab. Da ich langjähriger Stammgast bin, sagen viele Einwohner zu mir, du bist ein halber Semmeringer. Einer meiner Vorfahren, Karl Moser, ein Urgroßonkel mütterlichseits, erwarb in Schottwien um 1900 die kleine Papierfabrik samt Papiermühle. Dadurch waren meine Großmutter und ihre Schwester regelmäßig im Sommer 1900 bis 1914 in Schottwien zu Besuch. Sie kannten daher auf jeden Fall die Vorfahren der Familie Bolleres in Schottwien. So wurde mir von einem Mitglied der Familie berichtet. Durch meine vielen Urlaube bin ich einerseits von der Vielseitigkeit der Landschaft beeindruckt, Andererseits bewundere ich die alten schlafenden Hotelanlagen, die noch immer von der glorreichen Vergangenheit des Semmering zeugen. Niemand kann sich auch heute noch ihrem Charme entziehen, der trotz des beginnenden Verfalls deutlich zu spüren ist. Der Zauber der Landschaft, die schlafenden Hotelanlagen, die einzigartige Architektur, das ist es, was den Gesamtcharakter ausmacht. Das muss auch der Grund sein, warum immer wieder Bücher über und rund um den Semmering geschrieben wurden und werden. So gibt es über einzelne ehemalige Hotels viele Bücher. Nicht zu vergessen ist auch die Semmeringbahn, die zum Weltkulturerbe gehört. Wer mit dem Zug gemütlich über den Semmering fährt, staunt nicht nur über die zahlreichen Tunnelbauten und Viadukte, sondern auch über die wechselnden Landschaften. Zuerst sanfte Wiesen und Felder, dann schroffe Felsen und steile Wände. Die alte Burgruine Klamm bei Schottwien ist auch heute noch weithin sichtbar. Auf der Anhöhe tauchen die Dächer und Silhouetten der alten Hotelanlagen und ehemaligen Kuranstalten aus den bewaldeten Anhöhen des Semmerings auf. Wer also mit dem Semmering-Virus einmal infiziert wurde, kommt immer wieder an diesen Ort zurück. Daher wundert es mich nicht, dass bereits Ende des 19. Jahrhunderts die großen Dichter und Denker diese Gegend aufsuchten, um ihre Sommerfrische zu genießen. Heute, im 21. Jahrhundert, reist man mit dem Flugzeug einige Tage in ein anderes Land, um Urlaub zu machen. Aber statt diese Erholungsmöglichkeiten genießen zu können, wird einem in den Hotels tagtäglich ein so großes Animationsprogramm angeboten, sodass von Ruhe und Muße gar keine Rede ist. Das war früher anders. Tennisspielen, Wanderungen und Ausflüge in die Natur, die Ruhe genießen, ein Buch lesen oder Schachspielen, das waren die Aktivitäten. Peter Altenberg, Arthur Schnitzler, Gerhard Hauptmann, Karl Kraus, Adolf Loos, Stefan Zweig und viele andere Künstler besuchten den Semmering. In späterer Zeit war unter anderem auch Anton Wildgans hier zu Gast. Ein Buch über den Semmering zu schreiben ist an sich nicht einfach, denn all die Facetten der Landschaft und des Ortes in Worte zu fassen, scheint beinahe unmöglich zu sein. Das gelingt daher am besten mit den Worten der Dichter, die diese Gegend besuchten. Ich möchte daher Arthur Schnitzler, Peter Altenberg und andere zu Wort kommen lassen. Dabei erhebe ich keinen Anspruch auf Vollständigkeit. Dies geschieht auch ohne nähere Abhandlung oder Erklärung über die Personen. Ich gebe hier einen Teil der Erlebnisse und Eindrücke der großen Dichter und Denker wieder, mehr nicht. Zwischen den Texten finden Sie immer wieder verschiedenste Bilder. Es ist ein kleiner Mix aus Ansichtskarten oder seltenen Ansichten, wie etwa das Deckblatt dieses Buches, oder es handelt sich einfach nur um schöne Aufnahmen der Natur. Außerdem sind einige historische Aufnahmen der alten Hotelanlagen dabei. Das waren Gedanken zum Buch. Ich bin zur Sommerfrische auf dem Semmering. Peter Altenberg aus Semmering 1912 aus Ich bin zur Sommerfrische auf dem Semmering. Gleich beim Hotel, links von der Weißen Straße, ist eine abschüssige Wiese, die niemand betritt. Im Urzustand ist das vielfarbige Fleckchen. Auf roten Disteln wiegte sich der Distelfink und graue Brennnesseln bargen gelbe Schnecken. Es war ein Gewirr von Braun und Grau und Weiß, mannshoch und dicht. Im Mondlicht lag es düster. Hier erschaute ich der holden Jahreszeiten holden Wechsel. Oberhalb wurde gebaut mit 100.000 weißen Betonwürfeln und unten war das Bahngleis nach Triest. Hier aber, auf dem abschüssigen, unzugänglichen Wiesenfleckchen, gab ein Monat dem anderen die Tür. Ein jeder kam in seinem Prachtgewande, und jeden grüßte ich dankbaren Blicks. Es war mein Kalender. Ich erkannte jeden Monat, jede Woche, ja jeden Tag an den Veränderungen. Als alles blühen wollte, sah ich es voraus. Ich sah voraus, als alles sterben musste. Wer wird dich nun betrachten, da ich fort bin? Es ist und ist dennoch nicht mehr. Peter Altenberg aus Semmering 1912 aus Ich bin zur Sommerfrische auf dem Semmering. Peter Altenberg aus Semmering 1912, Stammgäste. Die Stammgäste eines Hotels haben eine eigentümliche Art von Sicherheit, die ein wenig an Größenwahn erinnert. Sie haben die Ansicht, dass alles glücklich sei, dass sie wieder da sind und dass bisher in dem gesamten Hotelbetrieb eine Art von empfindlicher Stockung eingetreten sei, die nun glücklicherweise schwinden werde. Sie haben eine falsche Liebenswürdigkeit mit dem Bedienungspersonal, erkundigen sich nicht ungern nach Dingen, die sie nichts angehen. Auch ihre eventuellen Beschwerden gegen die Hotelusancen bringen sie in einem gütig, väterlich, wohlwollenden Ton an, als wollten sie das ganze Etablissement vor dem Ruin schützen. In Ye war ein reicher Stammgast, der jeden Eingeborenen mit der Frage beglückte: Nun, wie war der Winter bei euch heuer? Ob zwar ein jeder darauf mit Freuden geantwortet hätte: Schmeck's! So sagten doch alle mit Rücksicht auf Trinkgelder, die niemals stattfanden: Heuer besonders hart, gnä Herr. Worauf der Stammgast leutselig erwiderte, dass dafür der Sommer zur Erholung, nämlich für ihn, diene. Trotz aller dieser Eigenheiten möchte dennoch keine Gegend ihre Stammgäste missen, denn sie gehören dazu und machen das Ganze sogar heimelig, wie die Schwalben, die Störche und anderes stets wiederkehrendes Getier. Peter Altenberg aus Semmering 1912 aus Ich bin zur Sommerfrische auf dem Semmering. Peter Altenberg aus Semmering 1912 aus Ich bin zur Sommerfrische auf dem Semmering. Winter auf dem Semmering. Ich habe zu meinen zahlreichen, unglücklichen Lieben noch eine neue hinzubekommen: den Schnee. Er erfüllt mich mit Enthusiasmus, mit Melancholie. Ich will ihn zu nichts Praktischem benutzen, wie Scherengleiten, Rodeln, Bobfahren. Ich will ihn betrachten, ihn mit meinen Augen stundenlang in meine Seele hineintrinken, mich durch ihn und vermittelst seiner aus der dummen, realen Welt hinweg flüchten in das sogenannte weiße und enttäuschungslose Zauberreich. Jeder Baum, jeder Strauch wird durch ihn zu einer selbstständigen Persönlichkeit, während im Sommer ein allgemeines Grün entsteht, das die Persönlichkeiten der Bäume und Sträucher verwischt. Ich liebe den Schnee auf den Spitzen der hölzernen Gartenzäune, auf den eisernen Straßengeländern, auf den Rauchfängen, kurz überall da, am meisten, wo er für die Menschen unbrauchbar und gleichgültig ist. Ich liebe ihn, wenn die Bäume ihn abschütteln, wie eine unerträglich gewordene Last. Ich liebe ihn, wenn der graue Sturm ihn mir ins Gesicht nadelt und staubt und spritzt. Ich liebe ihn, wenn er in sonnigen Waldlachen zerrinnt. Ich liebe ihn, wenn er pulvrig wird vor Kälte wie Streuzucker. Peter Altenberg aus Semmering 1912 aus Ich bin zur Sommerfrische auf dem Semmering. Peter Altenberg aus Semmering 1912. Weiße Rankrosen geben Märchenstimmung, Gartenlaube am Wasser, Nachmittagstraumplatz, Buchenjungwald. Wunderbar im Vorfrühling und im Spätherbst. Weshalb bepflanzt man die Bergwiesen in Berggärten nicht dicht mit Wacholder, Rhododendron, Zirbelkiefer? Das, was Rachs und Schneeberg von selbst leisten, in ihrem künstlerischen Naturgeschmack. Peter Altenberg, Semmering 1912, in Ich bin zur Sommerfrische auf dem Semmering. Peter Altenberg aus Semmering 1912 aus Ich bin zur Sommerfrische auf dem Semmering. Gespräch. Sie, sagen Sie, mein lieber Peter Altenberg, wie lang sind Sie eigentlich schon da auf diesem Semmering? 11 Wochen. So, no, und das können Sie so aushalten, so ganz ohne Weiber? Nur ohne Weiber. Mit Weibern könnte ich's gar nicht aushalten. Komischer Mensch, was Sie sind. Weshalb komisch? No, Sie sind doch der größte Troubadour für die Weiber, was wir haben heutzutage. No, könnte ich denn Ihr größter Troubadour sein, wenn ich alleweil mit Ihnen beisammen wäre? Peter Altenberg aus Semmering 1912 aus Ich bin zur Sommerfrische auf dem Semmering. Peter Altenberg aus Fechsung 1915 aus Ich bin zur Sommerfrische auf dem Semmering. Semmeringlandschaft vom Eselstein. Hier kenne ich jeden Steig, sagte der Tourist. Hier kenne ich jeden Grashalm, sagte der Dichter. Der Talhof. Auch ein Talhof, aber nicht der Talhof meiner geliebten Talhoferin. Also ein ganz gewöhnlicher Talhof, ohne Olga W. Bei der Bobbahn auf dem Semmering. Hier frieren Aristokraten stundenlang zum Pläsier. Leider bekommen sie keine Frostbeulen. Sie genießen sogar die Kälte. Schade. Peter Altenberg aus Fechsung 1915 aus Ich bin zur Sommerfrische auf dem Semmering.
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0: Arthur Schnitzler aus Ich bin zur Sommerfrische auf dem Semmering. Arthur Schnitzler, eine kurze Einführung. Arthur Schnitzler kam in Wien im Jahre 1862 zur Welt. Er studierte Medizin auf der Uni Wien und promovierte im Jahr 1885. Schnitzler war unter anderem auch öfters am Semmering zu Gast. Es beschäftigten ihn immer wieder die zerfallende Gesellschaft und der Untergang der Monarchie. Schnitzler verbrachte den Sommer 1908 in Südtirol. Da hatte er schon Skizzen für sein neues Stück »Das weite Land« in der Tasche. In der Gegend stand zwar das vornehme Hotel Seiserhof, in dem er mit seiner Familie speiste. Vorbild für Schnitzler in der Hotelszene im dritten Akt war jedoch das damals sehr bekannte Südbahnhotel. Den in dieser Szene verewigten Hotelportier Rosenstock gab es wirklich. Tatsächlich hieß dieser Karl Rosenbaum und nannte sich später aus naheliegenden Gründen Karl Rostler. Arthur Schnitzler, der auch im Herbst 1911 für einige Tage am Semmering weilte, widmete Karl Rosenbaum ein Exemplar der Erstausgabe von »Das weite Land« mit den Worten: »Dem charmantesten, mir persönlichsten aller Portiere.« Dieser Portier berichtete 20 Jahre nach der Premiere des Stückes, dass das weite Land im Südbahnhotel entstanden sei. Daher dürfen kurze Ausschnitte aus dem Stück »Das weite Land« nicht fehlen. Es sollen auch die Dekadenz und die kleinen Überheblichkeiten der damaligen Gesellschaft aufgezeigt werden. Arthur Schnitzler aus »Ich bin zur Sommerfrische auf dem Semmering«. Erwin Martel, ein Mitglied der Hainburger Autorenrunde, hat sich bereit erklärt, einen Text für mich zu lesen. Viel Vergnügen.
4: 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Ausschnitt aus Arthur Schnitzler, Das weite Land, dritter Akt. Erster Ausschnitt. Paul Kreindl kommt, eleganter Reiseanzug, weiter Mantel, grüner Hut,

0: brauchte, um zu sortieren, das ist so die österreichische Schlamperei. Da klagt er dann über den schlechten Fremdenverkehr. Rosenstock: Wir klagen nicht, Herr von Sergnitz. Wir sind überfüllt. Sergnitz: Ihr verdient die Gegend nicht, sag ich. Rosenstock: Aber wir haben sie, Herr von Sergnitz. Ausschnitte aus Ich bin zur Sommerfrische auf dem Semmering, herausgegeben von Gregor Ulrich.
1: Alma Mahler Werfel in Ich bin zur Sommerfrische auf dem Semmering. Alma Mahler Werfel, wer kennt diese Frau nicht? Nicht nur, dass sie ganze Generationen großer Musiker, Maler, Dichter und Denker miterlebte, die ihr nacheinander in ihrem Salon die Hände schüttelten. In Erinnerung wird ihre Vorliebe zur Musik und zur Malerei bleiben. Sie lebte, liebte und sah das Ende einer großen Epoche, das Ende der Monarchie, die mit einem grausamen Krieg zugrunde ging. Sie erlebte Freude und auch Leid, als sie ein Kind verlor. Zum Schluss verlor sie ihre Heimat, ihre Welt ging mit der Machtergreifung Hitlers zu Ende. Schließlich zog sie nach Amerika, wo sie auch starb. Aber sie teilte mit allen anderen prominenten Dichtern und Denkern ihre Liebe zum Semmering, denn sie ließ sich in der Nähe der Gemeinde Breitenstein auf dem Semmering ein Haus errichten, in dem sie während und nach dem Krieg immer wieder mit ihrer Familie ihre Sommer verbrachten. Sie bezeichnete diese Welt als ihre Seele, die verloren ging, als sie ins Exil musste. Schon im November 1910 verwirklichte Gustav Mahler mit Hilfe seines lieben Schwiegervaters Karl Moll den schon längere Zeit gehegten Plan, außerhalb Wiens ein Grundstück zu erwerben, um dort eine Art Alterssitz errichten zu lassen. Außerhalb der kleinen Gemeinde Breitenstein wurden sie dann fündig. Der Maler hat zugehört, der Moll hat es selber ausgesucht, erinnerte sich Mahlers Tochter Anna. Er hat gesagt, das ist die Luft für ihn, und sie haben das Grundstück gekauft. Ein Ausschnitt aus der Erinnerungen von Alma Mahler aus Ich bin zur Sommerfrische auf dem Semmering.
2: Alma Mahler aus Ich bin zur Sommerfrische auf dem Semmering. Juli 1917, Semmering. Endlich bin ich befreit von den vielen Menschen. Es gewittert stark und die Spannung der Atmosphäre tut mir weh. Dieser Sommer war etwas zu bevölkert auf dem Semmering. Diese einsamen Villen auf einem schönen Platz am Berg sind entweder das Ziel aller Ausflüge oder ganz vereinsamt. Eine Mitte scheint es nicht zu geben. Ich verlor mein Hausbesorgungspaar auf dem Semmering. Ein paar Tage darauf meldete sich ein Ehepaar, das sein Alter sorgsam verbarg und nur mit großer Mühe den steilen Berg bei uns erklommen hatte. Sie brachten bald ein furchtbares Wesen mit ins Haus, das nun die Arbeit der Alten zu besorgen hatte. Es hieß Clara, war die Schwester der alten Frau und ein richtiger Höllenbraten. Werfel hat alle drei im Jahr 1925 unnachahmlich in der Novelle Der Tod des Kleinbürgers verewigt. Als ihr Mann Gustav Mahler starb, bemühte sich nicht nur Kokoschka, sondern unter anderem auch Franz Werfel um sie. Franz Werfel fuhr im Sommer 1918 auf den Semmering zu Alma Mahler. In diesem Sommer verlor sie ihren Sohn Martin durch eine schmerzhafte Frühgeburt. Angeblich war Franz Werfel der Vater des Sohnes. Alma Mahler notierte in ihren Erinnerungen aus dem Tagebuch von Franz Werfel: 29. Juli 18. Vorgestern fuhr ich auf dem Semmering, um Alma zu besuchen. Wollte über Samstag und Sonntag bis tief in den Montag hinein bleiben. Freute mich und war die beiden Tage vor der Abreise aufgeregt. Besorgte einiges, was dann recht schäbig aussah, als ich's mitbrachte. Ich kam Samstagnachmittag nach Breitenstein am Semmering, wurde mit Freude empfangen,

0: Die gute, wärmespendende Hand, die mir die Türe öffnete, zog mich mit sich. Am Abend ging es ihr sehr schlecht. Aus dem Kurhaus wurde der Arzt geholt. Ende des Krieges verbrachte Alma wieder auf dem Semmering, der ihr nach den vielen Reisen ins Ausland Heimat gab. Im Sommer 1918 Semmering. Der vergangene Sommer war der böseste, der mir je beschieden war. Die Inflation hatte damals schon begonnen, so dass die Einkünfte aus dem Werk Gustav Mahlers am Halbjahresende nicht mehr ausreichten. Mit wenig Geld also, fast und ganz ohne Nahrung, fretteten wir auf dem Semmering unser klägliches Dasein. Die Bauern, die mich noch wenig kannten, da mein Haus erst um die Zeit des Kriegsausbruchs fertig geworden war, gaben nichts von dem ihren. So lebten wir von alten Saatkartoffeln, Polenta, Fleischersatz aus pulverisierter Birkenrinde und Schwämmen, die meine Tochter Anna täglich aus dem Wald brachte. Alles in Kunstfett gebraten. Semmering 1919. Der Sommer ging zu Ende, es war 1919. Nachdem meine Tochter Anna sich von einer Ohrenentzündung in Wien erholte, fuhren wir wieder auf den Semmering. Alma Mahler aus Ich bin zur Sommerfrische auf dem Semmering. Alma Mahler aus Ich bin zur Sommerfrische auf dem Semmering. 1919, 26. Oktober, Semmering. Ich habe mir viel Arbeit gemacht in den letzten Tagen. Erdäpfel ausgenommen, Äpfel im Keller auf Stroh gelegt, Rüben, kurz Landwirtschaft gespielt. Es war seelisch ganz gut, aber mein Herz verträgt nicht diese starken körperlichen Anstrengungen. Franz Werfel ist wunderlieb, aber jung und manchmal glaube ich zu jung. Ich liebe meine Tochter Manon sehr und mein großes von mir wegtendierendes Annerl, das mich suchen wird, wenn sie mich schwer wiederfindet. Juli 1924, Semmering. Wie immer überfällt mich plötzlich die Traurigkeit und die Sehnsucht nach meinem kleinen Buben. Dieses Kind war für mich das Erwünschte. Und das musste in dieser schrecklichen Weise von uns gehen. Gott straft hart. 1927, Semmering. Gestern, am 8. Juli 1927, kamen Hugo von Hofmannsthal und seine Frau plötzlich zu uns auf den Semmering und wir verbrachten zwei schöne Nachmittage und Abende. Hugo von Hofmannsthal sprach ausschließlich von seinem neuen Drama »Der Turm« nach Calderon, das ihm sehr am Herzen lag. Er erklärt dessen Symbolik, der Turm im weitesten Sinne, jeder Mensch sei eingeschlossen. 24. August 1929, Semmering. Gestern ist meine Mutter heraufgekommen und hat mir zu meinem kommenden Geburtstag das ersehnte Landschaftsbild meines Vaters gebracht. Juli 31, Semmering. Eines Mittags kam Arthur Schnitzler auf den Semmering zu uns. Juli 1932, Semmering. Wir hatten einmal einen kleinen Diskurs. Es ging um Helden und Heldentum. Nun, ich hatte es damals in der großen Einsamkeit dort oben am Semmering nicht leicht mit Franz Werfel. Als die Werke von Mahler immer weniger aufgeführt wurden, wurden unsere Ausgaben größer als die Einnahmen. Vor den Kriegstagen in den 30er Jahren war Alma Mahler schon ein paar Mal in New York, wo sie mit Werfel herzlich empfangen wurde. Nach dem Krieg notierte sie wieder in ihrem Tagebuch. 1955, Semmering. Ja, die Fresken existieren noch. Ich musste mein Haus am Semmering an eine russische Gewerkschaft vermieten, denn sie drohten mir, wenn ich es nicht gutwillig hergebe, es sich einfach zu nehmen. Da die Russen diese Fresken aber nicht schön fanden, ließen sie diese übermalen. Ich tue von hier, New York aus, alles, was ich kann, um sie zu retten. Später notierte sie, sie sind verloren. Und noch später notiert, sie sind endgültig verloren. Die Zeit war wolkenlos schön, in jedem Zimmer wurde gearbeitet, Vorhänge auf der Maschine genäht, aufgehängt. Meine Mutter kochte in der Küche, am Abend saß man um den Kamin, las vor oder musizierte. Kurz, es war die reine Zeit des Aufbauens. Ich muss lernen, ohne diese Welt auszukommen. Alma Mahler aus Ich bin zur Sommerfrische auf dem Semmering.
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3: Peter Rosegger aus Ich bin zur Sommerfrische auf dem Semmering. Eine kurze Einführung. Peter Rosegger wurde 1843 in Alpel geboren. Da aber zu jener Zeit die Schulpflicht in den Dörfern, weil eben alle Kinder am Bauernhof mithelfen mussten, nur recht oder schlecht erfüllt wurde, hatte Peter Rosegger anfangs gar keinen Unterricht. Im Alter von 7 oder 8 Jahren erschien auf dem Hof seiner Eltern ein Lehrer einer Bürgerschule, der die Bauernkinder lesen und schreiben lehrte. Als 17-Jähriger begann Peter Rosegger bei einem Wanderschneider in St. Kathrein am Hauenstein die Lehre. Auf seiner Stör zog er von Hof zu Hof und kam zu vielen Bauern. Dabei lernte er die Sitten und Bräuche der Bewohner kennen. Er kam auch in die Semmering-Gegend. Peter Rosegger verfasste später sein bekanntes Buch »Als ich noch der Bergbauernbub war« mit Erzählungen aus seiner Kindheit. Darin beschreibt er unter anderem in einer Geschichte die Semmeringbahn. »Als ich das erste Mal auf dem Dampfwagen saß«, heißt die Geschichte, in der Peter Rosegger mit seinem Paten mit dem Dampfwagen fährt. Er hat auch später in seinen Werken die Obersteiermark beschrieben. Peter Rosegger aus »Ich bin zur Sommerfrische auf dem Semmering«.
4: Aus »Ich bin zur Sommerfrische auf dem Semmering« von Gregor Ulrich. Peter Rosegger, als ich das erste Mal auf dem Dampfwagen saß. Mein Pate, der Knierutscher Jochen, er ruhe in Frieden, war ein Mann, der nicht alles Menschliche begreifen konnte. Er war aber sehr fromm. Er glaubte, der liebe Gott sei ein alter, lieber Mann wie er. Der Teufel jedoch, ein listiger Kerl, der Gott und die Menschen hintergehen wollte, so oft er konnte. Sein größter Trost war die alte, schöne Wallfahrtskirche in Marierschutz, eine Tagesreise von Alpel entfernt. Mein Jochen machte jedes Jahr diese Wallfahrt und nahm mich mit. Mein Vater hatte nichts dagegen. Jochen, der auch von der neuen Bahn durch den Berg gehört hatte, war dieser Bahn skeptisch gegenüber. »Ist alles Teufelswerk«, meinte er. So wanderten wir los. Wir gingen über das Stolecker Gebirge, um nicht dem Teufelswerk zu nahe zu kommen. Als wir auf dem Stoleck standen und ins tiefe Tal sahen, sahen wir einer langen, scharfen Linie entlang einen braunen Wurm dahinkriechen und darüber ein Rauchwölken schweben. »Jessas«, schrie mein Pate. Wir liefen rasch die entgegengesetzte Seite des Berges hinunter. Gegen Abend, mein Pate war leider hier nicht wegkundig, standen wir daher nicht in dem Wallfahrtsort Marierschutz, sondern wir standen vor einem großen, schwarzen Loch im Berg. Das Loch aber war riesengroß und ging schnurgerade in den Berg hinein. Da ging eine Straße mit eisernen Leisten daher. Die führten schnurgerade in den Berg hinein. Mein Pate meinte nur, »Teufelswerk!« Gegen Spital am Semmering stand ein Häuschen aus Stein neben dem Eisenstrang. An einer Stange baumelten 2 bunte Kugeln. Da hörten wir ein tiefes Brummen. »Es donnert was«, meinte mein Pate. Dann kam langsam ein klägliches Stöhnen, ein kohlschwarzes Wesen. Es wurde immer größer und stieß aus dem Rachen einen gewaltigen Dampf heraus. Hinter der Lokomotive waren kleine Wägelchen gespannt, in denen die Reisenden sitzen konnten. »Oh mein Gott!« rief mein Pate, und da schauten die Menschenköpfe heraus. Und alles verschwand im schwarzen Loch. »Jetzt holt sie der Teufel! Sie fahren in die Tiefe!« schrie mein Pate. Zuletzt sah man kleine Lichter, dann war wieder alles verschwunden. Wir gingen die Fahrstraße, die alte Semmeringstraße, hinauf. Aus mehreren Schächten sahen wir schwarzen Dampf von der Bahn heraussteigen. Beim Gasthaus auf dem Semmering war es gegen frühere Jahre aber sehr still. Die großen Stallungen waren jetzt leer, die vielen Tische in den Gastzimmern, die Pferdetröge waren unbesetzt. Wurden früher hier die Pferde für die vielen Fuhrwerke gewechselt, so war es jetzt sehr ruhig. Der Wirt, sonst sehr geschäftlich, lud uns zur Jause ein. Bei dem Monument Karls VI. Auf der Basshöhe standen wir und sahen ins Österreicherland, heute Niederösterreich, hinaus. Und als wir dann abwärts in Richtung Maria Schutz abstiegen, da sahen wir wieder in den wilden Schroffwänden unseren Eisenbahnzug fahren. Klein wie eine Raupe, über hohe Brücken, fürchterliche Abgründe. Bei einem Loch in den Berg hinein, bei einem anderen heraus. Auf einer Weglichtung des schmalen Pfades sahen wir in der Ferne die Silhouette des neuen Südbahnhotels, das für die Touristen errichtet wurde. Über die allerorts um sich greifenden Hotels und Paläste wird wohl der aus dem bäuerlichen Milieu stammende Pate nicht begeistert gewesen sein. Erst am Abend, als es dunkel wurde, kamen wir nach Maria Schutz. Zuerst gingen wir leise in die Kirche, wo das rote Lämpchen brannte, und beteten. Dann genossen wir beim Wirt ein kleines, bescheidenes Nachtmahl und legten uns im Heuboden schlafen. Plötzlich, ich wollte schon schlafen, da rief mein Pate: »Was kann uns passieren? Wenn's die anderen tun, können wir es auch.« Am anderen Tag gingen wir in der alten Wallfahrtskirche beichten und kommunizieren und rutschten auf unseren Knien um den Altar herum. Als wir auf dem Heimweg waren, meinte mein Pate, dass er nur den neuen Semmeringer Bahnhof sehen wollte. Jetzt sahen wir dieses große schwarze Loch von der anderen Seite. »Gleich hinter dem Loch hält aber der Zug nicht.« Der Bahnbeamte gab uns Karten bis Spital. Kaum hatten wir die Karten, da kam so ein Zug aus dem unteren Tunnel heran. Der Zug schnaufte, er zischte und ächzte. Da stand der Zug vor uns still. Der Schaffner schubste den Paten und mich unsanft in den Waggon. In diesem Augenblick wurde der Zug abgeläutet. Mein Pate murrte: »Meine Totenglocke!« und stolperte in den Waggon. Da waren kleine Bänke wie in der Kirche. Draußen wurde es dunkel. Es rauschte und toste in der Nacht. Mein Pate begann leise zu beten. Da wurde es wieder taghell. Draußen flogen jetzt Telegrafenstangen und die Bäume vorbei. Wir fuhren im grünen Mürztal. Mein Pate rief: »Du, Bub, jetzt hebt's an, mir zu gefallen. Der Dampfwagen ist was Schönes. Und da ist das Spitalerdorf. Und wir sind erst eine Viertelstunde gefahren. Du, wir haben unser Geld noch nicht abgesessen. Wir bleiben noch sitzen. Daheim werden sie große Augen machen, dass wir mit dem neumodischen Dampfzug gefahren sind.« »Wird's Zuschlag!« rief der Schaffner. Als der Zug stand, taumelten wir aus dem Wagen hinaus. Der Türsteher nahm die Papierschnitzel aus der Hand und rief, da heißt es nachzahlen. Mein Pate sah mich an. Ich habe kein Geld, Bub, murmelte er leise. Wir wurden in eine Kanzlei geschoben, dort mussten wir unsere Habseligkeiten herzeigen. Ein blaues Sacktuch, ein hartes Stück Brot, eine rußige Tabakspfeife, ein Taschenfeitel, etwas Schwamm und einen Feuerstein. Wir durften alle unsere Gegenstände wieder einpacken und mussten stundenlang auf dem Bahnhof zurückbleiben. Erst als es dunkel wurde, durften wir gehen. Als wir durch den Bahnhof hinausschlichen, seufzte mein Pate. Beim Dampfwagen ist doch der Teufel dabei. Peter Rossecker mit »Als ich das erste Mal auf dem Dampfwagen saß« aus dem Buch »Ich bin zur Sommerfrische auf dem Semmering« von Gregor Ulrich.
3: Gregor Ulrich aus Semmering 2012, der Blitzableiter. Weder Regen noch Gewitter hielten uns von unseren Wanderungen ab. Daher saßen wir häufig unter Bäumen, Dachvorsprüngen, in Scheunen, in Gasthäusern, wo wir dann meistens geduldig die oft sehr starken Sommergewitter abwarteten. Diese kamen und gingen sehr schnell wieder. Auf den Hirschenkogel fuhren früher zwei Sessellifte, ein Einerlift und ein Doppelsessellift. Eines Tages, es war im Vorhinein schon sehr schwül und regnerisch, erreichten wir am frühen Nachmittag die Talstation des Liftes. »Fahren wir hinauf, bevor es zu regnen beginnt«, sagte Alex. Er hatte nämlich Angst vor Gewittern. »Das machen wir«, antwortete meine Mutter, und schon kaufte sie für uns beide die Liftkarten. Noch bevor wir bei der Liftstation auf dem Berg absteigen und das damalige Café erreichen konnten, begann das Sommergewitter. Es donnerte und starke Blitze fuhren herunter. Schnell stiegen wir von den Liftsesseln ab, rannten los und stellten uns unter den größeren Dachvorsprung, den das alte Lifthaus damals hatte. Doch zum Eingang des Kaffeehauses auf der anderen Seite des Hauses gelangten wir nicht mehr. Wir standen auf der Rückseite des Einganges, wo sich damals die Lagerräume und Waschgelegenheiten für die Liftgäste befanden. Neben dem Eingang war damals der Blitzableiter. Nicht einmal 2 Minuten waren vergangen, seit wir da standen und uns an die Mauer drückten. Starker Regen prasselte vor uns in den Kanal. In einem kürzeren Abstand als ein ausgestreckter Arm zischte es auf einmal neben uns. Ein Lichtblitz fuhr sehr schnell den Blitzableiter hinunter. Ich konnte ihn förmlich spüren. In dieser Sekunde verschwand Alex in der offenen Türe des Ganges. Meine Mutter drehte sich schnell um. Aus einem kleinen offenen Fensterspalt sah sie das erstarrte, erbleichte Gesicht von Alex. In diesem Moment bebte die ganze Hütte. Auch wir verschwanden in dem Gang, der zu den Lagerräumen führte. Dort blieben wir eine ganze Weile, da das Gewitter an diesem Tag besonders heftig war. Erst nach einer halben Stunde hörte es zu regnen auf und wir konnten am späteren Nachmittag zum Bolleres Haus zurückgehen. Noch etliche Jahre später sprachen wir oft von diesem starken Gewitter und in welcher gefährlichen Situation wir uns damals befunden hatten. Das ist uns erst später klar geworden. Gregor Ulrich aus Semmering 2012. Gregor Ulrich aus Semmering 2012, Wandern der Nase nach. Jeder weiß, dass man sich für längere Wanderungen genau vorbereiten muss. Die Wetterbedingungen müssen passen und, was wichtig ist, Die Wanderkarte mit den Wegbeschreibungen und Markierungen gehört auch dazu. Nicht so bei uns. Wir waren schon so viele Jahre auf dem Semmering auf Urlaub, dass wir eigentlich schon gar keine Wanderkarten mehr brauchten. Wir nicht. An manchen Tagen meinte Alex scherzhaft zu uns, wir wollen heute diese neuen Forststraßen ausprobieren. Wir wussten natürlich, wo wir ungefähr waren, aber wir gingen oft ohne genaues Ziel, ohne Markierung, in der spannenden Erwartung, wo wir landen würden. Forststraßen wurden vor allem in den 70er und 80er Jahren angelegt, damit die Waldbesitzer leichter die gefällten Bäume abtransportieren konnten. Da viele Wege im Laufe der Jahre oft nicht mehr benutzt wurden, waren manche von Ästen, kleinen Bäumchen und dichtem Gestrüpp schon zugewachsen. Manchmal war es nicht einfach, diesen Wegen zu folgen. So krochen wir mehrmals über umgefallene Bäume, bahnten uns langsam den Weg durch enges Gestrüpp, nicht selten bekamen wir Kratzer und Schürfwunden ab. Solche Wege waren und sind auch heute immer noch aufregend. Wo wird dieser Weg hinführen oder hört er überhaupt im Nichts, also im Wald auf? Das ist leider damals wie heute immer wieder passiert und so mussten wir damals schon diesen oft längeren Weg von 5 bis 10 Minuten wieder zurückgehen und andere Wege suchen. Führte uns der Waldweg aber zu einem anderen Waldweg, so waren wir wieder in aufregender Erwartung, ob uns der neue Waldweg wieder unserem Ziel, dem Semmering, näher bringen würde. Dieses Wandern kommt natürlich nur dann in Betracht, wenn einem die Umgebung vertraut ist, wenn man weiß, wo dieser Weg hinführen könnte und wie man wieder auf einem Hauptweg ins Tal zurückkommt. Nur so haben wir damals wie heute die Gegend kennengelernt und Plätze gefunden, die der normale Wanderer nie zu Gesicht bekommt. Mir tut es um den alten Jägersteig auf den Hirschenkogel leid. Da befindet sich nämlich eine nette frische Quelle. Leider wurde dieser Jägersteig durch eine Forststraße unterbrochen und mir gelang es noch nicht, die Wegfortsetzung zu finden. In einem der nächsten Urlaube werde ich mich wieder auf die Suche nach dem Weg machen. Im wahrsten Sinne des Wortes, Pfadfinder, haben wir drei zusammen oft viele interessante Wege entdeckt. Sollte mich jemand fragen, welche Wege können wir gehen? Dann antwortete ich ihm lachend, hier gibt es so viele schöne Wege, die Sie in 3 Wochen nie alle gehen könnten. Gregor Ulrich aus Semmering 2012. Gregor Ulrich aus Ich bin zur Sommerfrische auf dem Semmering und Semmering 2012. Das alte Hotel. Manchmal lege ich zwischen den längeren Wanderungen Erholungstage ein. Dann schlendere ich gemütlich durch den Ort und male mir in Gedanken aus, wie es früher einmal war. Da komme ich am alten, großen Hotel vorbei, bleibe stehen und lausche. Geschichten von damals gehen mir durch den Kopf. Vor mir entstehen Bilder und das Hotel erwacht plötzlich wieder zum Leben. Dann ist mir so, als hörte ich leise die Musik, die im Speisesaal gespielt wurde. Durch das Fenster sehe ich zwar den leeren Raum, dort hängen die alten Luster, in einer Ecke lehnt ein alter weißer Sessel, aber vor meinem geistigen Auge sehe ich wieder die Menschen, höre ihr Lachen und ihre Stimmen. Kellner eilen herbei, sie bringen Flaschen mit Wein, das Essen wird da und dort serviert. Hör doch, dort irgendwo im Haus weint doch ein Kind, oder ist es nur der Wind? Kutschen kommen gefahren, eine Gruppe feiner Damen und Herren machen einen kurzen Spaziergang. Türen klappern, Teller scheppern, es wird langsam Abend. Da entsinne ich mich, dass auch ich in mein Hotel zurück muss. Und schon ist alles verschwunden. Stumm, dunkel und still liegt das alte Hotel wieder da, friedlich, als würde es schlafen und von vergangenen Tagen träumen. Gregor Ulrich aus Ich bin zur Sommerfrische auf dem Semmering.
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3: Gregor Ulrich aus Semmering 2012, Bierdeckelspiele. Als ich jünger war, baute ich gerne mit den viereckigen Bierdeckeln im Bollereshaus kleine Häuschen. Zu diesem Zweck stibitzte ich eines Abends im Gastzimmer alle Bierdeckel, die ich auf den Tischen finden konnte. Damit baute ich die kleinen Almhütten in den Bergen nach. Auch als meine Mutter zu mir sagte: Die Bierdeckel werden doch für die Getränke gebraucht, entgegnete die Kellnerin. Wir haben genug davon. Ihr Sohn kann ruhig weiterspielen. So hatte ich in der Jugendzeit Freude daran, immer im Sommer mit den Bierdeckeln kleine Häuschen zu bauen und auszuprobieren, ob sie beim Bauen hielten oder nicht. Sitze ich heute noch in einem Restaurant mit Bierdeckeln auf den Tischen, erinnere ich mich gerne an die Häuschen, die ich als Kind gebaut hatte. Gregor Ulrich aus Semmering 2012. Gregor Ulrich aus Ich bin zur Sommerfrische auf dem Semmering. Das alte Schwimmbad. Das ehemalige Schwimmbad hinter dem Hotel verfällt weiter. Wurde es im Jahr 1930 feierlich eröffnet, so wurde es während des Krieges sehr beschädigt. Nach dem Krieg, in den 50er Jahren, stürzte die alte Holzdecke der großen Halle durch die Schneelast ein. Ihre Reste und alle weiteren Aufbauten wurden abgetragen, aber die betonierten Böden des Bades blieben erhalten. Unheimlich wirkt im stark verwachsenen Wald das alte große Schwimmbecken. Die Stufen und das bunte Geländer im Becken, wo sich die Badenden angehalten haben, sind teilweise noch vorhanden. Auch die blaue Farbe des Bodens ist trotz der Erde der Pflanzen und Bäume, die dort wachsen, heute noch zu erkennen. Gespenstisch für alle, die sich in den tieferen Bereich des alten Beckens hineinwagen. Gras, Wurzeln, Metallstangen, dort eine Bierdose. Alles bis an den Rand zugewachsen. Ein im Becken umgefallener Baum zeigt dem Betrachter, dass der alte Betonboden noch stabil genug ist. Vorsichtig taste ich mich durch das Gebüsch in den unteren Bereich des Bades. Unbegreiflich, hier saßen, aßen und lachten Menschen. Wo einst reges Leben war, ist jetzt Wildnis. Jetzt hat die Natur wieder alles überwuchert. Sie ist doch stärker. Semmering 2012. Gregor Ulrich aus Ich bin zur Sommerfrische auf dem Semmering. Gregor Ulrich aus Ich bin zur Sommerfrische auf dem Semmering. Auf dem Sonnwendstein. Die Kühe stören mich nicht. Sie suchen ihr Fressen selber und liegen in der Sonne. Am Abend treibt sie der Viehhirte in eine Koppel, um sie am nächsten Morgen in aller Ruhe wieder auf die Weide zu lassen. Diese Kühe hören auf ihren Hirten und laufen ihm nicht davon. Gregor Ulrich aus Ich bin zur Sommerfrische auf dem Semmering. Herzlich willkommen beim Literaturquiz. Wer die drei Sendungen Literatur im Radio in unserem Radio anhört, kann ganz leicht die 6 Fragen beantworten. Jeder, der mir eine E-Mail mit den richtigen Antworten schickt, bekommt ein Buch Ich bin zur Sommerfrische am Semmering gratis zugeschickt. Zu Weihnachten gibt es zusätzlich ein Geschenk dazu. Lesen Sie die DVD-Hinweise auf der Homepage Sommerfrische am Semmering. Frage 1. Wie wird der Autor von den Semmeringern genannt? Frage 2. Wer hat das Buch Semmering 1912 geschrieben? Frage 3. Was wurde Peter Altenberg im Frühjahr 1912 im Hotel Bahnhans gestohlen? Frage 4. Was fand der Autor in den 80er Jahren im Wald? Frage 5. Wer fuhr als Kind mit seinem Oheim mit dem Zug über den Semmering? Frage 6. Wer saß in der Früh im Hotel Bahnhans in der Rezeption? Bitte senden Sie mir die Antworten per E-Mail zu an gregor.ulrich@aon.at. Einmal im Monat werde ich aus den eingesandten E-Mails, und zwar wird es immer am Ende des Monats sein, eine E-Mail herausziehen. Herzlichen Dank. Ich wünsche viel Spaß beim Rätseln. Viel Vergnügen. Sie hörten Literatur im Radio, Teil 2, Gregor Ulrich, der Autor der Bücher, las aus seinen Büchern Ich bin zur Sommerfrische auf dem Semmering und Semmering 2012. Idee und Gestaltung Gregor Ulrich, L50 Wien. Ich hoffe, die Sendung hat Ihnen gefallen und Sie werden das Buch oder die Bücher kaufen. Informationen und Hinweise finden Sie auf der Homepage www.sommerfrischeamsemmering.wg.vu www.sommerfrischeamsemmering.wg.vu. Da die Sendung manchmal später anfängt, erfolgt der Abspann früher, und wenn die nachfolgende Sendung die noch restlichen Texte unterbricht, hören Sie die fehlenden Texte in einer Wiederholung oder in einem anderen Teil der Sendung. Wir wünschen noch eine schöne Zeit. Gregor Ulrich aus Ich bin zur Sommerfrische auf dem Semmering und Semmering 2012. Rezeption. Jeden Morgen in der Früh sehe ich Frau Hildegard Abraham in der Rezeption sitzen. Ich begrüße sie. Guten Morgen. Guten Morgen, Herr Ulrich. Ich wünsche Ihnen einen schönen Tag. Wir sprechen später einmal, wenn ich mehr Zeit für Sie habe. Leider hat Frau Abraham aber sehr wenig Zeit. Schade. Ich hätte gerne einmal über das Gewesene gesprochen. Sie hat sich sehr gut mit meiner Mutter verstanden. Semmering 2012, 1000 Meter Höhe, ein Text aus Ich bin zur Sommerfrische auf dem Semmering. Gregor Ulrich aus Semmering 2012. Semmeringer Luft. Bizarre Landschaft, steil, zerklüftet, eine enge Straße, die sich durch die Adlitzgräben schlängelt. Dann wieder liebliche Wiesen, Wälder, flache Bergrücken und grüne Berghänge. Eine Forststraße, die bequem durch die Landschaft führt. Diese Vielfalt, das ist das Gebiet, das ich von Kindheit an kennengelernt habe und das ich noch immer liebe. Fahr doch ans Meer oder fahr doch ins Hochgebirge. Solche Ratschläge höre ich immer wieder. Ja, das Meer hat seinen Reiz. Ich habe es gesehen. Auch das Rauschen der Wellen. Ich habe es gehört. Wie beruhigend das Rauschen der Wellen sein kann, weiß ich auch. Aber das Rauschen der hohen Tannen im Wind, das habe ich schon als kleines Kind gehört. Stehe ich auf dem Sonnwendstein, so sehe ich, wie der Wind über die Wiesen hinfährt und sie sanft berührt und hin und her bewegt, wie ein Meer der Berge. Die Sonne, die ihre Strahlen auf die Wälder wirft, spielt wie in einem Theater der Natur. Die Wolken, die durch ihre Form die Sonnenstrahlen verdecken, werfen ihre Schatten auf die Bäume. Es ist, als würden die verschiedenartigen Wolken wie große Scheinwerfer einmal das Licht durchlassen, ein anderes Mal nicht. Dieses Licht- und Schattenspiel, das dadurch auf den Wiesen, den Wäldern und den Bergrücken entsteht, erinnert sehr an ein riesiges Naturtheater, wo verschiedene Szenen abwechselnd beleuchtet werden. Wandere ich durch den Wald, so höre ich oft die seltsamsten Geräusche. Knarrende Äste, ein Tier, das durch das Gehölz huscht. Irgendwo klopft ein Specht an einem hohlen Baumstamm. Tack, tack, tack. Nach einem Regen riecht der Wald besonders gut nach Tannennadeln, Moose und Wurzeln. Die Luft ist mit Sauerstoff angereichert. Tief atmen, damit sich die Lunge mit der guten Luft vollfüllt. Könnte ich doch diese würzige Waldluft in eine Dose, in ein Gefäß einfüllen und mit nach Hause nehmen. Diese würzige, kräftige Waldluft. Semmering, 1000 Meter Höhe, Luftkurort 2012. Aus Gregor Ulrich, Semmering 2012.

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0: Hör mir zu.
1: Ja?
0: Hattest du mit Gerd ein Rendezvous?
1: Nein.
0: Aber du hast gesagt, als ich dich gefragt habe.
2: Ach, lass mich doch mit deinem dummen Gequatsche endlich in Ruhe, du alter Pfeifenzeit. Ich will ja kein Wunder, wenn ich so eine misstrauische Deckungsdienst begrüßt.

0: Liebling, ich habe da was gesehen.
1: Ah?
0: Mit Peter dich ins Kino gehen.
1: Wie?
0: Doch, es ist wahr. Er bezahlt da sogar.
1: Ja, nun sieh mal an, was du da wieder zusammenspinnst, du heimtückischer Spitzel, du.
2: Ich habe ihm nur mit Kleingeld ausgeholfen gekottet. Und außerdem, wenn du nicht so feinzig wärst,
3: dann... Oh, oh, oh.

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2: Sie hören Literatur im Radio, Teil 1. Sie hören Texte aus den folgenden Büchern: Ich bin zur Sommerfrische auf dem Semmering und Semmering 2012. Der Autor, Gregor Ulrich aus Wien, hat in den Jahren 2006 bis 2008 in diesen beiden Büchern seine Jugenderinnerungen an die jährlichen Urlaube am Semmering aufgeschrieben. Im Buch »Ich bin zur Sommerfrische auf dem Semmering«, beginnend mit Peter Altenberg, der ja 1912 sein Buch »Semmering 1912« herausbrachte, spannte der Autor den Bogen von Peter Altenberg über Arthur Schnitzler mit seinem weiten Land, Alma Mahler, Stefan Zweig bis zum Jahr 2012. Also 100 Jahre nach Peter Altenberg, der an sich einer der ersten berühmten Gäste im Hotel Panhans um 1912 war und seinen Nachkur dort bis Ostern 1912 verbrachte. Es liest der Autor selber. Viel Spaß beim Hören. Die Bücher sind im Buchhandel Ihres Vertrauens erhältlich. Wir wünschen gute Unterhaltung. Ich bin zur Sommerfrische auf dem Semmering. Gedanken zum Buch. Schon im Alter von 7 Jahren ging ich gerne mit meiner Mutter auf dem Semmering wandern. Die meisten unserer Sommerurlaube verbrachten wir beinahe regelmäßig auf dem Semmering. In den 70er und 80er Jahren fuhren meine Mutter und ich beinahe jedes Jahr mit dem Sessellift auf den Sonnwendstein zum Bolleres Haus hinauf. Leider brannte dieses in den 80er Jahren ab. Da ich langjähriger Stammgast bin, sagen viele Einwohner zu mir, du bist ein halber Semmeringer. Einer meiner Vorfahren, Karl Moser, ein Urgroßonkel mütterlichseits, erwarb in Schottwien um 1900 die kleine Papierfabrik samt Papiermühle. Dadurch waren meine Großmutter und ihre Schwester regelmäßig im Sommer 1900 bis 1914 in Schottwien zu Besuch. Sie kannten daher auf jeden Fall die Vorfahren der Familie Bolleres in Schottwien. So wurde mir von einem Mitglied der Familie berichtet. Durch meine vielen Urlaube bin ich einerseits von der Vielseitigkeit der Landschaft beeindruckt, andererseits bewundere ich die alten schlafenden Hotelanlagen, die noch immer von der glorreichen Vergangenheit des Semmering zeugen. Niemand kann sich auch heute noch ihrem Charme entziehen, der trotz des beginnenden Verfalls deutlich zu spüren ist. Der Zauber der Landschaft, die schlafenden Hotelanlagen, die einzigartige Architektur, das ist es, was den Gesamtcharakter ausmacht. Das muss auch der Grund sein, warum immer wieder Bücher über und rund um den Semmering geschrieben wurden und werden. So gibt es über einzelne ehemalige Hotels viele Bücher. Nicht zu vergessen ist auch die Semmeringbahn, die zum Weltkulturerbe gehört. Wer mit dem Zug gemütlich über den Semmering fährt, staunt nicht nur über die zahlreichen Tunnelbauten und Viadukte, sondern auch über die wechselnden Landschaften. Zuerst sanfte Wiesen und Felder, dann schroffe Felsen und steile Wände. Die alte burgruine Klamm bei Schottwien ist auch heute noch weithin sichtbar. Auf der Anhöhe tauchen die Dächer und Silhouetten der alten Hotelanlagen und ehemaligen Kuranstalten aus den bewaldeten Anhöhen des Semmerings auf. Wer also mit dem Semmering-Virus einmal infiziert wurde, kommt immer wieder an diesen Ort zurück. Daher wundert es mich nicht, dass bereits Ende des 19. Jahrhunderts die großen Dichter und Denker diese Gegend aufsuchten, um ihre Sommerfrische zu genießen. Heute, im 21. Jahrhundert, reist man mit dem Flugzeug einige Tage in ein anderes Land, um Urlaub zu machen. Aber statt diese Erholungsmöglichkeiten genießen zu können, wird einem in den Hotels tagtäglich ein so großes Animationsprogramm angeboten, sodass von Ruhe und Muße gar keine Rede ist. Das war früher anders. Tennisspielen, Wanderungen und Ausflüge in die Natur, die Ruhe genießen, ein Buch lesen oder Schachspielen, das waren die Aktivitäten. Peter Altenberg, Arthur Schnitzler, Gerhard Hauptmann, Karl Kraus, Adolf Loos, Stefan Zweig und viele andere Künstler besuchten den Semmering. In späterer Zeit war unter anderem auch Anton Wildgans hier zu Gast. Ein Buch über den Semmering zu schreiben ist an sich nicht einfach, denn all die Facetten der Landschaft und des Ortes in Worte zu fassen, scheint beinahe unmöglich zu sein. Das gelingt daher am besten mit den Worten der Dichter, die diese Gegend besuchten. Ich möchte daher Arthur Schnitzler, Peter Altenberg und andere zu Wort kommen lassen. Dabei erhebe ich keinen Anspruch auf Vollständigkeit. Dies geschieht auch ohne nähere Abhandlung oder Erklärung über die Personen. Ich gebe hier einen Teil der Erlebnisse und Eindrücke der großen Dichter und Denker wieder, mehr nicht. Zwischen den Texten finden Sie immer wieder verschiedenste Bilder. Es ist ein kleiner Mix aus Ansichtskarten oder seltenen Ansichten, wie etwa das Deckblatt dieses Buches, oder es handelt sich einfach nur um schöne Aufnahmen der Natur. Außerdem sind einige historische Aufnahmen der alten Hotelanlagen dabei. Das waren Gedanken zum Buch. Ich bin zur Sommerfrische auf dem Semmering. Peter Altenberg aus Semmering 1912. Weiße Rankrosen geben Märchenstimmung, Gartenlaube am Wasser, Nachmittagstraumplatz, Buchenjungwald. Wunderbar im Vorfrühling und im Spätherbst. Weshalb bepflanzt man die Bergwiesen in Berggärten nicht dicht mit Wacholder, Rhododendron, Zirbelkiefer? Das, was Rax und Schneeberg von selbst leisten, in ihrem künstlerischen Naturgeschmack. Peter Altenberg, Semmering 1912, in Ich bin zur Sommerfrische auf dem Semmering. Peter Altenberg aus Semmering 1912, aus Ich bin zur Sommerfrische auf dem Semmering. Winter auf dem Semmering. Ich habe zu meinen zahlreichen, unglücklichen Lieben noch eine neue hinzubekommen, den Schnee. Er erfüllt mich mit Enthusiasmus, mit Melancholie. Ich will ihn zu nichts Praktischem benutzen, wie Scherengleiten, Rodeln, Bobfahren. Ich will ihn betrachten, ihn mit meinen Augen stundenlang in meine Seele hineintrinken, mich durch ihn und vermittelst seiner aus der dummen, realen Welt hinweg flüchten in das sogenannte weiße und enttäuschungslose Zauberreich. Jeder Baum, jeder Strauch wird durch ihn zu einer selbstständigen Persönlichkeit, während im Sommer ein allgemeines Grün entsteht, das die Persönlichkeiten der Bäume und Sträucher verwischt. Ich liebe den Schnee auf den Spitzen der hölzernen Gartenzäune, auf den eisernen Straßengeländern, auf den Rauchfängen, kurz überall da, am meisten, wo er für die Menschen unbrauchbar und gleichgültig ist. Ich liebe ihn, wenn die Bäume ihn abschütteln, wie eine unerträglich gewordene Last. Ich liebe ihn, wenn der graue Sturm ihn mir ins Gesicht nadelt und staubt und spritzt. Ich liebe ihn, wenn er in sonnigen Waldlachen zerrinnt. Ich liebe ihn, wenn er pulverig wird vor Kälte wie Streuzucker. Peter Altenberg aus Semmering 1912 aus Ich bin zur Sommerfrische auf dem Semmering. Peter Altenberg aus Semmering 1912 aus Ich bin zur Sommerfrische auf dem Semmering. Gespräch. Sie, sagen Sie, mein lieber Peter Altenberg, wie lang sind Sie eigentlich schon da auf diesem Semmering? 11 Wochen. So, no. Und das können Sie so aushalten, so ganz ohne Weiber? nur ohne Weiber. Mit Weibern könnte ich's gar nicht aushalten. Komischer Mensch, was sie sind. Weshalb komisch? Na, sie sind doch der größte Troubadour für die Weiber, was wir haben heutzutage. Na, könnte ich denn ihr größter Troubadour sein, wenn ich alleweil mit ihnen beisammen wär? Peter Altenberg aus Semmering 1912 aus Ich bin zur Sommerfrische auf dem Semmering. Peter Altenberg, Semmering 1912, Nachwinter. 9. März, mein 53. Geburtstag. Es ist schon wieder Schnee gefallen, die ganze Nacht. Hochwinter im März. Man kann noch nicht rodeln, denn der Schnee ist noch flaumig, wie flaumige Eiderdaunen. Aber das Auge weiß davon nichts. Nur die Fußspuren sind braungrau. Es hat 0 Grad im Schatten. Meine Schneeschuhe, ein Geschenk des berühmten Architekten Adolf Loos vor 5 Jahren, sind mir gestern abhanden gekommen. Der anständige Dieb hat wahrscheinlich nicht mit diesem Winterrückfall gerechnet, der mich nun in Verlegenheit bringt. Peter Altenberg aus Semmering 1912 in Ich bin zur Sommerfrische auf dem Semmering. Peter Altenberg aus Semmering 1912 aus Ich bin zur Sommerfrische auf dem Semmering. Gleich beim Hotel, links von der Weißen Straße, ist eine abschüssige Wiese, die niemand betritt. Im Urzustand ist das vielfarbige Fleckchen. Auf roten Disteln wiegte sich der Distelfink und graue Brennnesseln bargen gelbe Schnecken. Es war ein Gewirr von Braun und Grau und Weiß, mannshoch und dicht. Im Mondlicht lag es düster. Hier erschaute ich der holden Jahreszeiten holden Wechsel. Oberhalb wurde gebaut mit 100.000 weißen Betonwürfeln und unten war das Bahngleis nach Triest. Hier aber auf dem abschüssigen, unzugänglichen Wiesenfleckchen gab ein Monat dem anderen die Tür. Ein jeder kam in seinem Prachtgewande und jeden grüßte ich dankbaren Blicks. Es war mein Kalender. Ich erkannte jeden Monat, jede Woche, ja jeden Tag an den Veränderungen. Als alles blühen wollte, sah ich es voraus. Ich sah voraus, als alles sterben musste. Wer wird dich nun betrachten, da ich fort bin? Es ist und ist dennoch nicht mehr. Peter Altenberg aus Semmering 1912 aus Ich bin zur Sommerfrische auf dem Semmering. Peter Altenberg aus Fechsung 1915 aus Ich bin zur Sommerfrische auf dem Semmering. Semmeringlandschaft vom Eselstein. Hier kenne ich jeden Steig, sagte der Tourist. Hier kenne ich jeden Grashalm, sagte der Dichter. Der Talhof. Auch ein Talhof, aber nicht der Talhof meiner geliebten Talhoferin. Also ein ganz gewöhnlicher Talhof, ohne Olga W. Bei der Bobbahn auf dem Semmering. Hier frieren Aristokraten stundenlang zum Pläsier. Leider bekommen sie keine Frostbeulen. Sie genießen sogar die Kälte. Schade. Peter Altenberg aus Fechsung 1915 aus Ich bin zur Sommerfrische auf dem Semmering. Arthur Schnitzler aus Ich bin zur Sommerfrische auf dem Semmering. Arthur Schnitzler, eine kurze Einführung. Arthur Schnitzler kam in Wien im Jahre 1862 zur Welt. Er studierte Medizin auf der Uni Wien und promovierte im Jahr 1885. Schnitzler war unter anderem auch öfters am Semmering zu Gast. Es beschäftigten ihn immer wieder die zerfallende Gesellschaft und der Untergang der Monarchie. Schnitzler verbrachte den Sommer 1908 in Südtirol, da hatte er schon Skizzen für sein neues Stück »Das weite Land« in der Tasche. In der Gegend stand zwar das vornehme Hotel Seiserhof, in dem er mit seiner Familie speiste. Vorbild für Schnitzler in der Hotelszene im dritten Akt war jedoch das damals sehr bekannte Südbahnhotel. Den in dieser Szene verewigten Hotelportier Rosenstock gab es wirklich. Tatsächlich hieß dieser Karl Rosenbaum und nannte sich später aus naheliegenden Gründen Karl Rostler. Arthur Schnitzler, der auch im Herbst 1911 für einige Tage am Semmering weilte, widmete Karl Rosenbaum ein Exemplar der Erstausgabe von »Das weite Land« mit den Worten: »Dem charmantesten, mir persönlichsten aller Portiere.« Dieser Portier berichtete 20 Jahre nach der Premiere des Stückes, dass »Das weite Land« im Südbahnhotel entstanden sei. Daher dürfen kurze Ausschnitte aus dem Stück »Das weite Land« nicht fehlen. Es sollen auch die Dekadenz und die kleinen Überheblichkeiten der damaligen Gesellschaft aufgezeigt werden. Arthur Schnitzler aus »Ich bin zur Sommerfrische auf dem Semmering«. Alma Mahler Werfel in »Ich bin zur Sommerfrische auf dem Semmering«. Alma Mahler Werfel, wer kennt diese Frau nicht? Nicht nur, dass sie ganze Generationen großer Musiker, Maler, Dichter und Denker miterlebte, die ihr nacheinander in ihrem Salon die Hände schüttelten. In Erinnerung wird ihre Vorliebe zur Musik und zur Malerei bleiben. Sie lebte, liebte und sah das Ende einer großen Epoche, das Ende der Monarchie, die mit einem grausamen Krieg zugrunde ging. Sie erlebte Freude und auch Leid, als sie ein Kind verlor. Zum Schluss verlor sie ihre Heimat, ihre Welt ging mit der Machtergreifung Hitlers zu Ende. Schließlich zog sie nach Amerika, wo sie auch starb. Aber sie teilte mit allen anderen prominenten Dichtern und Denkern ihre Liebe zum Semmering, denn sie ließ sich in der Nähe der Gemeinde Breitenstein auf dem Semmering ein Haus errichten, in dem sie während und nach dem Krieg immer wieder mit ihrer Familie ihre Sommer verbrachten. Sie bezeichnete diese Welt als ihre Seele, die verloren ging, als sie ins Exil musste. Schon im November 1910 verwirklichte Gustav Mahler mit Hilfe seines lieben Schwiegervaters Karl Moll den schon längere Zeit gehegten Plan, außerhalb Wiens ein Grundstück zu erwerben, um dort eine Art Altersitz errichten zu lassen. Außerhalb der kleinen Gemeinde Breitenstein wurden sie dann fündig. Der Maler hat zugehört, der Boll hat es selber ausgesucht, erinnerte sich Malers Tochter Anna. Er hat gesagt, das ist die Luft für ihn und sie haben das Grundstück gekauft. Ein Ausschnitt aus der Erinnerungen von Alma Mahler aus »Ich bin zur Sommerfrische auf dem Semmering«. Alma Mahler Werfel aus »Ich bin zur Sommerfrische auf dem Semmering« aus ihrem Tagebuch. Wien 1914, Semmering. Mein Haus auf dem Semmering war nun fertig. Ich hatte dem Baumeister gesagt, bauen Sie mir ein Haus um einen Riesenkamin. Er nahm mich wörtlich, brach die größeren Blöcke aus unseren Bergen und formte einen übergroßen Kamin, der mit der Steinwandung die ganze Langseite des Zimmers ausfüllte. Oskar Kokoschka malte ein großes Fresko über dem Kamin, mich zeigend, wie ich in gespensterhafter Helligkeit zum Himmel weise, während er in der Hölle stehend von Tod und Schlangen umwuchert.

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1: Sagt, bauen Sie mir ein Haus um einen Riesenkamin. Er nahm mich wörtlich, brach die größeren Blöcke aus unseren Bergen und formte einen übergroßen Kamin, der mit der Steinwandung die ganze Langseite des Zimmers ausfüllte. Oskar Kokoschka malte ein großes Fresko über dem Kamin, mich zeigend, wie ich in gespensterhafter Helligkeit zum Himmel weise, während er in der Hölle stehend von Tod und Schlangen umwuchert, scheint. Das Ganze ist als Fortsetzung des Flammenspiels vom Kamin hinauf gedacht. Ich weiß nicht, ob die Zeugen dieser einzigartigen Zeit noch existieren. Die Emigration hat mir mein Vaterland gestohlen. Die Lage des Hauses war einmalig. Es lag am Kreuzbergrücken, einer sanft gekrümmten Erhebung zwischen dem Semmeringpass und dem felsigen Raxgebirge. Von dort hatte man einen freien Blick auf den gut 2000 Meter hohen Schneeberg. Das Ferienhaus war für diese Gegend ungewöhnlich. Der Komponist Ernst Krenek, Almers späterer Schwiegersohn, erinnerte sich. Das Haus hatte ringsherum große Veranden, die zum Schattenbaden einluden, zu diesem Zweck aber kaum brauchbar waren. Ihre hauptsächliche Wirkung bestand darin, dass sie die angrenzenden Räume dunkel und trübsinnig machten. Im Laufe ihres Lebens verbrachte Alma Mahler einige ihrer Sommer in ihrem Domizil auf dem Semmering. Aus ihrem Tagebuch. Juli 1917, Semmering. Endlich bin ich befreit von den vielen Menschen. Es gewittert stark und die Spannung der Atmosphäre tut mir weh. Dieser Sommer war etwas zu bevölkert auf dem Semmering. Diese einsamen Villen auf einem schönen Platz am Berg sind entweder das Ziel aller Ausflüger oder ganz vereinsamt. Eine Mitte scheint es nicht zu geben. Alma Mahler aus »Ich bin zur Sommerfrische« auf dem Semmering. Alma Mahler aus »Ich bin zur Sommerfrische« auf dem Semmering aus ihren Memoiren. Juli 1931, Semmering. Eines Mittags kam Arthur Schnitzler auf den Semmering zu uns. Juli 1932, Semmering. Wir hatten einmal einen kleinen Diskurs. Es ging um Helden und Heldentum. Nun, ich hatte es damals in der großen Einsamkeit dort oben am Semmering nicht leicht mit Franz Werfel. Als die Werke von Mahler immer weniger aufgeführt wurden, wurden unsere Ausgaben größer als die Einnahmen. Vor den Kriegstagen in den 30er Jahren war Alma Mahler schon ein paar Mal in New York, wo sie mit Werfel herzlich empfangen wurde. Nach dem Krieg notierte sie wieder in ihrem Tagebuch. 1955, Semmering. Ja, die Fresken existieren noch. Ich musste mein Haus am Semmering an eine russische Gewerkschaft vermieten, denn sie drohten mir, wenn ich es nicht gutwillig hergebe, es sich einfach zu nehmen. Da die Russen diese Fresken aber nicht schön fanden, ließen sie diese übermalen. Ich tue von hier, New York, aus alles, was ich kann, um sie zu retten. Später notierte sie, sie sind verloren. Noch später notiert, sie sind endgültig verloren. Die Zeit war wolkenlos schön. In jedem Zimmer wurde gearbeitet, Vorhänge auf der Maschine genäht, aufgehängt. Meine Mutter kochte in der Küche. Am Abend saß man um den Kamin, las vor oder musizierte. Kurz, es war die reinste Zeit des Aufbauens. Ich muss lernen, ohne diese Welt auszukommen. Alma Mahler aus »Ich bin zur Sommerfrische« auf dem Semmering. Auch Stefan Zweig, der gerne im Sommer auf dem Semmering weilte, lässt seine Novelle »Brennendes Geheimnis« auf dem Semmering spielen. »Brennendes Geheimnis« Inhalt. Die Lokomotive schrie heiser auf.

0: Jetzt war der Semmering erreicht. Eine Minute rasteten die schwarzen Wagen im silbrigen Licht der Höhe, warfen ein paar bunte Menschen aus und schluckten andere ein. Stimmen gingen geärgert hin und her, und dann schrie vorne wieder die heisere Maschine und riss die schwarze Kette rasselnd in die Höhle des Tunnels hinab. Der Baron lud den Knaben ein, mit ihm ein wenig spazieren zu gehen, und der arme Bub, seit Wochen ausgehungert nach einem geselligen Beisammensein, war von diesem Vorschlag entzückt. Unbedacht plauderte er alles aus, was ihm sein neuer Freund mit kleinen, wie zufälligen Fragen entlocken wollte. Bald wusste der Baron alles über die Familie, vor allem, dass Edgar der einzige Sohn eines Wiener Advokaten sei, offenbar aus der vermögenden jüdischen Bourgeoisie. Und durch geschickte Umfragen erkundigte er rasch, dass die Mutter sich über den Aufenthalt am Semmering durchaus nicht entzückt geäußert und den Mangel an sympathischer Gesellschaft beklagt habe. Ja, er glaubte sogar, aus der ausweichenden Art, mit der Edgar die Frage beantwortete, ob die Mama den Papa sehr gern habe, entnehmen zu können, dass hier nicht alles zum Besten stünde. Stefan Zweig, ein kurzer Ausschnitt aus Brennendem Geheimnis aus Ich bin zur Sommerfrische auf dem Semmering. Peter Rosegger aus Ich bin zur Sommerfrische auf dem Semmering. Eine kurze Einführung. Peter Rosegger wurde 1843 in Alpel geboren. Da aber zu jener Zeit die Schulpflicht in den Dörfern, weil eben alle Kinder am Bauernhof mithelfen mussten, nur recht oder schlecht erfüllt wurde, hatte Peter Rosegger anfangs gar keinen Unterricht. Im Alter von 7 oder 8 Jahren erschien auf dem Hof seiner Eltern ein Lehrer einer Bürgerschule, der die Bauernkinder lesen und schreiben lehrte. Als 17-Jähriger begann Peter Rosegger bei einem Wanderschneider in St. Kathrein am Hauenstein die Lehre. Auf seiner Stör zog er von Hof zu Hof und kam zu vielen Bauern. Dabei lernte er die Sitten und Bräuche der Bewohner kennen. Er kam auch in die Semmering-Gegend. Peter Rosegger verfasste später sein bekanntes Buch »Als ich noch der Bergbauernbub war« mit Erzählungen aus seiner Kindheit. Darin beschreibt er unter anderem in einer Geschichte die Semmeringbahn. »Als ich das erste Mal auf dem Dampfwagen saß«, heißt die Geschichte, in der Peter Rosegger mit seinem Paten mit dem Dampfwagen fährt. Er hat auch später in seinen Werken die Obersteiermark beschrieben. Peter Rosegger aus »Ich bin zur Sommerfrische auf dem Semmering«. Gregor Ulrich aus »Ich bin zur Sommerfrische auf dem Semmering«. Auf dem Sonnwendstein. Die Kühe stören mich nicht. Sie suchen ihr Fressen selber und liegen in der Sonne. Am Abend treibt sie der Viehhirte in eine Koppel, um sie am nächsten Morgen in aller Ruhe wieder auf die Weide zu lassen. Diese Kühe hören auf ihren Hirten und laufen ihm nicht davon. Gregor Ulrich aus »Ich bin zur Sommerfrische auf dem Semmering«. Gregor Ulrich aus »Ich bin zur Sommerfrische auf dem Semmering«. Jause. An sich gehöre ich am Semmering zu den Exoten, was das Wandern betrifft. Vor allem das Wandern über große Strecken und längere Wege. Woher ich die Wanderlust habe? Von meiner Mutter und ihrem Wanderpartner. Wanderungen von mehr als 5 bis 6 Stunden, mit Pausen natürlich, waren keine Seltenheit. Als ich kleiner war, hatte meine Mutter immer diese Hip-Flascherl mit. Anfangs lächelte Alex immer darüber, aber später nahm auch er gerne so eine Hip-Jause mit. Meistens ergänzten wir die Jause mit einem Stück Käse oder einem Stück Brot vom Frühstück. Beim Frühstück im Bollereshaus gab es damals den Käse, die Butter, die Marmelade und die Aufstrichwurst in kleinen weißen Plastikdöschen. Die waren so klein, dass sie leicht in eine Hand passten. Es waren also immer portionierte Mahlzeiten. Diese Döschen sammelte ich in jüngeren Jahren gerne und spielte damit. Ich denke mit Freude an unsere Jausen während der vielen Wanderungen zurück. Wir saßen dabei oft auf alten Baumstämmen in der Wiese, auf Ästen, Bänken und sprachen über die Erlebnisse. Manchmal mussten wir vor einem Gewitter unter Bäumen Zuflucht suchen, unter Dachvorsprüngen stehen und geduldig warten, bis es vorüber war. Gregor Ulrich aus Ich bin zur Sommerfrische auf dem Semmering. Gregor Ulrich aus Ich bin zur Sommerfrische auf dem Semmering. Mit dem Vogelkäfig durch den Wald. Als ich ungefähr 9 Jahre alt war, wollte ich wie alle anderen Kinder auch Tiere haben. Deshalb besorgte meine Mutter einen Wellensittich. Damit das Männchen aber nicht alleine war, kauften wir ein Weibchen dazu. Die beiden waren blau und gelb und hörten auf die Namen Pipsi und Babsi. Wenn ich meine Aufgabe schrieb, flog Pipsi aus dem Käfig und setzte sich auf meine Füllfeder. Er zwitscherte und freute sich, wenn er mir Bussi mit seinem Schnabel geben konnte. Da wir Ende der 70er Jahre im Sommer immer 3 Wochen weg waren, beschloss meine Mutter, die Vögel kommen mit. Mit den Vögeln im Gepäck kamen wir im Urlaub am Polleres Haus an. Eines Tages in der Früh, als das Fenster in unserem Zimmer offen stand, übersah meine Mutter das geöffnete Zimmerfenster und wollte die beiden füttern. Doch Babsi nützte die Gelegenheit und flog aus dem Käfig. »Das Fenster«, rief ich entsetzt. Babsi setzte sich auf das Fensterbrett, zwitscherte lustig und flog hinaus in den Wald. »Was machen wir denn jetzt?«, fragte meine Mutter gleich Alex um Rat. »Nimm einen kleinen Käfig, setze den anderen Vogel hinein und stelle ihn in den großen Käfig.« Alex lachte dazu. »Ob der Vogel wieder zurückkommt?« »Wenn ihn nicht der Mäusebussard erwischt«, ergänzte Herr Bolleres, »die sind sehr gute Jäger.« Am gleichen Tag besorgten wir in Glocknitz in einer Tierhandlung einen kleinen Käfig. Am späteren Nachmittag gingen meine Mutter und ich mit Pipsi im kleinen Käfig auf dem Sonnenstein spazieren. Noch am gleichen Tag sahen wir Babsi, wie sie mit uns von Baum zu Baum mitflog. Als wollte sie uns etwas mitteilen, flüsterte meine Mutter. Alex scherzte, »Wie lange soll das jetzt noch so gehen?« Tage später sagte Alex, »Kauf dem Buben einen neuen Vogel.« Doch meine Mutter, die sich auch kränkte, entgegnete, »Nein, sonst hat man nur Ärger und muss sich beim Tod oder Verlust des Tieres kränken.« Wie recht sie hatte, im Herbst starb der zweite Vogel, weil er von unserer Palme gefressen hatte und Milben bekam. Seit damals hielten wir uns keine Haustiere mehr. Gregor Ulrich aus »Ich bin zur Sommerfrische auf dem Semmering« und Semmering 2012. Gregor Ulrich aus Semmering 2012. Semmeringer Luft. Bizarre Landschaft. Steil. Zerklüftet. Eine enge Straße, die sich durch die Adlitzgräben schlängelt. Dann wieder liebliche Wiesen, Wälder, flache Bergrücken und grüne Berghänge. Eine Forststraße, die bequem durch die Landschaft führt. Diese Vielfalt, das ist das Gebiet, das ich von Kindheit an kennengelernt habe und das ich noch immer liebe. Fahr doch ans Meer oder fahr doch ins Hochgebirge. Solche Ratschläge höre ich immer wieder. Ja, das Meer hat seinen Reiz. Ich habe es gesehen. Auch das Rauschen der Wellen. Ich habe es gehört. Wie beruhigend das Rauschen der Wellen sein kann, weiß ich auch. Aber das Rauschen der hohen Tannen im Wind, das habe ich schon als kleines Kind gehört. Stehe ich auf dem Sonnenstein, so sehe ich, wie der Wind über die Wiesen hinfährt und sie sanft berührt und hin und her bewegt, wie ein Meer der Berge. Die Sonne, die ihre Strahlen auf die Wälder wirft, spielt wie in einem Theater der Natur. Die Wolken, die durch ihre Form die Sonnenstrahlen verdecken, werfen ihre Schatten auf die Bäume. Es ist, als würden die verschiedenartigen Wolken wie große Scheinwerfer einmal das Licht durchlassen, ein anderes Mal nicht. Dieses Licht- und Schattenspiel, das dadurch auf den Wiesen, den Wäldern und den Bergrücken entsteht, erinnert sehr an ein riesiges Naturtheater, wo verschiedene Szenen abwechselnd beleuchtet werden. Wandere ich durch den Wald, so höre ich oft die seltsamsten Geräusche. Knarrende Äste, ein Tier, das durch das Gehölz huscht. Irgendwo klopft ein Specht an einem hohlen Baumstamm. Tack, tack, tack. Nach einem Regen riecht der Wald besonders gut nach Tannennadeln, Moose und Wurzeln. Die Luft ist mit Sauerstoff angereichert. Tief atmen, damit sich die Lunge mit der guten Luft vollfüllt. Könnte ich doch diese würzige Waldluft in eine Dose, in ein Gefäß einfüllen und mit nach Hause nehmen. Diese würzige, kräftige Waldluft. Semmering, 1000 Meter Höhe, Luftkurort 2012. Aus Gregor Ulrich, Semmering 2012. Gregor Ulrich aus Ich bin zur Sommerfrische auf dem Semmering. Schwammerlsuche. Alex kannte sich sehr gut mit Pilzen aus. Deshalb suchten wir Ende der 70er Jahre Herrenpilze, wenn die Wetterbedingungen gut waren. Ein idealer Ort sind die sogenannten Schabauer Wege. Diese führen vom Sonnenstein zum Trattenbachtal. In den Wäldern, die diese Forststraßen säumen, wachsen bei guten Bedingungen viele Pilze. Also gingen wir damals ausgerüstet mit kleinen Messern und mit Körben in den Wald. Alex hatte immer einen guten Blick. Das Glück war mir einmal hold. Ich fand einen wirklich großen Herrenpilz. Sofort wurde ein Foto mit mir und dem Pilz gemacht. Auch meine Mutter fand immerhin einige Pilze. Leider waren wir nicht immer erfolgreich. Manchmal standen die Pilze unter einem Geflecht von Moosen, nicht gut sichtbar, unter umgefallenen Baumstämmen. Manche waren unter Wurzeln gut versteckt und nur von einem geübten Auge erkennbar. Daher kamen auch gerne Verwechslungen vor. Alex, der auch immer gerne zu Späßen aufgelegt war, begann daher bei einem falschen Fund zu dichten. Sie denkt, sie hatten ein Pilz, dabei war es ein Filz. Oder sie sagt, da ist einer, dabei war es keiner. Mit diesen oder ähnlichen Reimen wollten wir uns auch trösten, wenn wir einmal nichts gefunden hatten. Er sagt, ich sehe einen, das ist fein, dabei ist es nur ein großer Stein. Wenn wir in den folgenden Jahren auf unseren Wanderungen zufällig einen Pilz fanden, ließen wir ihn stehen. Bei Falschmeldungen sagte einer von uns so einen lustigen Reim und wir wanderten lachend und scherzend weiter. Gregor Ulrich aus, ich bin zur Sommerfrische auf dem Semmering. Gregor Ulrich aus, ich bin zur Sommerfrische auf dem Semmering. Der Sessellift. Früher gab es einen langen Sessellift auf den Berg. Ein Sessel war hinter dem anderen auf dem Seil montiert, wie wartende Kinder, die in einer Schlange hintereinander angestellt sind. Mit diesem Lift, die Sessel waren rot, die Pfosten grün angemalt, fuhren wir auf den Berg zum Bolleres Haus hinauf. Es passierte uns, meiner Mutter, ihrem Wanderpaten und mir sehr oft, dass wir in Maria Schutz relativ spät, gerade noch vor Betriebsschluss, zum Lift rannten. »Es ist schon 4:45«, rief Alex. »Wir liefen zum Lift.« »Wo wart ihr heute?« Man konnte den netten Liftwart niemals aus der Ruhe bringen. Der große, kräftige Mann nahm das Geld entgegen und meinte nur, »Dann fahre ich euch wie üblich schnell auf den Berg hinauf. Bis bald.« Kaum saßen wir auf dem Lift, da merkte ich, dass sich die Sessel immer schneller bewegten. Normalerweise kamen uns die talwärts fahrenden Sessel immer langsam und gemütlich entgegen, jetzt aber war es so, als würden sie sich auch nach Hause beeilen. Sie kamen mir so rasch entgegen, dass ich die Zahlen auf dem Rücken der Sessel kaum lesen konnte. Bei langsamen Fahrten zählte ich gerne die Sessel mit. 100 Sessel. Haben die Sessel auf dem Seil auch genügend Platz? Bleib ruhig sitzen! Die Stimme meiner Mutter auf dem Lift hinter mir ist mir in Erinnerung geblieben. Hast du den Rucksack? Fragte ich laut, damit sie mich hören konnte. Ja, ja! Sie schrie es beinahe, damit ich sie beim Tempo des Liftes verstehen konnte. So fuhren wir in nur knapp 10 Minuten den Berg hinauf, obwohl üblicherweise eine Bergfahrt über eine Viertelstunde dauerte. Heute steht der Sessellift leider nicht mehr. Nur mehr die in den Wald geschlagene Lifttrasse ist noch zu erkennen. Langsam wächst sie auch schon zu. In der Talstation, wo die Sessel ihre Runden drehten, ist heute die Feuerwehr einquartiert. Tempi passati. Die Zeiten sind vorbei. Gregor Ulrich aus Ich bin zur Sommerfrische auf dem Semmering. Gregor Ulrich aus Ich bin zur Sommerfrische auf dem Semmering. Gedanken. Als ich jünger war, dachte ich mir nach einem Urlaub immer, wie kann ich dieses Arbeitsjahr ohne meinen Sonnenstein und ohne meinen geliebten Hirschenkugel überstehen? Und dann dachte ich immer, werde ich meinen Sonnenstein, meinen Hirschenkugel und die Berge auch nächstes Jahr wiedersehen? Während der Arbeit, vor allem wenn es kalt, nebelig und trüb ist, schließe ich manchmal für Sekunden die Augen und vor meinem geistigen Auge sehe ich die Sommertage im Wald auf dem Semmering vor mir. Diese warmen Bilder und diese Gedanken daran geben mir dann doch wieder neue Kraft, den grauen, oft mühseligen Alltag zu überstehen. Gregor Ulrich aus Ich bin zur Sommerfrische auf dem Semmering. Gregor Ulrich aus Semmering 2012, der Hausdiener. Im Hotel arbeitete jahrelang, schon bevor ich im Hotel Urlaub gemacht hatte, ein netter Hausdiener, Werner, ein kräftiger älterer Herr, der immer gut aufgelegt war. Seine nette, humorvolle, höfliche Art vermisse ich schon sehr. Als wir in den 80er Jahren zu Weihnachten das erste Mal ins Hotel kamen, bestand meine Mutter darauf, im Hotelzimmer einen Weihnachtsbaum zu haben. Von uns bestellt, wird erledigt. Als wir nun kurz vor dem Weihnachtsfest ins Hotel kamen, wurde uns berichtet, dass der Baum bereits im Zimmer aufgestellt sei. Ich erwartete ein kleines Bäumchen in der Ecke. Was ich dann aber sah, übertraf sogar Mutters Vorstellungen. Der dichte, breite Baum nahm beinahe das halbe Zimmer ein. Die Spitze war ganz knapp unter der Decke. Im ersten Moment sagte meine Mutter, was für ein großer Baum, so viel Baumschmuck habe ich ja gar nicht mit. Mit diesem großen Baum habe ich nicht gerechnet. Wo ist der tolle Baum her? Des Rätsels Lösung war bald gefunden. Der Hausdiener Werner hatte den Baum im Garten eines Freundes abgeschnitten und von Freunden ins Hotel bringen lassen, wo er im Zimmer aufgestellt wurde. Am nächsten Morgen lachte das Zimmermädchen dazu. Da muss ich mich aber entschuldigen, wenn ich nicht alle Nadeln jeden Tag wegsaugen kann. Der Baum ist ja für das Zimmer viel zu groß. Diese Weihnachten habe ich bis heute nicht vergessen. Gregor Ulrich, Semmering 2012. Gregor Ulrich aus Ich bin zur Sommerfrische auf dem Semmering. Das alte Schwimmbad. Das ehemalige Schwimmbad hinter dem Hotel verfällt weiter. Wurde es im Jahr 1930 feierlich eröffnet, so wurde es während des Krieges sehr beschädigt. Nach dem Krieg, in den 50er Jahren, stürzte die alte Holzdecke der großen Halle durch die Schneelast ein. Ihre Reste und alle weiteren Aufbauten wurden abgetragen, aber die betonierten Böden des Bades blieben erhalten. Unheimlich wirkt im stark verwachsenen Wald das alte große Schwimmbecken. Die Stufen und das bunte Geländer im Becken, wo sich die Badenden angehalten haben, sind teilweise noch vorhanden. Auch die blaue Farbe des Bodens ist trotz der Erde der Pflanzen und Bäume, die dort wachsen, heute noch zu erkennen. gespenstisch für alle, die sich in den tieferen Bereich des alten Beckens hineinwagen. Gras, Wurzeln, Metallstangen, dort eine Bierdose. Alles bis an den Rand zugewachsen. Ein im Becken umgefallener Baum zeigt dem Betrachter, dass der alte Betonboden noch stabil genug ist. Vorsichtig taste ich mich durch das Gebüsch in den unteren Bereich des Bades. Unbegreiflich, hier saßen, aßen und lachten Menschen. Wo einst reges Leben war, ist jetzt Wildnis. Jetzt hat die Natur wieder alles überwuchert. Sie ist doch stärker. Semmering 2012. Gregor Ulrich aus Ich bin zur Sommerfrische auf dem Semmering. Gregor Ulrich aus Semmering 2012. Der Saunakiller. Als das Schwimmbad im Privatteil des Hotel Panhans noch zur Gemeinde gehörte, konnte man nur zu den Öffnungszeiten des Bades schwimmen gehen. Wir mussten uns dann an der Rezeption die Kärtchen für das Bad holen. Durch die vielen Besuche kannte ich die Bademeister schon und die Einheimischen freuten sich, wenn wir beide, meine Mutter und ich, wieder im Bad waren. Da ich es von Wien her gewohnt war, in die Sauna zu gehen, besuchte ich auch am Semmering die Sauna. Schon bald durfte ich den Bademeister vertreten und für alle Gäste den Aufguss machen. Da ich diese Aufgüsse immer so gut machte, freuten sich schon die Semmeringer, wenn ich da war. Der junge Mann macht das wirklich gut, sagten sie und bedankten sich bei mir. Eines Tages im Urlaub, über dem Saunaeingang, befand sich hinter einer kleinen Holztüre die Technik der Sauna. War dieses Türchen nicht gut verschlossen. Ich begann wie immer, das Tuch während des Aufgusses zu drehen, um die heiße Luft den Besuchern zuzuwacheln, als es passierte. Diese kleine Holztüre über dem Eingang öffnete sich, löste sich dann durch das wilde Wacheln aus ihrer Verankerung und fiel beinahe einem Gast auf den Kopf. Unter lautem Geschrei musste ich die Arbeit unterbrechen und den Bademeister holen. Dieser befestigte die Türe wieder, doch dieser Aufguss war vorbei. Seither gaben mir die Einheimischen den Namen Saunakiller, weil damals beinahe ein Gast verletzt worden wäre. Heute lacht die Saunarunde im Hotel über diesen Vorfall und freut sich weiterhin, wenn ich im Sommer einen wunderschönen Aufguss mit meiner Beinarbeit mache. Gregor Ulrich aus Semmering 2012. Gregor Ulrich aus Ich bin zur Sommerfrische auf dem Semmering und Semmering 2012. Rezeption. Jeden Morgen in der Früh sehe ich Frau Hildegard Abraham in der Rezeption sitzen. Ich begrüße sie. Guten Morgen. Guten Morgen, Herr Ulrich. Ich wünsche Ihnen einen schönen Tag. Wir sprechen später einmal, wenn ich mehr Zeit für Sie habe. Leider hat Frau Abraham aber sehr wenig Zeit. Schade. Ich hätte gerne einmal über das Gewesene gesprochen. Sie hat sich sehr gut mit meiner Mutter verstanden. Semmering 2012, 1000 Meter Höhe, ein Text aus Ich bin zur Sommerfrische auf dem Semmering. Gregor Ulrich aus Semmering 2012, Bierdeckelspiele. Als ich jünger war, baute ich gerne mit den viereckigen Bierdeckeln im Bollereshaus kleine Häuschen. Zu diesem Zweck stibitzte ich eines Abends im Gastzimmer alle Bierdeckel, die ich auf den Tischen finden konnte. Damit baute ich die kleinen Almhütten in den Bergen nach. Auch als meine Mutter zu mir sagte, »Die Bierdeckel werden doch für die Getränke gebraucht«, entgegnete die Kellnerin, »wir haben genug davon. Ihr Sohn kann ruhig weiterspielen.« So hatte ich in der Jugendzeit Freude daran, immer im Sommer mit den Bierdeckeln kleine Häuschen zu bauen und auszuprobieren, ob sie beim Bauen hielten oder nicht. Sitze ich heute noch in einem Restaurant mit Bierdeckeln auf den Tischen, erinnere ich mich gerne an die Häuschen, die ich als Kind gebaut hatte. Gregor Ulrich aus Semmering 2012. 12. Herzlich willkommen beim Literaturquiz. Wer die drei Sendungen Literatur im Radio in unserem Radio anhört, kann ganz leicht die 6 Fragen beantworten. Jeder, der mir eine E-Mail mit den richtigen Antworten schickt, bekommt ein Buch »Ich bin zur Sommerfrische am Semmering« gratis zugeschickt. Zu Weihnachten gibt es zusätzlich ein Geschenk dazu. Lesen Sie die DVD-Hinweise auf der Homepage »Sommerfrische am Semmering«. Frage 1. Wie wird der Autor von den Semmeringern genannt? Frage 2. Wer hat das Buch »Semmering 1912« geschrieben? Frage 3. Was wurde Peter Altenberg im Frühjahr 1912 im Hotel Bahnhans gestohlen? Frage 4. Was fand der Autor in den 80er Jahren im Wald? Frage 5. Wer fuhr als Kind mit seinem Oheim mit dem Zug über den Semmering? Frage 6. Wer saß in der Früh im Hotel Bahnhans in der Rezeption? Bitte senden Sie mir die Antworten per E-Mail zu an gregor.ulrich@aon.at. Einmal im Monat werde ich aus den eingesandten E-Mails, und zwar wird es immer am Ende des Monats sein, eine E-Mail herausziehen. Herzlichen Dank. Ich wünsche viel Spaß beim Rätseln. Viel Vergnügen. 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Gregor Ulrich, der Autor der Bücher, las aus seinen Büchern »Ich bin zur Sommerfrische auf dem Semmering« und »Semmering 2012«. Idee und Gestaltung Gregor Ulrich, L50 Wien. Ich hoffe, die Sendung hat Ihnen gefallen und Sie werden das Buch oder die Bücher kaufen. Informationen und Hinweise finden Sie auf der Homepage www.sommerfrischeamsemmering.wg.vu www.sommerfrischeamsemmering.wg.vu. Da die Sendung manchmal später anfängt, erfolgt der Abspann früher, und wenn die nachfolgende Sendung die noch restlichen Texte unterbricht, hören Sie die fehlenden Texte in einer Wiederholung oder in einem anderen Teil der Sendung. Wir wünschen noch eine schöne Zeit.
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0: Gregor Ulrich aus Semmering 2012, das Zimmermädchen. Sie hat eine weiße Schürze mit größeren Taschen um, schiebt mit Leichtigkeit und mit einer unwahrscheinlichen Geschwindigkeit ihren Wagen vor sich her, in dem die neuen Duschfläschchen und kleine Seifen in Plastikbehältern verborgen auf die neuen Gäste warten. Auch Getränke in der Zimmerbar ergänzt das Zimmermädchen mit einer raschen Handbewegung, so als wäre sie gar nicht anwesend oder als wären unsichtbare Geister am Werk. Mit ihren flinken Händen glättet sie das Leintuch, in dem ich die Nacht verbrachte, die Polster werden geschüttelt und die Decke in die richtige Lage gebracht. Im Nu ist das Bett wie neu und schon ist sie wie ein Engel im Bad verschwunden. Mit dem Staubsauger werden mögliche Fussel vom Teppich weggesaugt, das Waschbecken sauber gemacht, die neuen Handtücher auf der Stange in Stellung gebracht. Da höre ich auch schon ihre helle Stimme. »Gnädiger Herr, ich bin fertig, ich gehe.« Ein paar Münzen wechseln ihren Besitzer. Danke sehr, das stimmt schon. Und schon ist sie mit dem Wagen im nächsten Zimmer verschwunden. Nur Klappern und Rascheln ist zu vernehmen. Sie arbeitet, als ginge es um ihr Leben. Na ja, auch ein Beruf, der viel Kraft und Mühe kostet. Semmering 2012. Gregor Ulrich aus Semmering 2012. Gregor Ulrich aus Ich bin zur Sommerfrische auf dem Semmering und Semmering 2012. Das alte Hotel. Manchmal lege ich zwischen den längeren Wanderungen Erholungstage ein. Dann schlendere ich gemütlich durch den Ort und male mir in Gedanken aus, wie es früher einmal war. Da komme ich am alten, großen Hotel vorbei, bleibe stehen und lausche. Geschichten von damals gehen mir durch den Kopf. Vor mir entstehen Bilder und das Hotel erwacht plötzlich wieder zum Leben. Dann ist mir so, als hörte ich leise die Musik, die im Speisesaal gespielt wurde. Durch das Fenster sehe ich zwar den leeren Raum, dort hängen die alten Luster, in einer Ecke lehnt ein alter weißer Sessel, aber vor meinem geistigen Auge sehe ich wieder die Menschen, höre ihr Lachen und ihre Stimmen. Kellner eilen herbei, sie bringen Flaschen mit Wein, das Essen wird da und dort serviert. Hör doch, dort irgendwo im Haus weint doch ein Kind, oder ist es nur der Wind? Kutschen kommen gefahren, eine Gruppe feiner Damen und Herren machen einen kurzen Spaziergang. Türen klappern, Teller scheppern, es wird langsam Abend. Da entsinne ich mich, dass auch ich in mein Hotel zurück muss. Und schon ist alles verschwunden. Stumm, dunkel und still liegt das alte Hotel wieder da, friedlich, als würde es schlafen und von vergangenen Tagen träumen. Gregor Ulrich aus Ich bin zur Sommerfrische auf dem Semmering. Gregor Ulrich aus Semmering 2012, Händelzeit. Mitte der 70er Jahre. Vater Abraham mit seinem Lied Der Schlümpfe war gerade in. Fuhren wir im Sommer wieder auf den Sonnwendstein. Aber in diesem Sommer passierte Folgendes. Zu Beginn unseres Urlaubes sagte uns die damalige Wirtin: Wir haben heute am Abend eine Hochzeit im Festsaal. Wir entschuldigen uns für den Lärm. Gut, nach dem Abendessen gingen wir rund um das Haus bis zum Sender spazieren. Es war damals ein warmer Abend. Von Ferne hörten wir aus dem Saal das Lied der Schlümpfe. Gegen Mitternacht war es dann wieder ruhig. Als wir dann am nächsten Nachmittag von einer Wanderung wieder zurückkamen, gab es zum Nachtmahl Händel. Das machte uns nicht wirklich was aus. Das sind die Reste von der Hochzeit. Alex tröstete uns, die wird es sicher nicht alle 3 Wochen geben. Beinahe hätte Alex den Teufel an die Wand gemalt. Auch in den folgenden Tagen gab es Händel, aber am 5. Tag nach der Hochzeit sprachen Alex und meine Mutter mit der Wirtin, dass das so nicht weitergehe. Und tatsächlich, die restliche Zeit war beim Abendessen nie mehr Huhn am Teller. Das sind eben die Erinnerungen an längst vergangene Urlaube, Semmering 2012.

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2: 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Sie hören Texte aus den folgenden Büchern: Ich bin zur Sommerfrische auf dem Semmering und Semmering 2012. Der Autor Gregor Ulrich aus Wien hat in den Jahren 2006 bis 2008 in diesen beiden Büchern seine Jugenderinnerungen an die jährlichen Urlaube am Semmering aufgeschrieben. Im Buch »Ich bin zur Sommerfrische auf dem Semmering«, beginnend mit Peter Altenberg, der ja 1912 sein Buch »Semmering 1912« herausbrachte, spannte der Autor den Bogen von Peter Altenberg über Arthur Schnitzler mit seinem weiten Land, Alma Mahler, Stefan Zweig bis zum Jahr 2012, also 100 Jahre nach Peter Altenberg, der an sich einer der ersten berühmten Gäste im Hotel Panhans um 1912 war und seine Nachkur dort bis Ostern 1912 verbrachte. Es liest der Autor selber. Folgende Gastsprecher haben sich bereit erklärt, Texte zu lesen: Anne-Helene Knecht und Erwin Martel. Ich danke für die Unterstützung. Viel Spaß beim Hören. Die Bücher sind im Buchhandel Ihres Vertrauens erhältlich. Wir wünschen gute Unterhaltung. Ich bin zur Sommerfrische auf dem Semmering. Gedanken zum Buch. Schon im Alter von 7 Jahren ging ich gerne mit meiner Mutter auf dem Semmering wandern. Die meisten unserer Sommerurlaube verbrachten wir beinahe regelmäßig auf dem Semmering. In den 70er und 80er Jahren fuhren meine Mutter und ich beinahe jedes Jahr mit dem Sessellift auf den Sonnwendstein zum Bolleres Haus hinauf. Leider brannte dieses in den 80er Jahren ab. Da ich langjähriger Stammgast bin, sagen viele Einwohner zu mir: Du bist ein halber Semmeringer. Einer meiner Vorfahren, Karl Moser, ein Urgroßonkel mütterlichseits, erwarb in Schottwien um 1900 die kleine Papierfabrik samt Papiermühle. Dadurch waren meine Großmutter und ihre Schwester regelmäßig im Sommer 1900 bis 1914 in Schottwien zu Besuch. Sie kannten daher auf jeden Fall die Vorfahren der Familie Bolleres in Schottwien. So wurde mir von einem Mitglied der Familie berichtet. Durch meine vielen Urlaube bin ich einerseits von der Vielseitigkeit der Landschaft beeindruckt, andererseits bewundere ich die alten schlafenden Hotelanlagen, die noch immer von der glorreichen Vergangenheit des Semmering zeugen. Niemand kann sich auch heute noch ihrem Charme entziehen, der trotz des beginnenden Verfalls deutlich zu spüren ist. Der Zauber der Landschaft, die schlafenden Hotelanlagen, die einzigartige Architektur, das ist es, was den Gesamtcharakter ausmacht. Das muss auch der Grund sein, warum immer wieder Bücher über und rund um den Semmering geschrieben wurden und werden. So gibt es über einzelne ehemalige Hotels viele Bücher. Nicht zu vergessen ist auch die Semmeringbahn, die zum Weltkulturerbe gehört. Wer mit dem Zug gemütlich über den Semmering fährt, staunt nicht nur über die zahlreichen Tunnelbauten und Viadukte, sondern auch über die wechselnden Landschaften. Zuerst sanfte Wiesen und Felder, dann schroffe Felsen und steile Wände. Die alte Burgruine Klamm bei Schottwien ist auch heute noch weithin sichtbar. Auf der Anhöhe tauchen die Dächer und Silhouetten der alten Hotelanlagen und ehemaligen Kuranstalten aus den bewaldeten Anhöhen des Semmerings auf. Wer also mit dem Semmering-Virus einmal infiziert wurde, kommt immer wieder an diesen Ort zurück. Daher wundert es mich nicht, dass bereits Ende des 19. Jahrhunderts die großen Dichter und Denker diese Gegend aufsuchten, um ihre Sommerfrische zu genießen. Heute, im 21. Jahrhundert, reist man mit dem Flugzeug einige Tage in ein anderes Land, um Urlaub zu machen. Aber statt diese Erholungsmöglichkeiten genießen zu können, wird einem in den Hotels tagtäglich ein so großes Animationsprogramm angeboten, sodass von Ruhe und Muße gar keine Rede ist. Das war früher anders. Tennisspielen, Wanderungen und Ausflüge in die Natur, die Ruhe genießen, ein Buch lesen oder Schachspielen, das waren die Aktivitäten. Peter Altenberg, Arthur Schnitzler, Gerhard Hauptmann, Karl Kraus, Adolf Loos, Stefan Zweig und viele andere Künstler besuchten den Semmering. In späterer Zeit war unter anderem auch Anton Wildgans hier zu Gast. Ein Buch über den Semmering zu schreiben ist an sich nicht einfach, denn all die Facetten der Landschaft und des Ortes in Worte zu fassen, scheint beinahe unmöglich zu sein. Das gelingt daher am besten mit den Worten der Dichter, die diese Gegend besuchten. Ich möchte daher Arthur Schnitzler, Peter Altenberg und andere zu Wort kommen lassen. Dabei erhebe ich keinen Anspruch auf Vollständigkeit. Dies geschieht auch ohne nähere Abhandlung oder Erklärung über die Personen. Ich gebe hier einen Teil der Erlebnisse und Eindrücke der großen Dichter und Denker wieder, mehr nicht. Zwischen den Texten finden Sie immer wieder verschiedenste Bilder. Es ist ein kleiner Mix aus Ansichtskarten oder seltenen Ansichten, wie etwa das Deckblatt dieses Buches, oder es handelt sich einfach nur um schöne Aufnahmen der Natur. Außerdem sind einige historische Aufnahmen der alten Hotelanlagen dabei. Das waren Gedanken zum Buch. Ich bin zur Sommerfrische auf dem Semmering. Peter Altenberg aus Semmering 1912 aus Ich bin zur Sommerfrische auf dem Semmering. Gleich beim Hotel, links von der weißen Straße, ist eine abschüssige Wiese, die niemand betritt. Im Urzustand ist das vielfarbige Fleckchen. Auf roten Disteln wiegte sich der Distelfink und graue Brennnesseln bargen gelbe Schnecken. Es war ein Gewirr von Braun und Grau und Weiß, mannshoch und dicht. Im Mondlicht lag es düster. Hier erschaute ich der holden Jahreszeiten holden Wechsel. Oberhalb wurde gebaut mit 100.000 weißen Betonwürfeln und unten war das Bahngleis nach Triest. Hier aber, auf dem abschüssigen, unzugänglichen Wiesenfleckchen, gab ein Monat dem anderen die Tür. Ein jeder kam in seinem Prachtgewande, und jeden grüßte ich dankbaren Blicks. Es war mein Kalender. Ich erkannte jeden Monat, jede Woche, ja jeden Tag an den Veränderungen. Als alles blühen wollte, sah ich es voraus. Ich sah voraus, als alles sterben musste. Wer wird dich nun betrachten, da ich fort bin? Es ist und ist dennoch nicht mehr. Peter Altenberg aus Semmering 1912 aus Ich bin zur Sommerfrische auf dem Semmering. Peter Altenberg aus Semmering 1912 Stammgäste. Die Stammgäste eines Hotels haben eine eigentümliche Art von Sicherheit, die ein wenig an Größenwahn erinnert. Sie haben die Ansicht, dass alles glücklich sei, dass sie wieder da sind und dass bisher in dem gesamten Hotelbetrieb eine Art von empfindlicher Stockung eingetreten sei, die nun glücklicherweise schwinden werde. Sie haben eine falsche Liebenswürdigkeit mit dem Bedienungspersonal, erkundigen sich nicht ungern nach Dingen, die sie nichts angehen. Auch ihre eventuellen Beschwerden gegen die Hotelusancen bringen sie in einem gütig, väterlich, wohlwollenden Ton an, als wollten sie das ganze Etablissement vor dem Ruin schützen. In Ye war ein reicher Stammgast, der jeden Eingeborenen mit der Frage beglückte: Nun, wie war der Winter bei euch heuer? Ob zwar ein jeder darauf mit Freuden geantwortet hätte: Schmecks! So sagten doch alle mit Rücksicht auf Trinkkelder, die niemals stattfanden: Heuer besonders hart, Gneherr. Worauf der Stammgast leutselig erwiderte, dass dafür der Sommer zur Erholung, nämlich für ihn, diene. Trotz aller dieser Eigenheiten möchte dennoch keine Gegend ihre Stammgäste missen, denn sie gehören dazu und machen das Ganze sogar heimelig, wie die Schwalben, die Störche und anderes stets wiederkehrendes Getier. Peter Altenberg aus Semmering 1912 aus Ich bin zur Sommerfrische auf dem Semmering. Peter Altenberg aus Semmering 1912 aus Ich bin zur Sommerfrische auf dem Semmering. Winter auf dem Semmering. Ich habe zu meinen zahlreichen, unglücklichen Lieben noch eine neue hinzubekommen: den Schnee. Er erfüllt mich mit Enthusiasmus, mit Melancholie. Ich will ihn zu nichts Praktischem benutzen, wie Scherengleiten, Rodeln, Bobfahren. Ich will ihn betrachten, betrachten, betrachten, ihn mit meinen Augen stundenlang in meine Seele hineintrinken, mich durch ihn und vermittelst seiner aus der dummen, realen Welt hinweg flüchten in das sogenannte weiße und enttäuschungslose Zauberreich. Jeder Baum, jeder Strauch wird durch ihn zu einer selbstständigen Persönlichkeit, während im Sommer ein allgemeines Grün entsteht, das die Persönlichkeiten der Bäume und Sträucher verwischt. Ich liebe den Schnee auf den Spitzen der hölzernen Gartenzäune, auf den eisernen Straßengeländern, auf den Rauchfängen, kurz überall da, am meisten, wo er für die Menschen unbrauchbar und gleichgültig ist. Ich liebe ihn, wenn die Bäume ihn abschütteln, wie eine unerträglich gewordene Last. Ich liebe ihn, wenn der graue Sturm ihn mir ins Gesicht nadelt und staubt und spritzt. Ich liebe ihn, wenn er in sonnigen Waldlachen zerrinnt. Ich liebe ihn, wenn er pulvrig wird vor Kälte wie Streuzucker. Peter Altenberg aus Semmering 1912 aus Ich bin zur Sommerfrische auf dem Semmering. Peter Altenberg aus Semmering 1912. Weiße Rankrosen geben Märchenstimmung, Gartenlaube am Wasser, Nachmittagstraumplatz, Buchenjungwald. Wunderbar im Vorfrühling und im Spätherbst. Weshalb bepflanzt man die Bergwiesen in Berggärten nicht dicht mit Wacholder, Rhododendron, Zirbelkiefer? Das, was Rax und Schneeberg von selbst leisten, in ihrem künstlerischen Naturgeschmack. Peter Altenberg, Semmering 1912, in Ich bin zur Sommerfrische auf dem Semmering. Peter Altenberg aus Semmering 1912 aus Ich bin zur Sommerfrische auf dem Semmering. Gespräch. Sie, sagen Sie, mein lieber Peter Altenberg, wie lang sind Sie eigentlich schon da auf diesem Semmering? 11 Wochen. So, no, und das können Sie so aushalten, so ganz ohne Weiber? Nur ohne Weiber. Mit Weibern könnte ich's gar nicht aushalten. Komischer Mensch, was Sie sind. Weshalb komisch? No, Sie sind doch der größte Troubadour für die Weiber, was wir haben heutzutage. No, könnte ich denn Ihr größter Troubadour sein, wenn ich alleweil mit Ihnen beisammen wäre? Peter Altenberg aus Semmering 1912 aus Ich bin zur Sommerfrische auf dem Semmering. Peter Altenberg aus Fechsung 1915 aus Ich bin zur Sommerfrische auf dem Semmering. Semmeringlandschaft vom Eselstein. Hier kenne ich jeden Steig, sagte der Tourist. Hier kenne ich jeden Grashalm, sagte der Dichter. Der Talhof. Auch ein Talhof, aber nicht der Talhof meiner geliebten Talhoferin. Also ein ganz gewöhnlicher Talhof, ohne Olga W. Bei der Bobbahn auf dem Semmering. Hier frieren Aristokraten stundenlang zum Pläsier. Leider bekommen sie keine Frostbeulen. Sie genießen sogar die Kälte. Schade. Peter Altenberg aus Fechsung 1915 aus Ich bin zur Sommerfrische auf dem Semmering. Arthur Schnitzler aus Ich bin zur Sommerfrische auf dem Semmering. Arthur Schnitzler, eine kurze Einführung. Arthur Schnitzler kam in Wien im Jahre 1862 zur Welt. Er studierte Medizin auf der Uni Wien und promovierte im Jahr 1885. Schnitzler war unter anderem auch öfters am Semmering zu Gast. Es beschäftigten ihn immer wieder die zerfallende Gesellschaft und der Untergang der Monarchie. Schnitzler verbrachte den Sommer 1908 in Südtirol, da hatte er schon Skizzen für sein neues Stück »Das weite Land« in der Tasche. In der Gegend stand zwar das vornehme Hotel Seiserhof, in dem er mit seiner Familie speiste. Vorbild für Schnitzler in der Hotelszene im dritten Akt war jedoch das damals sehr bekannte Südbahnhotel. Den in dieser Szene verewigten Hotelportier Rosenstock gab es wirklich. Tatsächlich hieß dieser Karl Rosenbaum und nannte sich später aus naheliegenden Gründen Karl Rostler. Arthur Schnitzler, der auch im Herbst 1911 für einige Tage am Semmering weilte, widmete Karl Rosenbaum ein Exemplar der Erstausgabe von »Das weite Land« mit den Worten »Dem charmantesten, mir persönlichsten aller Portiere«. Dieser Portier berichtete 20 Jahre nach der Premiere des Stückes, dass »Das weite Land« im Südbahnhotel entstanden sei. Daher dürfen kurze Ausschnitte aus dem Stück »Das weite Land« nicht fehlen. Es sollen auch die Dekadenz und die kleinen Überheblichkeiten der damaligen Gesellschaft aufgezeigt werden. Arthur Schnitzler aus »Ich bin zur Sommerfrische auf dem Semmering«. Erwin Martl, ein Mitglied der Hainburger Autorenrunde, hat sich bereit erklärt, einen Text für mich zu lesen. Viel Vergnügen.
3: Ich bin zur Sommerfrische auf dem Semmering, herausgegeben von Gregor Ulrich. Ausschnitt aus Arthur Schnitzler, Das weite Land, dritter Akt. Erster Ausschnitt. Paul Kreindl kommt, eleganter Reiseanzug, weiter Mantel, grüner Hut mit Gamsbart, rote Handschuhe, Racket mit der Tasche in der Hand, Paul mit Handgepäck hinter ihm. Paul. Guten Tag, Rosenstock. Habe die Ehre, Herr von Kreindl. Paul. Aber sehe ich, Sie, lieber Rosenstock, Sie sind jetzt da. Was wird denn der Semmering ohne Sie anfangen, Rosenstock? Man steigt immer höher, Herr von Kreindl, von 1000 auf 1400. Paul, also haben's was für mich, Rosenstock. Selbstverständlich, leider nur im vierten Stock. Wenn Herr von Kreindl nur um einen Tag früher telegrafiert hätten, Paul. Ach, meinetwegen. Im sechsten, ihr habt's ja Lift. Arthur Schnitzler, Das weite Land, dritter Akt, zweiter kurzer Ausschnitt. Serknitz kommt von der Stiege herunter, groß, stark, Lodenanzug, nachlässig gekleidet, Touristenhemd mit Quasten, zu Rosenstock, ohne sich um Meier zu kümmern. Sergnitz. Briefe schon da? Rosenstock. Noch nicht, Herr von Sergnitz. In einer halben Stunde etwa. Sergnitz. Zustände? Die Post ist doch längst erhoben. Rosenstock. Aber bis sortiert wird, Herr von Sergnitz. Sergnitz. Sortiert? Setzen Sie mich da hinunter. Ich sortiere Ihnen den ganzen Einlauf in einer Viertelstunde. Wenn ich in meinem Büro daheim so lange brauchte, um zu sortieren,

0: denn sie ließ sich in der Nähe der Gemeinde Breitenstein auf dem Semmering ein Haus errichten, in dem sie während und nach dem Krieg immer wieder mit ihrer Familie ihre Sommer verbrachten. Sie bezeichnete diese Welt als ihre Seele, die verloren ging, als sie ins Exil musste. Schon im November 1910 verwirklichte Gustav Mahler mit Hilfe seines lieben Schwiegervaters Karl Moll den schon längere Zeit gehegten Plan, außerhalb Wiens ein Grundstück zu erwerben, um dort eine Art Alterssitz errichten zu lassen. Außerhalb der kleinen Gemeinde Breitenstein wurden sie dann fündig. Der Maler hat zugehört, der Moll hat es selber ausgesucht, erinnerte sich Malers Tochter Anna. Er hat gesagt, das ist die Luft für ihn und sie haben das Grundstück gekauft. Ein Ausschnitt aus der Erinnerungen von Alma Mahler aus Ich bin zur Sommerfrische auf dem Semmering.
1: Alma Mahler aus Ich bin zur Sommerfrische auf dem Semmering. Juli 1917, Semmering. Endlich bin ich befreit von den vielen Menschen. Es gewittert stark und die Spannung der Atmosphäre tut mir weh. Dieser Sommer war etwas zu bevölkert auf dem Semmering. Diese einsamen Villen auf einem schönen Platz am Berg sind entweder das Ziel aller Ausflüge oder ganz vereinsamt. Eine Mitte scheint es nicht zu geben. Ich verlor mein Hausbesorgungspaar auf dem Semmering. Ein paar Tage darauf meldete sich ein Ehepaar, das sein Alter sorgsam verbarg und nur mit großer Mühe den steilen Berg bei uns erklommen hatte. Sie brachten bald ein furchtbares Wesen mit ins Haus, das nun die Arbeit der Alten zu besorgen hatte. Es hieß Clara, war die Schwester der alten Frau und ein richtiger Höllenbraten. Werfel hat alle drei im Jahr 1925 unnachahmlich in der Novelle Der Tod des Kleinbürgers verewigt. Als ihr Mann Gustav Mahler starb, bemühte sich nicht nur Kokoschka, sondern unter anderem auch Franz Werfel um sie. Franz Werfel fuhr im Sommer 1918 auf den Semmering zu Alma Mahler. In diesem Sommer verlor sie ihren Sohn Martin durch eine schmerzhafte Frühgeburt. Angeblich war Franz Werfel der Vater des Sohnes. Alma Mahler notierte in ihren Erinnerungen aus dem Tagebuch von Franz Werfel, 29. Juli 18. Vorgestern fuhr ich auf dem Semmering, um Alma zu besuchen. Wollte über Samstag und Sonntag bis tief in den Montag hinein bleiben. Freute mich und war die beiden Tage vor der Abreise aufgeregt, besorgte einiges, was dann recht schäbig aussah, als ich's mitbrachte. Ich kam Samstagnachmittag nach Breitenstein am Semmering, wurde mit Freude empfangen, die gute, wärmespendende Hand, die mir die Türe öffnete, zog mich mit sich. Am Abend ging es ihr sehr schlecht. Aus dem Kurhaus wurde der Arzt geholt. Ende des Krieges verbrachte Alma wieder auf dem Semmering, der ihr nach den vielen Reisen ins Ausland Heimat gab. Im Sommer 1918, Semmering. Der vergangene Sommer war der böseste, der mir je beschieden war. Die Inflation hatte damals schon begonnen, so dass die Einkünfte aus dem Werk Gustav Mahlers am Halbjahresende nicht mehr ausreichten. Mit wenig Geld also, fast und ganz ohne Nahrung, fretteten wir auf dem Semmering unser klägliches Dasein. Die Bauern, die mich noch wenig kannten, da mein Haus erst um die Zeit des Kriegsausbruchs fertig geworden war, gaben nichts von dem ihren. So lebten wir von alten Saatkartoffeln, Polenta, Fleischersatz aus pulverisierter Birkenrinde und Schwämmen, die meine Tochter Anna täglich aus dem Wald brachte. Alles in Kunstfett gebraten. Semmering 1919. Der Sommer ging zu Ende, es war 1919. Nachdem meine Tochter Anna sich von einer Ohrenentzündung in Wien erholte, fuhren wir wieder auf den Semmering. Alma Mahler aus Ich bin zur Sommerfrische auf dem Semmering. Alma Mahler aus Ich bin zur Sommerfrische auf dem Semmering. 1919, 26. Oktober, Semmering. Ich habe mir viel Arbeit gemacht in den letzten Tagen. Erdäpfel ausgenommen, Äpfel im Keller auf Stroh gelegt, Rüben, kurz Landwirtschaft gespielt. Es war seelisch ganz gut,

0: Mein Herz verträgt nicht diese starken körperlichen Anstrengungen. Franz Werfel ist wunderlieb, aber jung und manchmal glaube ich, zu jung. Ich liebe meine Tochter Manon sehr und mein großes von mir wegtendierendes Annerl, das mich suchen wird, wenn sie mich schwer wiederfindet. Juli 1924, Semmering. Wie immer überfällt mich plötzlich die Traurigkeit und die Sehnsucht nach meinem kleinen Buben. Dieses Kind war für mich das Erwünschte. Und das musste in dieser schrecklichen Weise von uns gehen. Gott straft hart. 1927, Semmering. Gestern, am 8. Juli 1927, kamen Hugo von Hofmannsthal und seine Frau plötzlich zu uns auf den Semmering. Und wir verbrachten zwei schöne Nachmittage und Abende. Hugo von Hofmannsthal sprach ausschließlich von seinem neuen Drama Der Turm nach Calderon, das ihm sehr am Herzen lag. Er erklärt dessen Symbolik. Der Turm im weitesten Sinne, jeder Mensch sei eingeschlossen. 24. August 1929, Semmering. Gestern ist meine Mutter heraufgekommen und hat mir zu meinem kommenden Geburtstag das ersehnte Landschaftsbild meines Vaters gebracht. Juli 31, Semmering. Eines Mittags kam Arthur Schnitzler auf den Semmering zu uns. Juli 1932, Semmering. Wir hatten einmal einen kleinen Diskurs. Es ging um Helden und Heldentum. Nun, ich hatte es damals in der großen Einsamkeit dort oben am Semmering nicht leicht mit Franz Werfel. Als die Werke von Mahler immer weniger aufgeführt wurden, wurden unsere Ausgaben größer als die Einnahmen. Vor den Kriegstagen in den 30er Jahren war Alma Mahler schon ein paar Mal in New York, wo sie mit Werfel herzlich empfangen wurde. Nach dem Krieg notierte sie wieder in ihrem Tagebuch. 1955, Semmering. Ja, die Fresken existieren noch. Ich musste mein Haus am Semmering an eine russische Gewerkschaft vermieten, denn sie drohten mir, wenn ich es nicht gutwillig hergebe, es sich einfach zu nehmen. Da die Russen diese Fresken aber nicht schön fanden, ließen sie diese übermalen. Ich tue von hier, New York aus, alles, was ich kann, um sie zu retten. Später notierte sie, sie sind verloren. Und noch später notiert, sie sind endgültig verloren. Die Zeit war wolkenlos schön, in jedem Zimmer wurde gearbeitet, Vorhänge auf der Maschine genäht, aufgehängt. Meine Mutter kochte in der Küche, am Abend saß man um den Kamin, las vor oder musizierte. Kurz, es war die reine Zeit des Aufbauens. Ich muss lernen, ohne diese Welt auszukommen. Alma Mahler aus Ich bin zur Sommerfrische auf dem Semmering.
1: Peter Rosegger aus Ich bin zur Sommerfrische auf dem Semmering. Eine kurze Einführung. Peter Rosegger wurde 1843 in Alpel geboren. Da aber zu jener Zeit die Schulpflicht in den Dörfern, weil eben alle Kinder am Bauernhof mithelfen mussten, nur recht oder schlecht erfüllt wurde, hatte Peter Rosegger anfangs gar keinen Unterricht. Im Alter von 7 oder 8 Jahren erschien auf dem Hof seiner Eltern ein Lehrer einer Bürgerschule, der die Bauernkinder lesen und schreiben lehrte. Als 17-Jähriger begann Peter Rosegger bei einem Wanderschneider in St. Kathrein am Hauenstein die Lehre. Auf seiner Stör zog er von Hof zu Hof und kam zu vielen Bauern. Dabei lernte er die Sitten und Bräuche der Bewohner kennen. Er kam auch in die Semmering-Gegend. Peter Rosegger verfasste später sein bekanntes Buch »Als ich noch der Bergbauernbub war« mit Erzählungen aus seiner Kindheit. Darin beschreibt er unter anderem in einer Geschichte die Semmeringbahn. »Als ich das erste Mal auf dem Dampfwagen saß«, heißt die Geschichte, in der Peter Rosegger mit seinem Paten mit dem Dampfwagen fährt. Er hat auch später in seinen Werken die Obersteiermark beschrieben. Peter Rosegger aus »Ich bin zur Sommerfrische auf dem Semmering«.
2: Aus »Ich bin zur Sommerfrische auf dem Semmering« von Gregor Ulrich. Peter Rosegger, als ich das erste Mal auf dem Dampfwagen saß. Mein Pate, der Knierutscher Jochen, er ruhe in Frieden, war ein Mann, der nicht alles Menschliche begreifen konnte. Er war aber sehr fromm. Er glaubte, der liebe Gott sei ein alter, lieber Mann wie er. Der Teufel jedoch, ein listiger Kerl, der Gott und die Menschen hintergehen wollte, so oft er konnte. Sein größter Trost war die alte, schöne Wallfahrtskirche in Marierschutz, eine Tagesreise von Alpel entfernt. Mein Jochen machte jedes Jahr diese Wallfahrt und nahm mich mit. Mein Vater hatte nichts dagegen. Jochen, der auch von der neuen Bahn durch den Berg gehört hatte, war dieser Bahn skeptisch gegenüber. »Ist alles Teufelswerk«, meinte er. So wanderten wir los. Wir gingen über das Stolecker Gebirge, um nicht dem Teufelswerk zu nahe zu kommen. Als wir auf dem Stoleck standen und ins tiefe Tal sahen, sahen wir einer langen, scharfen Linie entlang einen braunen Wurm dahinkriechen und darüber ein Rauchwölken schweben. »Jesus«, schrie mein Pate. Wir liefen rasch die entgegengesetzte Seite des Berges hinunter. Gegen Abend, mein Pate war leider hier nicht wegkundig, standen wir daher nicht in dem Wallfahrtsort Marierschutz, sondern wir standen vor einem großen schwarzen Loch im Berg. Das Loch aber war riesengroß und ging schnurgerade in den Berg hinein. Da ging eine Straße mit eisernen Leisten daher. Die führten schnurgerade in den Berg hinein. Mein Pate meinte nur, Teufelswerk! Gegen Spital am Semmering stand ein Häuschen aus Stein neben dem Eisenstrang. An einer Stange baumelten zwei bunte Kugeln. Da hörten wir ein tiefes Brummen. »Es donnert was«, meinte mein Pate. Dann kam langsam ein klägliches Stöhnen, ein kohlschwarzes Wesen. Es wurde immer größer und stieß aus dem Rachen einen gewaltigen Dampf heraus. Hinter der Lokomotive waren kleine Wägelchen gespannt, in denen die Reisenden sitzen konnten. »Oh mein Gott«, rief mein Pate. Und da schauten die Menschenköpfe heraus. Und alles verschwand im schwarzen Loch. »Jetzt holt sie der Teufel! Sie fahren in die Tiefe!« schrie mein Pate. Zuletzt sah man kleine Lichter, dann war wieder alles verschwunden. Wir gingen die Fahrstraße, die alte Semmeringstraße, hinauf. Aus mehreren Schächten sahen wir schwarzen Dampf von der Bahn heraussteigen. Beim Gasthaus auf dem Semmering war es gegen frühere Jahre aber sehr still. Die großen Stallungen waren jetzt leer, die vielen Tische in den Gastzimmern, die Pferdetröge waren unbesetzt. Wurden früher hier die Pferde für die vielen Fuhrwerke gewechselt, so war es jetzt sehr ruhig. Der Wirt, sonst sehr geschäftlich, lud uns zur Jause ein. Bei dem Monument Karls VI. Auf der Basshöhe standen wir und sahen ins Österreicherland, heute Niederösterreich, hinaus. Und als wir dann abwärts in Richtung Marierschutz abstiegen, da sahen wir wieder in den wilden Schroffwänden um unseren Eisenbahnzug fahren. Klein wie eine Raupe, über hohe Brücken, fürchterliche Abgründe. Bei einem Loch in den Berg hinein, bei einem anderen heraus. Auf einer Weglichtung des schmalen Pfades sahen wir in der Ferne die Silhouette des neuen Südbahnhotels, das für die Touristen errichtet wurde. Über die allerorts um sich greifenden Hotels und Paläste wird wohl der aus dem bäuerlichen Milieu stammende Pate nicht begeistert gewesen sein. Erst am Abend, als es dunkel wurde, kamen wir nach Marierschutz. Zuerst gingen wir leise in die Kirche, wo das rote Lämpchen brannte, und beteten. Dann genossen wir beim Wirt ein kleines, bescheidenes Nachtmahl und legten uns im Heuboden schlafen. Plötzlich, ich wollte schon schlafen, da rief mein Pate: »Was kann uns passieren? Wenn's die anderen tun, können wir es auch.« Am anderen Tag gingen wir in der alten Wallfahrtskirche beichten und kommunizieren und rutschten auf unseren Knien um den Altar herum. Als wir auf dem Heimweg waren, meinte mein Pate, dass er nur den neuen Semmeringer Bahnhof sehen wollte. Jetzt sahen wir dieses große schwarze Loch von der anderen Seite. »Gleich hinter dem Loch hält aber der Zug nicht.« Der Bahnbeamte gab uns Karten bis Spital. Kaum hatten wir die Karten, da kam so ein Zug aus dem unteren Tunnel heran. Der Zug schnaufte, er zischte und ächzte. Da stand der Zug vor uns still. Der Schaffner schubste den Bart und mich unsanft in den Waggon. In diesem Augenblick wurde der Zug abgeläutet. Mein Pate murrte: »Meine Totenglocke!« und stolperte in den Waggon. Da waren kleine Bänke wie in der Kirche. Draußen wurde es dunkel. Es rauschte und toste in der Nacht. Mein Pate begann leise zu beten. Da wurde es wieder taghell. Draußen flogen jetzt Telegrafenstangen und die Bäume vorbei. Wir fuhren im grünen Mürztal. Mein Pate rief: »Du, Bub, jetzt hebt's an, mir zu gefallen. Der Dampfwagen ist was Schönes. Und da ist das Spitaler Dorf. Und wir sind erst eine Viertelstunde gefahren. Du, wir haben unser Geld noch nicht abgesessen. Wir bleiben noch sitzen. Daheim werden sie große Augen machen, dass wir mit dem neumodischen Dampfzug gefahren sind.« »Wird's Zuschlag!« rief der Schaffner. Als der Zug stand, taumelten wir aus dem Wagen hinaus. Der Türsteher nahm die Papierschnitzel aus der Hand und rief: »Da heißt es nachzahlen.« Mein Pate sah mich an. »Ich habe kein Geld, Bub«, murmelte er leise. Wir wurden in eine Kanzlei geschoben. Dort mussten wir unsere Habseligkeiten herzeigen. Ein blaues Sacktuch, ein hartes Stück Brot, eine rußige Tabakspfeife, ein Taschenfeitel, etwas Schwamm und einen Feuerstein. Wir durften alle unsere Gegenstände wieder einpacken und mussten stundenlang auf dem Bahnhof zurückbleiben. Erst als es dunkel wurde, durften wir gehen. Als wir durch den Bahnhof hinausschlichen, seufzte mein Pate: »Beim Dampfwagen ist doch der Teufel dabei.« Peter Rossecker mit »Als ich das erste Mal auf dem Dampfwagen saß« aus dem Buch »Ich bin zur Sommerfrische auf dem Semmering« von Gregor Ulrich.
1: Gregor Ulrich aus Semmering 2012, der Blitzerpleiter. Weder Regen noch Gewitter hielten uns von unseren Wanderungen ab. Daher saßen wir häufig unter Bäumen, Dachvorsprüngen, in Scheunen, in Gasthäusern, wo wir dann meistens geduldig die oft sehr starken Sommergewitter abwarteten. Diese kamen und gingen sehr schnell wieder. Auf den Hirschenkogel fuhren früher zwei Sessellifte, ein Einerlift und ein Doppelsessellift. Eines Tages, es war im Vorhinein schon sehr schwül und regnerisch, erreichten wir am frühen Nachmittag die Talstation des Liftes. Fahren wir hinauf, bevor es zu regnen beginnt, sagte Alex. Er hatte nämlich Angst vor Gewittern. Das machen wir, antwortete meine Mutter, und schon kaufte sie für uns beide die Liftkarten. Noch bevor wir bei der Liftstation auf dem Berg absteigen und das damalige Café erreichen konnten, begann das Sommergewitter. Es donnerte und starke Blitze fuhren herunter. Schnell stiegen wir von den Liftsesseln ab, rannten los und stellten uns unter den größeren Dachvorsprung, den das alte Lifthaus damals hatte. Doch zum Eingang des Kaffeehauses auf der anderen Seite des Hauses gelangten wir nicht mehr. Wir standen auf der Rückseite des Einganges, wo sich damals die Lagerräume und Waschgelegenheiten für die Liftgäste befanden. Neben dem Eingang war damals der Blitzableiter. Nicht einmal 2 Minuten waren vergangen, seit wir da standen und uns an die Mauer drückten. Starker Regen prasselte vor uns in den Kanal. In einem kürzeren Abstand als ein ausgestreckter Arm zischte es auf einmal neben uns. Ein Lichtblitz fuhr sehr schnell den Blitzableiter hinunter. Ich konnte ihn förmlich spüren. In dieser Sekunde verschwand Alex in der offenen Türe des Ganges. Meine Mutter drehte sich schnell um. Aus einem kleinen offenen Fensterspalt sah sie das erstarrte, erbleichte Gesicht von Alex. In diesem Moment bebte die ganze Hütte. Auch wir verschwanden in dem Gang, der zu den Lagerräumen führte. Dort blieben wir eine ganze Weile, da das Gewitter an diesem Tag besonders heftig war. Erst nach einer halben Stunde hörte es zu regnen auf und wir konnten am späteren Nachmittag zum Bolleres Haus zurückgehen. Noch etliche Jahre später sprachen wir oft von diesem starken Gewitter und in welcher gefährlichen Situation wir uns damals befunden hatten. Das ist uns erst später klar geworden. Gregor Ulrich aus Semmering 2012. Gregor Ulrich aus Semmering 2012, Wandern der Nase nach. Jeder weiß, dass man sich für längere Wanderungen genau vorbereiten muss. Die Wetterbedingungen müssen passen und, was wichtig ist, die Wanderkarte mit den Wegbeschreibungen und Markierungen gehört auch dazu. Nicht so bei uns. Wir waren schon so viele Jahre auf dem Semmering auf Urlaub, dass wir eigentlich schon gar keine Wanderkarten mehr brauchten. Wir nicht. An manchen Tagen meinte Alex scherzhaft zu uns, wir wollen heute diese neuen Forststraßen ausprobieren. Wir wussten natürlich, wo wir ungefähr waren, aber wir gingen oft ohne genaues Ziel, ohne Markierung, in der spannenden Erwartung, wo wir landen würden. Forststraßen wurden vor allem in den 70er und 80er Jahren angelegt, damit die Waldbesitzer leichter die gefällten Bäume abtransportieren konnten. Da viele Wege im Laufe der Jahre oft nicht mehr benutzt wurden, waren manche von Ästen, kleinen Bäumchen und dichtem Gestrüpp schon zugewachsen. Manchmal war es nicht einfach, diesen Wegen zu folgen. So krochen wir mehrmals über umgefallene Bäume, bahnten uns langsam den Weg durch enges Gestrüpp, nicht selten bekamen wir Kratzer und Schürfwunden ab. Solche Wege waren und sind auch heute immer noch aufregend. Wo wird dieser Weg hinführen oder hört er überhaupt im Nichts, also im Wald auf? Das ist leider damals wie heute immer wieder passiert und so mussten wir damals schon diesen oft längeren Weg von 5 bis 10 Minuten wieder zurückgehen und andere Wege suchen. Führte uns der Waldweg aber zu einem anderen Waldweg, so waren wir wieder in aufregender Erwartung, ob uns der neue Waldweg wieder unserem Ziel, dem Semmering, näher bringen würde. Dieses Wandern kommt natürlich nur dann in Betracht, wenn einem die Umgebung vertraut ist, wenn man weiß, wo dieser Weg hinführen könnte und wie man wieder auf einem Hauptweg ins Tal zurückkommt. Nur so haben wir damals wie heute die Gegend kennengelernt und Plätze gefunden, die der normale Wanderer nie zu Gesicht bekommt. Mir tut es um den alten Jägersteig auf den Hirschenkogel leid. Da befindet sich nämlich eine nette frische Quelle. Leider wurde dieser Jägersteig durch eine Forststraße unterbrochen und mir gelang es noch nicht, die Wegfortsetzung zu finden. In einem der nächsten Urlaube werde ich mich wieder auf die Suche nach dem Weg machen. Im wahrsten Sinne des Wortes, Pfadfinder, haben wir drei zusammen oft viele interessante Wege entdeckt. Sollte mich jemand fragen, welche Wege können wir gehen? Dann antwortete ich ihm lachend, hier gibt es so viele schöne Wege, die Sie in 3 Wochen nie alle gehen könnten. Gregor Ulrich aus Semmering 2012. Gregor Ulrich aus Ich bin zur Sommerfrische auf dem Semmering und Semmering 2012. Das alte Hotel. Manchmal lege ich zwischen den längeren Wanderungen Erholungstage ein. Dann schlendere ich gemütlich durch den Ort und male mir in Gedanken aus, wie es früher einmal war. Da komme ich am alten, großen Hotel vorbei, bleibe stehen und lausche. Geschichten von damals gehen mir durch den Kopf. Vor mir entstehen Bilder und das Hotel erwacht plötzlich wieder zum Leben. Dann ist mir so, als hörte ich leise die Musik, die im Speisesaal gespielt wurde. Durch das Fenster sehe ich zwar den leeren Raum, dort hängen die alten Luster, in einer Ecke lehnt ein alter weißer Sessel, aber vor meinem geistigen Auge sehe ich wieder die Menschen, höre ihr Lachen und ihre Stimmen. Kellner eilen herbei, sie bringen Flaschen mit Wein, das Essen wird da und dort serviert. Hör doch, dort irgendwo im Haus weint doch ein Kind, oder ist es nur der Wind? Kutschen kommen gefahren, eine Gruppe feiner Damen und Herren machen einen kurzen Spaziergang. Türen klappern, Teller scheppern, es wird langsam Abend. Da entsinne ich mich, dass auch ich in mein Hotel zurück muss. Und schon ist alles verschwunden. Stumm, dunkel und still liegt das alte Hotel wieder da, friedlich, als würde es schlafen und von vergangenen Tagen träumen. Gregor Ulrich aus Ich bin zur Sommerfrische auf dem Semmering. Gregor Ulrich aus Semmering 2012, Bierdeckelspiele. Als ich jünger war, baute ich gerne mit den viereckigen Bierdeckeln im Bollereshaus kleine Häuschen. Zu diesem Zweck stibitzte ich eines Abends im Gastzimmer alle Bierdeckel, die ich auf den Tischen finden konnte. Damit baute ich die kleinen Almhütten in den Bergen nach. Auch als meine Mutter zu mir sagte, die Bierdeckel werden doch für die Getränke gebraucht, entgegnete die Kellnerin. Wir haben genug davon. Ihr Sohn kann ruhig weiterspielen. So hatte ich in der Jugendzeit Freude daran, immer im Sommer mit den Bierdeckeln kleine Häuschen zu bauen und auszuprobieren, ob sie beim Bauen hielten oder nicht. Sitze ich heute noch in einem Restaurant mit Bierdeckeln auf den Tischen, erinnere ich mich gerne an die Häuschen, die ich als Kind gebaut hatte. Gregor Ulrich aus Semmering 2012. Gregor Ulrich aus Ich bin zur Sommerfrische auf dem Semmering. Das alte Schwimmbad. Das ehemalige Schwimmbad hinter dem Hotel verfällt weiter. Wurde es im Jahr 1930 feierlich eröffnet, so wurde es während des Krieges sehr beschädigt. Nach dem Krieg, in den 50er Jahren, stürzte die alte Holzdecke der großen Halle durch die Schneelast ein. Ihre Reste und alle weiteren Aufbauten wurden abgetragen, aber die betonierten Böden des Bades blieben erhalten. Unheimlich wirkt im stark verwachsenen Wald das alte große Schwimmbecken. Die Stufen und das bunte Geländer im Becken, wo sich die Badenden angehalten haben, sind teilweise noch vorhanden. Auch die blaue Farbe des Bodens ist trotz der Erde der Pflanzen und Bäume, die dort wachsen, heute noch zu erkennen. Gespenstisch für alle, die sich in den tieferen Bereich des alten Beckens hineinwagen. Gras, Wurzeln, Metallstangen, dort eine Bierdose. Alles bis an den Rand zugewachsen. Ein im Becken umgefallener Baum zeigt dem Betrachter, dass der alte Betonboden noch stabil genug ist. Vorsichtig taste ich mich durch das Gebüsch in den unteren Bereich des Bades. Unbegreiflich, hier saßen, aßen und lachten Menschen. Wo einst reges Leben war, ist jetzt Wildnis. Jetzt hat die Natur wieder alles überwuchert. Sie ist doch stärker. Semmering 2012. Gregor Ulrich aus Ich bin zur Sommerfrische auf dem Semmering. Gregor Ulrich aus Ich bin zur Sommerfrische auf dem Semmering. Auf dem Sonnwendstein. Die Kühe stören mich nicht. Sie suchen ihr Fressen selber und liegen in der Sonne. Am Abend treibt sie der Viehhirte in eine Koppel, um sie am nächsten Morgen in aller Ruhe wieder auf die Weide zu lassen. Diese Kühe hören auf ihren Hirten und laufen ihm nicht davon. Gregor Ulrich aus Ich bin zur Sommerfrische auf dem Semmering. Herzlich willkommen beim Literaturquiz. Wer die drei Sendungen Literatur im Radio in unserem Radio anhört, kann ganz leicht die 6 Fragen beantworten. Jeder, der mir eine E-Mail mit den richtigen Antworten schickt, bekommt ein Buch Ich bin zur Sommerfrische am Semmering gratis zugeschickt. Zu Weihnachten gibt es zusätzlich ein Geschenk dazu. Lesen Sie die DVD-Hinweise auf der Homepage Sommerfrische am Semmering. Frage 1. Wie wird der Autor von den Semmeringern genannt? Frage 2. Wer hat das Buch Semmering 1912 geschrieben? Frage 3. Was wurde Peter Altenberg im Frühjahr 1912 im Hotel Bahnhans gestohlen? Frage 4. Was fand der Autor in den 80er Jahren im Wald? Frage 5. Wer fuhr als Kind mit seinem Oheim mit dem Zug über den Semmering? Frage 6. Wer saß in der Früh im Hotel Bahnhans in der Rezeption? Bitte senden Sie mir die Antworten per E-Mail zu an gregor.ulrich@aon.at. Einmal im Monat werde ich aus den eingesandten E-Mails, und zwar wird es immer am Ende des Monats sein, eine E-Mail herausziehen. Herzlichen Dank. Ich wünsche viel Spaß beim Rätseln. Viel Vergnügen. Sie hörten Literatur im Radio, Teil 2, Gregor Ulrich, der Autor der Bücher, las aus seinen Büchern Ich bin zur Sommerfrische auf dem Semmering und Semmering 2012. Idee und Gestaltung Gregor Ulrich, L50 Wien. Ich hoffe, die Sendung hat Ihnen gefallen und Sie werden das Buch oder die Bücher kaufen. Informationen und Hinweise finden Sie auf der Homepage www.sommerfrischeamsemmering.wg.vu www.sommerfrischeamsemmering.wg.vu. Da die Sendung manchmal später anfängt, erfolgt der Abspann früher, und wenn die nachfolgende Sendung die noch restlichen Texte unterbricht, hören Sie die fehlenden Texte in einer Wiederholung oder in einem anderen Teil der Sendung. Wir wünschen noch eine schöne Zeit. Gregor Ulrich aus Ich bin zur Sommerfrische auf dem Semmering und Semmering 2012. Rezeption. Jeden Morgen in der Früh sehe ich Frau Hildegard Abraham in der Rezeption sitzen. Ich begrüße sie. Guten Morgen. Guten Morgen, Herr Ulrich. Ich wünsche Ihnen einen schönen Tag. Wir sprechen später einmal, wenn ich mehr Zeit für Sie habe. Leider hat Frau Abraham aber sehr wenig Zeit. Schade. Ich hätte gerne einmal über das Gewesene gesprochen. Sie hat sich sehr gut mit meiner Mutter verstanden. Semmering 2012, 1000 Meter Höhe, ein Text aus Ich bin zur Sommerfrische auf dem Semmering. Gregor Ulrich aus Semmering 2012. Semmeringer Luft. Bizarre Landschaft. Steil. Zerklüftet. Eine enge Straße, die sich durch die Adlitzgräben schlängelt. Dann wieder liebliche Wiesen, Wälder, flache Bergrücken und grüne Berghänge. Eine Forststraße, die bequem durch die Landschaft führt. Diese Vielfalt, das ist das Gebiet, das ich von Kindheit an kennengelernt habe und das ich noch immer liebe. Fahr doch ans Meer oder fahr doch ins Hochgebirge. Solche Ratschläge höre ich immer wieder. Ja, das Meer hat seinen Reiz. Ich habe es gesehen. Auch das Rauschen der Wellen. Ich habe es gehört. Wie beruhigend das Rauschen der Wellen sein kann, weiß ich auch. Aber das Rauschen der hohen Tannen im Wind, das habe ich schon als kleines Kind gehört. Stehe ich auf dem Sonnwendstein, so sehe ich, wie der Wind über die Wiesen hinfährt und sie sanft berührt und hin und her bewegt, wie ein Meer der Berge. Die Sonne, die ihre Strahlen auf die Wälder wirft, spielt wie in einem Theater der Natur. Die Wolken, die durch ihre Form die Sonnenstrahlen verdecken, werfen ihre Schatten auf die Bäume. Es ist, als würden die verschiedenartigen Wolken wie große Scheinwerfer einmal das Licht durchlassen, ein anderes Mal nicht. Dieses Licht- und Schattenspiel, das dadurch auf den Wiesen, den Wäldern und den Bergrücken entsteht, erinnert sehr an ein riesiges Naturtheater, wo verschiedene Szenen abwechselnd beleuchtet werden. Wandere ich durch den Wald, so höre ich oft die seltsamsten Geräusche. Knarrende Äste, ein Tier, das durch das Gehölz huscht. Irgendwo klopft ein Specht an einem hohlen Baumstamm. Tack, tack, tack. Nach einem Regen riecht der Wald besonders gut nach Tannennadeln, Moose und Wurzeln. Die Luft ist mit Sauerstoff angereichert. Tief atmen, damit sich die Lunge mit der guten Luft vollfüllt. Könnte ich doch diese würzige Waldluft in eine Dose, in ein Gefäß einfüllen und mit nach Hause nehmen. Diese würzige, kräftige Waldluft. Semmering, 1000 Meter Höhe, Luftkurort 2012. Aus Gregor Ulrich, Semmering 2012.

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Du wirst ganz nass. 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Wer hat verloren? 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Ich mich? 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

0: Newsflash.
1: In den letzten Monaten ist die Zahl der vermissten Personen dramatisch angestiegen. 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Die Polizei schließt die Möglichkeit nicht aus, dass es sich hier um ein Verbrechen handelt.

0: Sie hören Literatur im Radio, Teil 1. Sie hören Texte aus den folgenden Büchern: Ich bin zur Sommerfrische auf dem Semmering und Semmering 2012. Der Autor Gregor Ulrich aus Wien hat in den Jahren 2006 bis 2008 in diesen beiden Büchern seine Jugenderinnerungen an die jährlichen Urlaube am Semmering aufgeschrieben. Im Buch »Ich bin zur Sommerfrische auf dem Semmering«, beginnend mit Peter Altenberg, der ja 1912 sein Buch »Semmering 1912« herausbrachte, spannte der Autor den Bogen von Peter Altenberg über Arthur Schnitzler mit seinem weiten Land, Alma Mahler, Stefan Zweig bis zum Jahr 2012. Also 100 Jahre nach Peter Altenberg, der an sich einer der ersten berühmten Gäste im Hotel Panhans um 1912 war und seinen Nachkur dort bis Ostern 1912 verbrachte. Es liest der Autor selber. Viel Spaß beim Hören. Die Bücher sind im Buchhandel Ihres Vertrauens erhältlich. Wir wünschen gute Unterhaltung. Ich bin zur Sommerfrische auf dem Semmering. Gedanken zum Buch. Schon im Alter von 7 Jahren ging ich gerne mit meiner Mutter auf dem Semmering wandern. Die meisten unserer Sommerurlaube verbrachten wir beinahe regelmäßig auf dem Semmering. In den 70er und 80er Jahren fuhren meine Mutter und ich beinahe jedes Jahr mit dem Sessellift auf den Sonnwendstein zum Bolleres Haus hinauf. Leider brannte dieses in den 80er Jahren ab. Da ich langjähriger Stammgast bin, sagen viele Einwohner zu mir: Du bist ein halber Semmeringer. Einer meiner Vorfahren, Karl Moser, ein Urgroßonkel mütterlichseits, erwarb in Schottwien um 1900 die kleine Papierfabrik samt Papiermühle. Dadurch waren meine Großmutter und ihre Schwester regelmäßig im Sommer 1900 bis 1914 in Schottwien zu Besuch. Sie kannten daher auf jeden Fall die Vorfahren der Familie Bolleres in Schottwien. So wurde mir von einem Mitglied der Familie berichtet. Durch meine vielen Urlaube bin ich einerseits von der Vielseitigkeit der Landschaft beeindruckt, andererseits bewundere ich die alten schlafenden Hotelanlagen, die noch immer von der glorreichen Vergangenheit des Semmering zeugen. Niemand kann sich auch heute noch ihrem Charme entziehen, der trotz des beginnenden Verfalls deutlich zu spüren ist. Der Zauber der Landschaft, die schlafenden Hotelanlagen, die einzigartige Architektur, das ist es, was den Gesamtcharakter ausmacht. Das muss auch der Grund sein, warum immer wieder Bücher über und rund um den Semmering geschrieben wurden und werden. So gibt es über einzelne ehemalige Hotels viele Bücher. Nicht zu vergessen ist auch die Semmeringbahn, die zum Weltkulturerbe gehört. Wer mit dem Zug gemütlich über den Semmering fährt, staunt nicht nur über die zahlreichen Tunnelbauten und Viadukte, sondern auch über die wechselnden Landschaften. Zuerst sanfte Wiesen und Felder, dann schroffe Felsen und steile Wände. Die alte burgruine Klamm bei Schottwien ist auch heute noch weithin sichtbar. Auf der Anhöhe tauchen die Dächer und Silhouetten der alten Hotelanlagen und ehemaligen Kuranstalten aus den bewaldeten Anhöhen des Semmerings auf. Wer also mit dem Semmering-Virus einmal infiziert wurde, kommt immer wieder an diesen Ort zurück. Daher wundert es mich nicht, dass bereits Ende des 19. Jahrhunderts die großen Dichter und Denker diese Gegend aufsuchten, um ihre Sommerfrische zu genießen. Heute, im 21. Jahrhundert, reist man mit dem Flugzeug einige Tage in ein anderes Land, um Urlaub zu machen. Aber statt diese Erholungsmöglichkeiten genießen zu können, wird einem in den Hotels tagtäglich ein so großes Animationsprogramm angeboten, sodass von Ruhe und Muße gar keine Rede ist. Das war früher anders. Tennisspielen, Wanderungen und Ausflüge in die Natur, die Ruhe genießen, ein Buch lesen oder Schach spielen, das waren die Aktivitäten. Peter Altenberg, Arthur Schnitzler, Gerhard Hauptmann, Karl Kraus, Adolf Loos, Stefan Zweig und viele andere Künstler besuchten den Semmering. In späterer Zeit war unter anderem auch Anton Wildgans hier zu Gast. Ein Buch über den Semmering zu schreiben ist an sich nicht einfach, denn all die Facetten der Landschaft und des Ortes in Worte zu fassen, scheint beinahe unmöglich zu sein. Das gelingt daher am besten mit den Worten der Dichter, die diese Gegend besuchten. Ich möchte daher Arthur Schnitzler, Peter Altenberg und andere zu Wort kommen lassen. Dabei erhebe ich keinen Anspruch auf Vollständigkeit. Dies geschieht auch ohne nähere Abhandlung oder Erklärung über die Personen. Ich gebe hier einen Teil der Erlebnisse und Eindrücke der großen Dichter und Denker wieder, mehr nicht. Zwischen den Texten finden Sie immer wieder verschiedenste Bilder. Es ist ein kleiner Mix aus Ansichtskarten oder seltenen Ansichten, wie etwa das Deckblatt dieses Buches, oder es handelt sich einfach nur um schöne Aufnahmen der Natur. Außerdem sind einige historische Aufnahmen der alten Hotelanlagen dabei. Das waren Gedanken zum Buch. Ich bin zur Sommerfrische auf dem Semmering.
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0: Peter Altenberg aus Semmering 1912. Weiße Rankrosen geben Märchenstimmung, Gartenlaube am Wasser, Nachmittagstraumplatz, Buchenjungwald, wunderbar im Vorfrühling und im Spätherbst. Weshalb bepflanzt man die Bergwiesen in Berggärten nicht dicht mit Wacholder, Rhododendron, Zirbelkiefer? Das, was Rachs und Schneeberg von selbst leisten in ihrem künstlerischen Naturgeschmack. Peter Altenberg, Semmering 1912, in Ich bin zur Sommerfrische auf dem Semmering. Peter Altenberg aus Semmering 1912, aus Ich bin zur Sommerfrische auf dem Semmering. Winter auf dem Semmering. Ich habe zu meinen zahlreichen, unglücklichen Lieben noch eine neue hinzubekommen, den Schnee. Er erfüllt mich mit Enthusiasmus, mit Melancholie. Ich will ihn zu nichts Praktischem benutzen, wie Scherengleiten, Rodeln, Bobfahren. Ich will ihn betrachten, ihn mit meinen Augen stundenlang in meine Seele hineintrinken, mich durch ihn und vermittelst seiner aus der dummen, realen Welt hinweg flüchten in das sogenannte weiße und enttäuschungslose Zauberreich. Jeder Baum, jeder Strauch wird durch ihn zu einer selbstständigen Persönlichkeit, während im Sommer ein allgemeines Grün entsteht, das die Persönlichkeiten der Bäume und Sträucher verwischt. Ich liebe den Schnee auf den Spitzen der hölzernen Gartenzäune, auf den eisernen Straßengeländern, auf den Rauchfängen, kurz überall da, am meisten, wo er für die Menschen unbrauchbar und gleichgültig ist. Ich liebe ihn, wenn die Bäume ihn abschütteln, wie eine unerträglich gewordene Last. Ich liebe ihn, wenn der graue Sturm ihn mir ins Gesicht nadelt und staubt und spritzt. Ich liebe ihn, wenn er in sonnigen Waldlachen zerrinnt. Ich liebe ihn, wenn er pulverig wird vor Kälte wie Streuzucker. Peter Altenberg aus Semmering 1912 aus Ich bin zur Sommerfrische auf dem Semmering. Peter Altenberg aus Semmering 1912 aus Ich bin zur Sommerfrische auf dem Semmering. Gespräch. Sie, sagen Sie, mein lieber Peter Altenberg, wie lang sind Sie eigentlich schon da auf diesem Semmering? 11 Wochen. So, no, und das können Sie so aushalten, so ganz ohne Weiber? Nur ohne Weiber. Mit Weibern könnte ich's gar nicht aushalten. komischer Mensch, was Sie sind. Weshalb komisch? No, Sie sind doch der größte Troubadour für die Weiber, was wir haben heutzutage. No, könnte ich denn Ihr größter Troubadour sein, wenn ich alleweil mit Ihnen beisammen wäre? Peter Altenberg aus Semmering 1912 aus Ich bin zur Sommerfrische auf dem Semmering. Peter Altenberg, Semmering 1912, Nachwinter. 9. März, mein 53. Geburtstag. Es ist schon wieder Schnee gefallen, die ganze Nacht. Hochwinter im März. Man kann noch nicht rodeln, denn der Schnee ist noch flaumig, wie flaumige Eiderdaunen. Aber das Auge weiß davon nichts. Nur die Fußspuren sind braungrau. Es hat 0 Grad im Schatten. Meine Schneeschuhe, ein Geschenk des berühmten Architekten Adolf Loos vor 5 Jahren, sind mir gestern abhanden gekommen. Der anständige Dieb hat wahrscheinlich nicht mit diesem Winterrückfall gerechnet, der mich nun in Verlegenheit bringt. Peter Altenberg aus Semmering 1912 in Ich bin zur Sommerfrische auf dem Semmering. Peter Altenberg aus Semmering 1912 aus Ich bin zur Sommerfrische auf dem Semmering. Gleich beim Hotel, links von der Weißen Straße, ist eine abschüssige Wiese, die niemand betritt. Im Urzustand ist das vielfarbige Fleckchen. Auf roten Disteln wiegte sich der Distelfink und graue Brennnesseln bargen gelbe Schnecken. Es war ein Gewirr von Braun und Grau und Weiß, mannshoch und dicht. Im Mondlicht lag es düster. Hier erschaute ich der holden Jahreszeiten holden Wechsel. Oberhalb wurde gebaut mit 100.000 weißen Betonwürfeln und unten war das Bahngleis nach Triest. Hier aber auf dem abschüssigen, unzugänglichen Wiesenfleckchen gab ein Monat dem anderen die Tür. Ein jeder kam in seinem Prachtgewande und jeden grüßte ich dankbaren Blicks. Es war mein Kalender. Ich erkannte jeden Monat, jede Woche, ja jeden Tag an den Veränderungen. Als alles blühen wollte, sah ich es voraus. Ich sah voraus, als alles sterben musste. Wer wird dich nun betrachten, da ich fort bin? Es ist und ist dennoch nicht mehr. Peter Altenberg aus Semmering 1912 aus Ich bin zur Sommerfrische auf dem Semmering. Peter Altenberg aus Fechsung 1915 aus Ich bin zur Sommerfrische auf dem Semmering. Semmeringlandschaft vom Eselstein. Hier kenne ich jeden Steig, sagte der Tourist. Hier kenne ich jeden Grashalm, sagte der Dichter. Der Talhof. Auch ein Talhof, aber nicht der Talhof meiner geliebten Talhoferin. Also ein ganz gewöhnlicher Talhof, ohne Olga W. Bei der Bobbahn auf dem Semmering. Hier frieren Aristokraten stundenlang zum Pläsier. Leider bekommen sie keine Frostbeulen. Sie genießen sogar die Kälte. Schade. Peter Altenberg aus Fechsung 1915 aus Ich bin zur Sommerfrische auf dem Semmering. Arthur Schnitzler aus Ich bin zur Sommerfrische auf dem Semmering. Arthur Schnitzler, eine kurze Einführung. Arthur Schnitzler kam in Wien im Jahre 1862 zur Welt. Er studierte Medizin auf der Uni Wien und promovierte im Jahr 1885. Schnitzler war unter anderem auch öfters am Semmering zu Gast. Es beschäftigten ihn immer wieder die zerfallende Gesellschaft und der Untergang der Monarchie. Schnitzler verbrachte den Sommer 1908 in Südtirol, da hatte er schon Skizzen für sein neues Stück »Das weite Land« in der Tasche. In der Gegend stand zwar das vornehme Hotel Seiserhof, in dem er mit seiner Familie speiste. Vorbild für Schnitzler in der Hotelszene im dritten Akt war jedoch das damals sehr bekannte Südbahnhotel. Den in dieser Szene verewigten Hotelportier Rosenstock gab es wirklich. Tatsächlich hieß dieser Karl Rosenbaum und nannte sich später aus naheliegenden Gründen Karl Rostler. Arthur Schnitzler, der auch im Herbst 1911 für einige Tage am Semmering weilte, widmete Karl Rosenbaum ein Exemplar der Erstausgabe von »Das weite Land« mit den Worten: »Dem charmantesten, mir persönlichsten aller Portiere.« Dieser Portier berichtete 20 Jahre nach der Premiere des Stückes, dass »Das weite Land« im Südbahnhotel entstanden sei. Daher dürfen kurze Ausschnitte aus dem Stück »Das weite Land« nicht fehlen. Es sollen auch die Dekadenz und die kleinen Überheblichkeiten der damaligen Gesellschaft aufgezeigt werden. Arthur Schnitzler aus »Ich bin zur Sommerfrische auf dem Semmering«. Alma Mahler-Werfel in »Ich bin zur Sommerfrische auf dem Semmering«. Alma Mahler-Werfel, wer kennt diese Frau nicht? Nicht nur, dass sie ganze Generationen großer Musiker, Maler, Dichter und Denker miterlebte, die ihr nacheinander in ihrem Salon die Hände schüttelten. In Erinnerung wird ihre Vorliebe zur Musik und zur Malerei bleiben. Sie lebte, liebte und sah das Ende einer großen Epoche, das Ende der Monarchie, die mit einem grausamen Krieg zugrunde ging. Sie erlebte Freude und auch Leid, als sie ein Kind verlor. Zum Schluss verlor sie ihre Heimat, ihre Welt ging mit der Machtergreifung Hitlers zu Ende. Schließlich zog sie nach Amerika, wo sie auch starb. Aber sie teilte mit allen anderen prominenten Dichtern und Denkern ihre Liebe zum Semmering, denn sie ließ sich in der Nähe der Gemeinde Breitenstein auf dem Semmering ein Haus errichten, in dem sie während und nach dem Krieg immer wieder mit ihrer Familie ihre Sommer verbrachten. Sie bezeichnete diese Welt als ihre Seele, die verloren ging, als sie ins Exil musste. Schon im November 1910 verwirklichte Gustav Mahler mit Hilfe seines lieben Schwiegervaters Karl Moll den schon längere Zeit gehegten Plan, außerhalb Wiens ein Grundstück zu erwerben, um dort eine Art Alterssitz errichten zu lassen. Außerhalb der kleinen Gemeinde Breitenstein wurden sie dann fündig. Der Maler hat zugehört, der Moll hat es selber ausgesucht, erinnerte sich Mahlers Tochter Anna. Er hat gesagt, das ist die Luft für ihn und sie haben das Grundstück gekauft. Ein Ausschnitt aus der Erinnerungen von Alma Mahler aus »Ich bin zur Sommerfrische auf dem Semmering«. Alma Mahler-Werfel aus »Ich bin zur Sommerfrische auf dem Semmering« aus ihrem Tagebuch. Wie 1914 Semmering. Mein Haus auf dem Semmering war nun fertig. Ich hatte dem Baumeister gesagt, bauen Sie mir ein Haus um einen Riesenkamin. Er nahm mich wörtlich, brach die größeren Blöcke aus unseren Bergen und formte einen übergroßen Kamin, der mit der Steinwandung die ganze Langseite des Zimmers ausfüllte. Oskar Kokoschka malte ein großes Fresko über dem Kamin, mich zeigend, wie ich in gespensterhafter Helligkeit zum Himmel weise, während er in der Hölle stehend von Tod und Schlangen umwuchert scheint. Das Ganze ist als Fortsetzung des Flammenspiels vom Kamin hinauf gedacht. Ich weiß nicht, ob die Zeugen dieser einzigartigen Zeit noch existieren. Die Emigration hat mir mein Vaterland gestohlen. Die Lage des Hauses war einmalig. Es lag am Kreuzbergrücken, einer sanft gekrümmten Erhebung zwischen dem Semmeringpass und dem felsigen Raxgebirge. Von dort hatte man einen freien Blick auf den gut 2000 Meter hohen Schneeberg. Das Ferienhaus war für diese Gegend ungewöhnlich. Der Komponist Ernst Krenek, Almas späterer Schwiegersohn, erinnerte sich. Das Haus hatte ringsherum große Veranden, die zum Schattenbaden einluden, zu diesem Zweck aber kaum brauchbar waren. Ihre hauptsächliche Wirkung bestand darin, dass sie die angrenzenden Räume dunkel und trübsinnig machten. Im Laufe ihres Lebens verbrachte Alma Mahler einige ihrer Sommer in ihrem Domizil auf dem Semmering. Aus ihrem Tagebuch. Juli 1917, Semmering. Endlich bin ich befreit von den vielen Menschen. Es gewittert stark und die Spannung der Atmosphäre tut mir weh. Dieser Sommer war etwas zu bevölkert auf dem Semmering. Diese einsamen Villen auf einem schönen Platz am Berg sind entweder das Ziel aller Ausflüger oder ganz vereinsamt. Eine Mitte scheint es nicht zu geben. Alma Mahler aus Ich bin zur Sommerfrische auf dem Semmering. Alma Mahler Werfel aus Ich bin zur Sommerfrische auf dem Semmering aus ihrem Tagebuch. Wie 1914, Semmering. Mein Haus auf dem Semmering war nun fertig. Ich hatte dem Baumeister gesagt, bauen Sie mir ein Haus um einen Riesenkamin. Er nahm mich wörtlich, brach die größeren Blöcke aus unseren Bergen und formte einen übergroßen Kamin, der mit der Steinwandung die ganze Langseite des Zimmers ausfüllte. Oskar Kokoschka malte ein großes Fresko über dem Kamin, mich zeigend, wie ich in gespensterhafter Helligkeit zum Himmel weise, während er in der Hölle stehend von Tod und Schlangen umwuchert scheint. Das Ganze ist als Fortsetzung des Flammenspiels vom Kamin hinauf gedacht. Ich weiß nicht, ob die Zeugen dieser einzigartigen Zeit noch existieren. Die Emigration hat mir mein Vaterland gestohlen. Die Lage des Hauses war einmalig. Es lag am Kreuzbergrücken, einer sanft gekrümmten Erhebung zwischen dem Semmeringpass und dem felsigen Raxgebirge. Von dort hatte man einen freien Blick auf den gut 2000 Meter hohen Schneeberg. Das Ferienhaus war für diese Gegend ungewöhnlich. Der Komponist Ernst Krenek, Almas späterer Schwiegersohn, erinnerte sich. Das Haus hatte ringsherum große Veranden, die zum Schattenbaden einluden, zu diesem Zweck aber kaum brauchbar waren. Ihre hauptsächliche Wirkung bestand darin, dass sie die angrenzenden Räume dunkel und trübsinnig machten. Im Laufe ihres Lebens verbrachte Alma Mahler einige ihrer Sommer in ihrem Domizil auf dem Semmering. Aus ihrem Tagebuch. Juli 1917, Semmering. Endlich bin ich befreit von den vielen Menschen. Es gewittert stark und die Spannung der Atmosphäre tut mir weh. Dieser Sommer war etwas zu bevölkert auf dem Semmering. Diese einsamen Villen auf einem schönen Platz am Berg sind entweder das Ziel aller Ausflüger oder ganz vereinsamt. Eine Mitte scheint es nicht zu geben. Alma Mahler aus Ich bin zur Sommerfrische auf dem Semmering. Alma Mahler aus Ich bin zur Sommerfrische auf dem Semmering aus ihren Memoiren. Juli 1931, Semmering. Eines Mittags kam Arthur Schnitzler auf den Semmering zu uns. Juli 1932, Semmering. Wir hatten einmal einen kleinen Diskurs. Es ging um Helden und Heldentum.

Eine Minute rasteten die schwarzen Wagen im silbrigen Licht der Höhe, warfen ein paar bunte Menschen aus und schluckten andere ein. Stimmen gingen geärgert hin und her, und dann schrie vorne wieder die heisere Maschine und riss die schwarze Kette rasselnd in die Höhle des Tunnels hinab. Der Baron lud den Knaben ein, mit ihm ein wenig spazieren zu gehen, und der arme Bub, seit Wochen ausgehungert nach einem geselligen Beisammensein, war von diesem Vorschlag entzückt. Unbedacht plauderte er alles aus, was ihm sein neuer Freund mit kleinen, wie zufälligen Fragen entlocken wollte. Bald wusste der Baron alles über die Familie, vor allem, dass Edgar der einzige Sohn eines Wiener Advokaten sei, offenbar aus der vermögenden jüdischen Bourgeoisie. Und durch geschickte Umfragen erkundigte er rasch, dass die Mutter sich über den Aufenthalt am Semmering durchaus nicht entzückt geäußert und den Mangel an sympathischer Gesellschaft beklagt habe. Ja, er glaubte sogar, aus der ausweichenden Art, mit der Edgar die Frage beantwortete, ob die Mama den Papa sehr gern habe, entnehmen zu können, dass hier nicht alles zum Besten stünde. Stefan Zweig, ein kurzer Ausschnitt aus Brennendem Geheimnis aus »Ich bin zur Sommerfrische auf dem Semmering«. Peter Rosegger aus »Ich bin zur Sommerfrische auf dem Semmering«. Eine kurze Einführung. Peter Rosegger wurde 1843 in Alpel geboren. Da aber zu jener Zeit die Schulpflicht in den Dörfern, weil eben alle Kinder am Bauernhof mithelfen mussten, nur recht oder schlecht erfüllt wurde, hatte Peter Rosegger anfangs gar keinen Unterricht. Im Alter von 7 oder 8 Jahren erschien auf dem Hof seiner Eltern ein Lehrer einer Bürgerschule, der die Bauernkinder lesen und schreiben lehrte. Als 17-Jähriger begann Peter Rosegger bei einem Wanderschneider in St. Kathrein am Hauenstein die Lehre. Auf seiner Stör zog er von Hof zu Hof und kam zu vielen Bauern. Dabei lernte er die Sitten und Bräuche der Bewohner kennen. Er kam auch in die Semmering-Gegend. Peter Rosegger verfasste später sein bekanntes Buch »Als ich noch der Bergbauernbub war« mit Erzählungen aus seiner Kindheit. Darin beschreibt er unter anderem in einer Geschichte die Semmeringbahn. »Als ich das erste Mal auf dem Dampfwagen saß«, heißt die Geschichte, in der Peter Rosegger mit seinem Paten mit dem Dampfwagen fährt. Er hat auch später in seinen Werken die Obersteiermark beschrieben. Peter Rosegger aus »Ich bin zur Sommerfrische auf dem Semmering«. Gregor Ulrich aus »Ich bin zur Sommerfrische auf dem Semmering«. Auf dem Sonnwendstein. Die Kühe stören mich nicht. Sie suchen ihr Fressen selber und liegen in der Sonne. Am Abend treibt sie der Viehhirte in eine Koppel, um sie am nächsten Morgen in aller Ruhe wieder auf die Weide zu lassen. Diese Kühe hören auf ihren Hirten und laufen ihm nicht davon. Gregor Ulrich aus »Ich bin zur Sommerfrische auf dem Semmering«. Gregor Ulrich aus »Ich bin zur Sommerfrische auf dem Semmering«. Jause. An sich gehöre ich am Semmering zu den Exoten, was das Wandern betrifft. Vor allem das Wandern über große Strecken und längere Wege. Woher ich die Wanderlust habe? Von meiner Mutter und ihrem Wanderpartner. Wanderungen von mehr als 5 bis 6 Stunden, mit Pausen natürlich, waren keine Seltenheit. Als ich kleiner war, hatte meine Mutter immer diese Hip-Flascherl mit. Anfangs lächelte Alex immer darüber, aber später nahm auch er gerne so eine Hip-Jause mit. Meistens ergänzten wir die Jause mit einem Stück Käse oder einem Stück Brot vom Frühstück. Beim Frühstück im Bollereshaus gab es damals den Käse, die Butter, die Marmelade und die Aufstrichwurst in kleinen weißen Plastikdöschen. Die waren so klein, dass sie leicht in eine Hand passten. Es waren also immer portionierte Mahlzeiten. Diese Döschen sammelte ich in jüngeren Jahren gerne und spielte damit. Ich denke mit Freude an unsere Jausen während der vielen Wanderungen zurück. Wir saßen dabei oft auf alten Baumstämmen in der Wiese, auf Ästen, Bänken und sprachen.

über die Erlebnisse. Manchmal mussten wir vor einem Gewitter unter Bäumen Zuflucht suchen, unter Dachvorsprüngen stehen und geduldig warten, bis es vorüber war. Gregor Ulrich aus Ich bin zur Sommerfrische auf dem Semmering. Gregor Ulrich aus Ich bin zur Sommerfrische auf dem Semmering. Mit dem Vogelkäfig durch den Wald. Als ich ungefähr 9 Jahre alt war, wollte ich wie alle anderen Kinder auch Tiere haben. Deshalb besorgte meine Mutter einen Wellensittich. Damit das Männchen aber nicht alleine war, kauften wir ein Weibchen dazu. Die beiden waren blau und gelb und hörten auf die Namen Pipsi und Babsi. Wenn ich meine Aufgabe schrieb, flog Pipsi aus dem Käfig und setzte sich auf meine Füllfeder. Er zwitscherte und freute sich, wenn er mir Bussi mit seinem Schnabel geben konnte. Da wir Ende der 70er Jahre im Sommer immer 3 Wochen weg waren, beschloss meine Mutter, die Vögel kommen mit. Mit den Vögeln im Gepäck kamen wir im Urlaub am Polleres Haus an. Eines Tages in der Früh, als das Fenster in unserem Zimmer offen stand, übersah meine Mutter das geöffnete Zimmerfenster und wollte die beiden füttern. Doch Babsi nützte die Gelegenheit und flog aus dem Käfig. »Das Fenster«, rief ich entsetzt. Babsi setzte sich auf das Fensterbrett, zwitscherte lustig und flog hinaus in den Wald. »Was machen wir denn jetzt?«, fragte meine Mutter gleich Alex um Rat. »Nimm einen kleinen Käfig, setze den anderen Vogel hinein und stelle ihn in den großen Käfig.« Alex lachte dazu. »Ob der Vogel wieder zurückkommt?« »Wenn ihn nicht der Mäusebussard erwischt«, ergänzte Herr Polleres, »die sind sehr gute Jäger.« Am gleichen Tag besorgten wir in Glocknitz in einer Tierhandlung einen kleinen Käfig. Am späteren Nachmittag gingen meine Mutter und ich mit Pipsi im kleinen Käfig auf dem Sonnwendstein spazieren. Noch am gleichen Tag sahen wir Babsi, wie sie mit uns von Baum zu Baum mitflog. »Als wollte sie uns etwas mitteilen«, flüsterte meine Mutter. Alex scherzte, »wie lange soll das jetzt noch so gehen?« Tage später sagte Alex, »kauf dem Buben einen neuen Vogel.« Doch meine Mutter, die sich auch kränkte, entgegnete, »nein, sonst hat man nur Ärger und muss sich beim Tod oder Verlust des Tieres kränken.« Wie recht sie hatte, im Herbst starb der zweite Vogel, weil er von unserer Palme gefressen hatte und Milben bekam. Seit damals hielten wir uns keine Haustiere mehr. Gregor Ulrich aus Ich bin zur Sommerfrische auf dem Semmering und Semmering 2012. Gregor Ulrich aus Semmering 2012. Semmeringer Luft. Bizarre Landschaft. Steil. Zerklüftet. Eine enge Straße, die sich durch die Adlitzgräben schlängelt. Dann wieder liebliche Wiesen, Wälder, flache Bergrücken und grüne Berghänge. Eine Forststraße, die bequem durch die Landschaft führt. Diese Vielfalt, das ist das Gebiet, das ich von Kindheit an kennengelernt habe und das ich noch immer liebe. Fahr doch ans Meer oder fahr doch ins Hochgebirge. Solche Ratschläge höre ich immer wieder. Ja, das Meer hat seinen Reiz. Ich habe es gesehen, auch das Rauschen der Wellen, ich habe es gehört. Wie beruhigend das Rauschen der Wellen sein kann, weiß ich auch, aber das Rauschen der hohen Tannen im Wind, das habe ich schon als kleines Kind gehört. Stehe ich auf dem Sonnwendstein, so sehe ich, wie der Wind über die Wiesen hinfährt und sie sanft berührt und hin und her bewegt, wie ein Meer der Berge. Die Sonne, die ihre Strahlen auf die Wälder wirft, spielt wie in einem Theater der Natur. Die Wolken, die durch ihre Form die Sonnenstrahlen verdecken, werfen ihre Schatten auf die Bäume. Es ist, als würden die verschiedenartigen Wolken wie große Scheinwerfer einmal das Licht durchlassen, ein anderes Mal nicht. Dieses Licht- und Schattenspiel, das dadurch auf den Wiesen, den Wäldern und den Bergrücken entsteht, erinnert sehr an ein riesiges Naturtheater
wo verschiedene Szenen abwechselnd beleuchtet werden. Wandere ich durch den Wald, so höre ich oft die seltsamsten Geräusche. Knarrende Äste, ein Tier, das durch das Gehölz huscht. Irgendwo klopft ein Specht an einem hohlen Baumstamm. Tack, tack, tack. Nach einem Regen riecht der Wald besonders gut nach Tannennadeln, Moose und Wurzeln. Die Luft ist mit Sauerstoff angereichert. Tief atmen, damit sich die Lunge mit der guten Luft vollfüllt. Könnte ich doch diese würzige Waldluft in eine Dose, in ein Gefäß einfüllen und mit nach Hause nehmen. Diese würzige, kräftige Waldluft. Semmering, 1000 Meter Höhe, Luftkurort 2012. Aus Gregor Ulrich, Semmering 2012. Gregor Ulrich aus Ich bin zur Sommerfrische auf dem Semmering. Schwammerlsuche. Alex kannte sich sehr gut mit Pilzen aus. Deshalb suchten wir Ende der 70er Jahre Herrenpilze, wenn die Wetterbedingungen gut waren. Ein idealer Ort sind die sogenannten Schabauer Wege. Diese führen vom Sonnenstein zum Trattenbachtal. In den Wäldern, die diese Forststraßen säumen, wachsen bei guten Bedingungen viele Pilze. Also gingen wir damals ausgerüstet mit kleinen Messern und mit Körben in den Wald. Alex hatte immer einen guten Blick. Das Glück war mir einmal hold. Ich fand einen wirklich großen Herrenpilz. Sofort wurde ein Foto mit mir und dem Pilz gemacht. Auch meine Mutter fand immerhin einige Pilze. Leider waren wir nicht immer erfolgreich. Manchmal standen die Pilze unter einem Geflecht von Moosen, nicht gut sichtbar, unter umgefallenen Baumstämmen. Manche waren unter Wurzeln gut versteckt und nur von einem geübten Auge erkennbar. Daher kamen auch gerne Verwechslungen vor. Alex, der auch immer gerne zu Späßen aufgelegt war, begann daher bei einem falschen Fund zu dichten. Sie denkt, sie hatten ein Pilz, dabei war es ein Filz. Oder sie sagt, da ist einer, dabei war es keiner. Mit diesen oder ähnlichen Reimen wollten wir uns auch trösten, wenn wir einmal nichts gefunden hatten. Er sagt, ich sehe einen, das ist fein, dabei ist es nur ein großer Stein. Wenn wir in den folgenden Jahren auf unseren Wanderungen zufällig einen Pilz fanden, ließen wir ihn stehen. Bei Falschmeldungen sagte einer von uns so einen lustigen Reim und wir wanderten lachend und scherzend weiter. Gregor Ulrich aus, ich bin zur Sommerfrische auf dem Semmering. Gregor Ulrich aus, ich bin zur Sommerfrische auf dem Semmering. Der Sessellift. Früher gab es einen langen Sessellift auf den Berg. Ein Sessel war hinter dem anderen auf dem Seil montiert, wie wartende Kinder, die in einer Schlange hintereinander angestellt sind. Mit diesem Lift, die Sessel waren rot, die Pfosten grün angemalt, fuhren wir auf den Berg zum Bolleres Haus hinauf. Es passierte uns, meiner Mutter, ihrem Wanderpartner und mir sehr oft, dass wir in Maria Schutz relativ spät, gerade noch vor Betriebsschluss, zum Lift rannten. »Es ist schon 4:45«, rief Alex. »Wir liefen zum Lift.« »Wo wart ihr heute?« Man konnte den netten Liftwart niemals aus der Ruhe bringen. Der große, kräftige Mann nahm das Geld entgegen und meinte nur, dann fahre ich euch wie üblich schnell auf den Berg hinauf, bis bald. Kaum saßen wir auf dem Lift, da merkte ich, dass sich die Sessel immer schneller bewegten. Normalerweise kamen uns die talwärts fahrenden Sessel immer langsam und gemütlich entgegen, jetzt aber war es so, als würden sie sich auch nach Hause beeilen. Sie kamen mir so rasch entgegen, dass ich die Zahlen auf dem Rücken der Sessel kaum lesen konnte. Bei langsamen Fahrten zählte ich gerne die Sessel mit.
100 Sessel. Haben die Sessel auf dem Seil auch genügend Platz? Bleib ruhig sitzen! Die Stimme meiner Mutter auf dem Lift hinter mir ist mir in Erinnerung geblieben. Hast du den Rucksack? Fragte ich laut, damit sie mich hören konnte. Ja, ja! Sie schrie es beinahe, damit ich sie beim Tempo des Liftes verstehen konnte. So fuhren wir in nur knapp 10 Minuten den Berg hinauf, obwohl üblicherweise eine Bergfahrt über eine Viertelstunde dauerte. Heute steht der Sessellift leider nicht mehr. Nur mehr die in den Wald geschlagene Lifttrasse ist noch zu erkennen. Langsam wächst sie auch schon zu. In der Talstation, wo die Sessel ihre Runden treten, ist heute die Feuerwehr einquartiert. Tempi passati. Die Zeiten sind vorbei. Gregor Ulrich aus Ich bin zur Sommerfrische auf dem Semmering. Gregor Ulrich aus Ich bin zur Sommerfrische auf dem Semmering. Gedanken. Als ich jünger war, dachte ich mir nach einem Urlaub immer, wie kann ich dieses Arbeitsjahr ohne meinen Sonnenstein und ohne meinen geliebten Hirschenkogel überstehen? Und dann dachte ich immer, werde ich meinen Sonnenstein, meinen Hirschenkogel und die Berge auch nächstes Jahr wiedersehen? Während der Arbeit, vor allem wenn es kalt, nebelig und trüb ist, schließe ich manchmal für Sekunden die Augen und vor meinem geistigen Auge sehe ich die Sommertage im Wald auf dem Semmering vor mir. Diese warmen Bilder und diese Gedanken daran geben mir dann doch wieder neue Kraft, den grauen, oft mühseligen Alltag zu überstehen. Gregor Ulrich aus Ich bin zur Sommerfrische auf dem Semmering. Gregor Ulrich aus Semmering 2012, der Hausdiener. Im Hotel arbeitete jahrelang, schon bevor ich im Hotel Urlaub gemacht hatte, ein netter Hausdiener, Werner, ein kräftiger älterer Herr, der immer gut aufgelegt war. Seine nette, humorvolle, höfliche Art vermisse ich schon sehr. Als wir in den 80er Jahren zu Weihnachten das erste Mal ins Hotel kamen, bestand meine Mutter darauf, im Hotelzimmer einen Weihnachtsbaum zu haben. Von uns bestellt, wird erledigt. Als wir nun kurz vor dem Weihnachtsfest ins Hotel kamen, wurde uns berichtet, dass der Baum bereits im Zimmer aufgestellt sei. Ich erwartete ein kleines Bäumchen in der Ecke. Was ich dann aber sah, übertraf sogar Mutters Vorstellungen. Der dichte, breite Baum nahm beinahe das halbe Zimmer ein. Die Spitze war ganz knapp unter der Decke. Im ersten Moment sagte meine Mutter, was für ein großer Baum, so viel Baumschmuck habe ich ja gar nicht mit. Mit diesem großen Baum habe ich nicht gerechnet. Wo ist der tolle Baum her? Des Rätsels Lösung war bald gefunden. Der Hausdiener Werner hatte den Baum im Garten eines Freundes abgeschnitten und von Freunden ins Hotel bringen lassen, wo er im Zimmer aufgestellt wurde. Am nächsten Morgen lachte das Zimmermädchen dazu. Da muss ich mich aber entschuldigen, wenn ich nicht alle Nadeln jeden Tag wegsaugen kann. Der Baum ist ja für das Zimmer viel zu groß. Diese Weihnachten habe ich bis heute nicht vergessen. Gregor Ulrich, Semmering 2012. Gregor Ulrich aus Ich bin zur Sommerfrische auf dem Semmering. Das alte Schwimmbad. Das ehemalige Schwimmbad hinter dem Hotel verfällt weiter. Wurde es im Jahr 1930 feierlich eröffnet, so wurde es während des Krieges sehr beschädigt. Nach dem Krieg, in den 50er Jahren, stürzte die alte Holzdecke der großen Halle durch die Schneelast ein. Ihre Reste und alle weiteren Aufbauten wurden abgetragen, aber die betonierten Böden des Bades blieben erhalten. Unheimlich wirkt im stark verwachsenen Wald das alte große Schwimmbecken. Die Stufen und das bunte Geländer im Becken, wo sich die Badenden angehalten haben, sind teilweise noch vorhanden. Auch die blaue Farbe des Bodens ist trotz der Erde der Pflanzen und Bäume, die dort wachsen, heute noch zu erkennen. Gespenstisch für alle,
die sich in den tieferen Bereich des alten Beckens hineinwagen. Gras, Wurzeln, Metallstangen, dort eine Bierdose. Alles bis an den Rand zugewachsen. Ein im Becken umgefallener Baum zeigt dem Betrachter, dass der alte Betonboden noch stabil genug ist. Vorsichtig taste ich mich durch das Gebüsch in den unteren Bereich des Bades. Unbegreiflich, hier saßen, aßen und lachten Menschen. Wo einst reges Leben war, ist jetzt Wildnis. Jetzt hat die Natur wieder alles überwuchert. Sie ist doch stärker. Semmering 2012. Gregor Ulrich aus Ich bin zur Sommerfrische auf dem Semmering. Gregor Ulrich aus Semmering 2012. Der Saunakiller. Als das Schwimmbad im Privatteil des Hotel Panhans noch zur Gemeinde gehörte, konnte man nur zu den Öffnungszeiten des Bades schwimmen gehen. Wir mussten uns dann an der Rezeption die Kärtchen für das Bad holen. Durch die vielen Besuche kannte ich die Bademeister schon und die Einheimischen freuten sich, wenn wir beide, meine Mutter und ich, wieder im Bad waren. Da ich es von Wien her gewohnt war, in die Sauna zu gehen, besuchte ich auch am Semmering die Sauna. Schon bald durfte ich den Bademeister vertreten und für alle Gäste den Aufguss machen. Da ich diese Aufgüsse immer so gut machte, freuten sich schon die Semmeringer, wenn ich da war. Der junge Mann macht das wirklich gut, sagten sie und bedankten sich bei mir. Eines Tages im Urlaub, über dem Saunaeingang, befand sich hinter einer kleinen Holztüre die Technik der Sauna, war dieses Türchen nicht gut verschlossen. Ich begann wie immer, das Tuch während des Aufgusses zu drehen, um die heiße Luft den Besuchern zuzuwacheln, als es passierte. Diese kleine Holztüre über dem Eingang öffnete sich, löste sich dann durch das wilde Wacheln aus ihrer Verankerung und fiel beinahe einem Gast auf den Kopf. Unter lautem Geschrei musste ich die Arbeit unterbrechen und den Bademeister holen. Dieser befestigte die Türe wieder, doch dieser Aufguss war vorbei. Seither gaben mir die Einheimischen den Namen Saunakiller, weil damals beinahe ein Gast verletzt worden wäre. Heute lacht die Saunarunde im Hotel über diesen Vorfall und freut sich weiterhin, wenn ich im Sommer einen wunderschönen Aufguss mit meiner Beinarbeit mache. Gregor Ulrich aus Semmering 2012. Gregor Ulrich aus Ich bin zur Sommerfrische auf dem Semmering und Semmering 2012. Rezeption. Jeden Morgen in der Früh sehe ich Frau Hildegard Abraham in der Rezeption sitzen. Ich begrüße sie. Guten Morgen. Guten Morgen, Herr Ulrich. Ich wünsche Ihnen einen schönen Tag. Wir sprechen später einmal, wenn ich mehr Zeit für Sie habe. Leider hat Frau Abraham aber sehr wenig Zeit. Schade. Ich hätte gerne einmal über das Gewesene gesprochen. Sie hat sich sehr gut mit meiner Mutter verstanden. Semmering 2012, 1000 Meter Höhe, ein Text aus Ich bin zur Sommerfrische auf dem Semmering. Gregor Ulrich aus Semmering 2012, Bierdeckelspiele. Als ich jünger war, baute ich gerne mit den viereckigen Bierdeckeln im Bollereshaus kleine Häuschen. Zu diesem Zweck stibitzte ich eines Abends im Gastzimmer alle Bierdeckel, die ich auf den Tischen finden konnte. Damit baute ich die kleinen Almhütten in den Bergen nach. Auch als meine Mutter zu mir sagte, »Die Bierdeckel werden doch für die Getränke gebraucht«, entgegnete die Kellnerin, »Wir haben genug davon. Ihr Sohn kann ruhig weiterspielen.« So hatte ich in der Jugendzeit Freude daran, immer im Sommer mit den Bierdeckeln kleine Häuschen zu bauen und auszuprobieren, ob sie beim Bauen hielten oder nicht. Sitze ich heute noch in einem Restaurant mit Bierdeckeln auf den Tischen, erinnere ich mich gerne an die Häuschen, die ich als Kind gebaut hatte. Gregor Ulrich aus Semmering 2012.
Herzlich willkommen beim Literaturquiz. Wer die drei Sendungen Literatur im Radio in unserem Radio anhört, kann ganz leicht die 6 Fragen beantworten. Jeder, der mir eine E-Mail mit den richtigen Antworten schickt, bekommt ein Buch »Ich bin zur Sommerfrische am Semmering« gratis zugeschickt. Zu Weihnachten gibt es zusätzlich ein Geschenk dazu. Lesen Sie die DVD-Hinweise auf der Homepage »Sommerfrische am Semmering«. Frage 1. Wie wird der Autor von den Semmeringern genannt? Frage 2. Wer hat das Buch Semmering 1912 geschrieben? Frage 3. Was wurde Peter Altenberg im Frühjahr 1912 im Hotel Bahnhans gestohlen? Frage 4. Was fand der Autor in den 80er Jahren im Wald? Frage 5. Wer fuhr als Kind mit seinem Oheim mit dem Zug über den Semmering? Frage 6. Wer saß in der Früh im Hotel Bahnhans in der Rezeption? Bitte senden Sie mir die Antworten per E-Mail zu an gregor.ulrich@aon.at. Einmal im Monat werde ich aus den eingesandten E-Mails, und zwar wird es immer am Ende des Monats sein, eine E-Mail herausziehen. Herzlichen Dank. Ich wünsche viel Spaß beim Rätseln. Viel Vergnügen. Sie hörten Literatur im Radio, Teil 1. Gregor Ulrich, der Autor der Bücher, las aus seinen Büchern »Ich bin zur Sommerfrische auf dem Semmering« und »Semmering 2012«. Idee und Gestaltung Gregor Ulrich, L50 Wien. Ich hoffe, die Sendung hat Ihnen gefallen und Sie werden das Buch oder die Bücher kaufen. Informationen und Hinweise finden Sie auf der Homepage www.sommerfrischeamsemmering.wg.vu www.sommerfrischeamsemmering.wg.vu. Da die Sendung manchmal später anfängt, erfolgt der Abspann früher, und wenn die nachfolgende Sendung die noch restlichen Texte unterbricht, hören Sie die fehlenden Texte in einer Wiederholung oder in einem anderen Teil der Sendung. Wir wünschen noch eine schöne Zeit. Gregor Ulrich aus Semmering 2012, das Zimmermädchen. Sie hat eine weiße Schürze mit größeren Taschen um, schiebt mit Leichtigkeit und mit einer unwahrscheinlichen Geschwindigkeit ihren Wagen vor sich her, in dem die neuen Duschfläschchen und kleine Seifen in Plastikbehältern verborgen auf die neuen Gäste warten. Auch Getränke in der Zimmerbar ergänzt das Zimmermädchen mit einer raschen Handbewegung, so als wäre sie gar nicht anwesend oder als wären unsichtbare Geister am Werk. Mit ihren flinken Händen glättet sie das Leintuch, in dem ich die Nacht verbrachte, die Polster werden geschüttelt und die Decke in die richtige Lage gebracht. Im Nu ist das Bett wie neu und schon ist sie wie ein Engel im Bad verschwunden. Mit dem Staubsauger werden mögliche Fussel vom Teppich weggesaugt, das Waschbecken sauber gemacht, die neuen Handtücher auf der Stange in Stellung gebracht. Da höre ich auch schon ihre helle Stimme. »Gnädiger Herr, ich bin fertig, ich gehe.« Ein paar Münzen wechseln ihren Besitzer. »Danke sehr, das stimmt schon.« Und schon ist sie mit dem Wagen im nächsten Zimmer verschwunden. Nur Klappern und Rascheln ist zu vernehmen. Sie arbeitet, als ginge es um ihr Leben. Na ja, auch ein Beruf, der viel Kraft und Mühe kostet. Semmering 2012. Gregor Ulrich aus Semmering 2012. Gregor Ulrich aus »Ich bin zur Sommerfrische auf dem Semmering« und Semmering 2012. Das alte Hotel. Manchmal lege ich zwischen den längeren Wanderungen Erholungstage ein. Dann schlendere ich gemütlich durch den Ort und male mir in Gedanken aus, wie es früher einmal war. Da komme ich am alten, großen Hotel vorbei, bleibe stehen und lausche. Geschichten von damals gehen mir durch den Kopf.

Vor mir entstehen Bilder und das Hotel erwacht plötzlich wieder zum Leben. Dann ist mir so, als hörte ich leise die Musik, die im Speisesaal gespielt wurde. Durch das Fenster sehe ich zwar den leeren Raum, dort hängen die alten Luster, in einer Ecke lehnt ein alter weißer Sessel, aber vor meinem geistigen Auge sehe ich wieder die Menschen, höre ihr Lachen und ihre Stimmen. Kellner eilen herbei, sie bringen Flaschen mit Wein, das Essen wird da und dort serviert. Hör doch, dort irgendwo im Haus weint doch ein Kind, oder ist es nur der Wind? Kutschen kommen gefahren, eine Gruppe feiner Damen und Herren machen einen kurzen Spaziergang. Türen klappern, Teller scheppern, es wird langsam Abend. Da entsinne ich mich, dass auch ich in mein Hotel zurück muss. Und schon ist alles verschwunden. Stumm, dunkel und still liegt das alte Hotel wieder da, friedlich, als würde es schlafen und von vergangenen Tagen träumen. Gregor Ulrich aus, ich bin zur Sommerfrische auf dem Semmering. Sie hören Literatur im Radio, Teil 2. Sie hören Texte aus den folgenden Büchern. Ich bin zur Sommerfrische auf dem Semmering und Semmering 2012. Der Autor Gregor Ulrich aus Wien hat in den Jahren 2006 bis 2008 in diesen beiden Büchern seine Jugenderinnerungen an die jährlichen Urlaube am Semmering aufgeschrieben. Im Buch Ich bin zur Sommerfrische auf dem Semmering, beginnend mit Peter Altenberg, der ja 1912 sein Buch Semmering 1912 herausbrachte, spannte der Autor den Bogen von Peter Altenberg über Arthur Schnitzler mit seinem weiten Land, Alma Mahler, Stefan Zweig bis zum Jahr 2012, also 100 Jahre nach Peter Altenberg, der an sich einer der ersten berühmten Gäste im Hotel Panhans um 1912 war und seinen Nachkur dort bis Ostern 1912 verbrachte. Es liest der Autor selber. Folgende Gastsprecher haben sich bereit erklärt, Texte zu lesen. Anne-Helene Knecht und Erwin Martel. Ich danke für die Unterstützung. Viel Spaß beim Hören. Die Bücher sind im Buchhandel Ihres Vertrauens erhältlich. Wir wünschen gute Unterhaltung. Ich bin zur Sommerfrische auf dem Semmering. Gedanken zum Buch. Schon im Alter von 7 Jahren ging ich gerne mit meiner Mutter auf dem Semmering wandern. Die meisten unserer Sommerurlaube verbrachten wir beinahe regelmäßig auf dem Semmering. In den 70er und 80er Jahren fuhren meine Mutter und ich beinahe jedes Jahr mit dem Sessellift auf den Sonnwendstein zum Bolleres Haus hinauf. Leider brannte dieses in den 80er Jahren ab. Da ich langjähriger Stammgast bin, sagen viele Einwohner zu mir, du bist ein halber Semmeringer. Einer meiner Vorfahren, Karl Moser, ein Urgroßonkel mütterlichseits, erwarb in Schottwien um 1900 die kleine Papierfabrik samt Papiermühle. Dadurch waren meine Großmutter und ihre Schwester regelmäßig im Sommer 1900 bis 1914 in Schottwien zu Besuch. Sie kannten daher auf jeden Fall die Vorfahren der Familie Bolleres in Schottwien. So wurde mir von einem Mitglied der Familie berichtet. Durch meine vielen Urlaube bin ich einerseits von der Vielseitigkeit der Landschaft beeindruckt, andererseits bewundere ich die alten schlafenden Hotelanlagen, die noch immer von der glorreichen Vergangenheit des Semmering zeugen. Niemand kann sich auch heute noch ihrem Charme entziehen, der trotz des beginnenden Verfalls deutlich zu spüren ist. Der Zauber der Landschaft, die schlafenden Hotelanlagen, die einzigartige Architektur, das ist es, was den Gesamtcharakter ausmacht. Das muss auch der Grund.

0: sein, warum immer wieder Bücher über und rund um den Semmering geschrieben wurden und werden. So gibt es über einzelne ehemalige Hotels viele Bücher. Nicht zu vergessen ist auch die Semmeringbahn, die zum Weltkulturerbe gehört. Wer mit dem Zug gemütlich über den Semmering fährt, staunt nicht nur über die zahlreichen Tunnelbauten und Viadukte, sondern auch über die wechselnden Landschaften. Zuerst sanfte Wiesen und Felder, dann schroffe Felsen und steile Wände. Die alte burggrüne Klamm bei Schottwien ist auch heute noch weithin sichtbar. Auf der Anhöhe tauchen die Dächer und Silhouetten der alten Hotelanlagen und ehemaligen Kuranstalten aus den bewaldeten Anhöhen des Semmerings auf. Wer also mit dem Semmering-Virus einmal infiziert wurde, kommt immer wieder an diesen Ort zurück. Daher wundert es mich nicht, dass bereits Ende des 19. Jahrhunderts die großen Dichter und Denker diese Gegend aufsuchten, um ihre Sommerfrische zu genießen. Heute, im 21. Jahrhundert, reist man mit dem Flugzeug einige Tage in ein anderes Land, um Urlaub zu machen. Aber statt diese Erholungsmöglichkeiten genießen zu können, wird einem in den Hotels tagtäglich ein so großes Animationsprogramm angeboten, sodass von Ruhe und Muße gar keine Rede ist. Das war früher anders. Tennisspielen, Wanderungen und Ausflüge in die Natur, die Ruhe genießen, ein Buch lesen oder Schach spielen, das waren die Aktivitäten. Peter Altenberg, Arthur Schnitzler, Gerhard Hauptmann, Karl Kraus, Adolf Loos, Stefan Zweig und viele andere Künstler besuchten den Semmering. In späterer Zeit war unter anderem auch Anton Wildgans hier zu Gast. Ein Buch über den Semmering zu schreiben ist an sich nicht einfach, denn all die Facetten der Landschaft und des Ortes in Worte zu fassen, scheint beinahe unmöglich zu sein. Das gelingt daher am besten mit den Worten der Dichter, die diese Gegend besuchten. Ich möchte daher Arthur Schnitzler, Peter Altenberg und andere zu Wort kommen lassen. Dabei erhebe ich keinen Anspruch auf Vollständigkeit. Dies geschieht auch ohne nähere Abhandlung oder Erklärung über die Personen. Ich gebe hier einen Teil der Erlebnisse und Eindrücke der großen Dichter und Denker wieder, mehr nicht. Zwischen den Texten finden Sie immer wieder verschiedenste Bilder. Es ist ein kleiner Mix aus Ansichtskarten oder seltenen Ansichten, wie etwa das Deckblatt dieses Buches, oder es handelt sich einfach nur um schöne Aufnahmen der Natur. Außerdem sind einige historische Aufnahmen der alten Hotelanlagen dabei. Das waren Gedanken zum Buch. Ich bin zur Sommerfrische auf dem Semmering. Peter Altenberg aus Semmering 1912 aus Ich bin zur Sommerfrische auf dem Semmering. Gleich beim Hotel, links von der Weißen Straße, ist eine abschüssige Wiese, die niemand betritt. Im Urzustand ist das vielfarbige Fleckchen. Auf roten Disteln wiegte sich der Distelfink und graue Brennnesseln bargen gelbe Schnecken. Es war ein Gewirr von Braun und Grau und Weiß, mannshoch und dicht. Im Mondlicht lag es düster. Hier erschaute ich der holden Jahreszeiten holden Wechsel. Oberhalb wurde gebaut mit 100.000 weißen Betonwürfeln und unten war das Bahngleis nach Triest. Hier aber auf dem abschüssigen, unzugänglichen Wiesenfleckchen gab ein Monat dem anderen die Tür. Ein jeder kam in seinem Prachtgewande und jeden grüßte ich dankbaren Blicks. Es war mein Kalender. Ich erkannte jeden Monat, jede Woche, ja jeden Tag an den Veränderungen. Als alles blühen wollte, sah ich es voraus. Ich sah voraus, als alles sterben musste. Wer wird dich nun betrachten, da ich fort bin? Es ist und ist dennoch nicht mehr. Peter Altenberg aus Semmering 1912 aus Ich bin zur Sommerfrische auf dem Semmering. Peter Altenberg aus Semmering 1912, Stammgäste. Die Stammgäste eines Hotels haben eine eigentümliche Art von Sicherheit, die ein wenig an Größenwahn erinnert. Sie haben die Ansicht, dass alles glücklich sei, dass sie wieder da sind und dass bisher in dem gesamten Hotelbetrieb eine Art von empfindlicher Stockung eingetreten sei, die nun glücklicherweise schwinden werde. Sie haben eine falsche Liebenswürdigkeit mit dem Bedienungspersonal, erkundigen sich nicht ungern nach Dingen, die sie nichts angehen. Auch ihre eventuellen Beschwerden gegen die Hotel-Usancen bringen sie in einem gütig, väterlich, wohlwollenden Ton an, als wollten sie das ganze Etablissement vor dem Ruin schützen. In Je war ein reicher Stammgast, der jeden Eingeborenen mit der Frage beglückte: Nun, wie war der Winter bei euch heuer? Ob zwar ein jeder darauf mit Freuden geantwortet hätte: Schmeck's! So sagten doch alle mit Rücksicht auf Trinkkelder, die niemals stattfanden: Heuer besonders hart, gnä Herr. Worauf der Stammgast leutselig erwiderte, dass dafür der Sommer zur Erholung, nämlich für ihn, diene. Trotz aller dieser Eigenheiten möchte dennoch keine Gegend ihre Stammgäste missen, denn sie gehören dazu und machen das Ganze sogar heimelig, wie die Schwalben, die Störche und anderes stets wiederkehrendes Getier. Peter Altenberg aus Semmering 1912 aus Ich bin zur Sommerfrische auf dem Semmering. Peter Altenberg aus Semmering 1912 aus Ich bin zur Sommerfrische auf dem Semmering. Winter auf dem Semmering. Ich habe zu meinen zahlreichen, unglücklichen Lieben noch eine neue hinzubekommen: den Schnee. Er erfüllt mich mit Enthusiasmus, mit Melancholie. Ich will ihn zu nichts Praktischem benutzen, wie Scherengleiten, Rodeln, Bobfahren. Ich will ihn betrachten, betrachten, betrachten, ihn mit meinen Augen stundenlang in meine Seele hineintrinken, mich durch ihn und vermittelst seiner aus der dummen, realen Welt hinweg flüchten in das sogenannte weiße und enttäuschungslose Zauberreich. Jeder Baum, jeder Strauch wird durch ihn zu einer selbstständigen Persönlichkeit, während im Sommer ein allgemeines Grün entsteht, das die Persönlichkeiten der Bäume und Sträucher verwischt. Ich liebe den Schnee auf den Spitzen der hölzernen Gartenzäune, auf den eisernen Straßengeländern, auf den Rauchfängen, kurz überall da, am meisten, wo er für die Menschen unbrauchbar und gleichgültig ist. Ich liebe ihn, wenn die Bäume ihn abschütteln, wie eine unerträglich gewordene Last. Ich liebe ihn, wenn der graue Sturm ihn mir ins Gesicht nadelt und staubt und spritzt. Ich liebe ihn, wenn er in sonnigen Waldlachen zerrinnt. Ich liebe ihn, wenn er pulvrig wird vor Kälte wie Streuzucker. Peter Altenberg aus Semmering 1912 aus Ich bin zur Sommerfrische auf dem Semmering. Peter Altenberg aus Semmering 1912. Weiße Rankrosen geben Märchenstimmung, Gartenlaube am Wasser, Nachmittagstraumplatz, Buchenjungwald. Wunderbar im Vorfrühling und im Spätherbst. Weshalb bepflanzt man die Bergwiesen in Berggärten nicht dicht mit Wacholder, Rhododendron, Zirbelkiefer? Das, was Rax und Schneeberg von selbst leisten, in ihrem künstlerischen Naturgeschmack. Peter Altenberg, Semmering 1912, in Ich bin zur Sommerfrische auf dem Semmering. Peter Altenberg aus Semmering 1912 aus Ich bin zur Sommerfrische auf dem Semmering. Gespräch. Sie, sagen Sie, mein lieber Peter Altenberg, wie lang sind Sie eigentlich schon da auf diesem Semmering? 11 Wochen. So, no, und das können Sie so aushalten, so ganz ohne Weiber? nur ohne Weiber. Mit Weibern könnte ich's gar nicht aushalten. Komischer Mensch, was sie sind. Weshalb komisch? No, sie sind doch der größte Troubadour für die Weiber, was wir haben heutzutage. No, könnte ich denn ihr größter Troubadour sein, wenn ich alleweil mit ihnen beisammen wär? Peter Altenberg aus Semmering 1912 aus Ich bin zur Sommerfrische auf dem Semmering. Peter Altenberg aus Fechsung 1915 aus Ich bin zur Sommerfrische auf dem Semmering. Semmeringlandschaft vom Eselstein. Hier kenne ich jeden Steig, sagte der Tourist. Hier kenne ich jeden Grashalm, sagte der Dichter. Der Talhof. Auch ein Talhof, aber nicht der Talhof meiner geliebten Talhoferin. Also ein ganz gewöhnlicher Talhof, ohne Olga W. Bei der Bobbahn auf dem Semmering. Hier frieren Aristokraten stundenlang zum Pläsier. Leider bekommen sie keine Frostbeulen. Sie genießen sogar die Kälte. Schade. Peter Altenberg aus Fechsung 1915 aus Ich bin zur Sommerfrische auf dem Semmering. Arthur Schnitzler aus Ich bin zur Sommerfrische auf dem Semmering. Arthur Schnitzler, eine kurze Einführung. Arthur Schnitzler kam in Wien im Jahre 1862 zur Welt. Er studierte Medizin auf der Uni Wien und promovierte im Jahr 1885. Schnitzler war unter anderem auch öfters am Semmering zu Gast. Es beschäftigten ihn immer wieder die zerfallende Gesellschaft und der Untergang der Monarchie. Schnitzler verbrachte den Sommer 1908 in Südtirol, da hatte er schon Skizzen für sein neues Stück »Das weite Land« in der Tasche. In der Gegend stand zwar das vornehme Hotel Seiserhof, in dem er mit seiner Familie speiste. Vorbild für Schnitzler in der Hotelszene im dritten Akt war jedoch das damals sehr bekannte Südbahnhotel. Den in dieser Szene verewigten Hotelportier Rosenstock gab es wirklich. Tatsächlich hieß dieser Karl Rosenbaum und nannte sich später aus naheliegenden Gründen Karl Rostler. Arthur Schnitzler, der auch im Herbst 1911 für einige Tage am Semmering weilte, widmete Karl Rosenbaum ein Exemplar der Erstausgabe von »Das weite Land« mit den Worten: »Dem charmantesten, mir persönlichsten aller Portiere.« Dieser Portier berichtete 20 Jahre nach der Premiere des Stückes, dass »Das weite Land« im Südbahnhotel entstanden sei. Daher dürfen kurze Ausschnitte aus dem Stück »Das weite Land« nicht fehlen. Es sollen auch die Dekadenz und die kleinen Überheblichkeiten der damaligen Gesellschaft aufgezeigt werden. Arthur Schnitzler aus »Ich bin zur Sommerfrische auf dem Semmering«. Erwin Martl, ein Mitglied der Hainburger Autorenrunde, hat sich bereit erklärt, einen Text für mich zu lesen. Viel Vergnügen.
1: Ich bin zur Sommerfrische auf dem Semmering, herausgegeben von Gregor Ulrich. Ausschnitt aus Arthur Schnitzler, Das weite Land, dritter Akt. Erster Ausschnitt. Paul Kreindl kommt, eleganter Reiseanzug, weiter Mantel, grüner Hut mit Gamsbart, rote Handschuhe, Racket mit der Tasche in der Hand, Paul mit Handgepäck hinter ihm. Paul. Guten Tag, Rosenstock. Habe die Ehre, Herr von Kreindl. Paul. Aber sehe ich, Sie, lieber Rosenstock, Sie sind jetzt da. Was wird denn der Semmering ohne Sie anfangen, Rosenstock? Man steigt immer höher, Herr von Kreindl, von 1000 auf 1400. Paul, Also haben's was für mich, Rosenstock. Selbstverständlich. Leider nur im vierten Stock. Wenn Herr von Kreindl nur um einen Tag früher telegrafiert hätten. Paul. Ach, meinetwegen, im sechsten, ihr habt's ja Lift. Arthur Schnitzler, Das Weite Land, dritter Akt, zweiter kurzer Ausschnitt. Serknitz kommt von der Stiege herunter, groß, stark, Lodenanzug, nachlässig gekleidet, Touristenhemd mit Quasten, zu Rosenstock, ohne sich um Meier zu kümmern. Serknitz. Briefe schon da? Rosenstock. Noch nicht, Herr von Serknitz, in einer halben Stunde etwa. Serknitz. Zustände, die Post ist doch längst erhoben. Rosenstock. Aber bis sortiert wird, Herr von Serknitz. Serknitz. Sortiert? Setzen Sie mich da hinunter. Ich sortiere Ihnen den ganzen Einlauf in einer Viertelstunde. Wenn ich in meinem Büro daheim so lange brauchte, um zu sortieren, das ist so die österreichische Schlamperei. Da klagt er dann über den schlechten Fremdenverkehr. Rosenstock. Wir klagen nicht, Herr von Serknitz. Wir sind überfüllt. Serknitz. Ihr verdient die Gegend nicht, sage ich. Rosenstock. Aber wir haben sie, Herr von Serknitz. Ausschnitte aus Ich bin zur Sommerfrische auf dem Semmering, herausgegeben von Gregor Ulrich.
0: Alma Mahler Werfel in Ich bin zur Sommerfrische auf dem Semmering. Alma Mahler Werfel, wer kennt diese Frau nicht? Nicht nur, dass sie ganze Generationen großer Musiker, Maler, Dichter und Denker miterlebte, die ihr nacheinander in ihrem Salon die Hände schüttelten. In Erinnerung wird ihre Vorliebe zur Musik und zur Malerei bleiben. Sie lebte, liebte und sah das Ende einer großen Epoche, das Ende der Monarchie, die mit einem grausamen Krieg zugrunde ging. Sie erlebte Freude und auch Leid, als sie ein Kind verlor. Zum Schluss verlor sie ihre Heimat, ihre Welt ging mit der Machtergreifung Hitlers zu Ende. Schließlich zog sie nach Amerika, wo sie auch starb. Aber sie teilte mit allen anderen prominenten Dichtern und Denkern ihre Liebe zum Semmering, denn sie ließ sich in der Nähe der Gemeinde Breitenstein auf dem Semmering ein Haus errichten, in dem sie während und nach dem Krieg immer wieder mit ihrer Familie ihre Sommer verbrachten. Sie bezeichnete diese Welt als ihre Seele, die verloren ging, als sie ins Exil musste. Schon im November 1910 verwirklichte Gustav Mahler mit Hilfe seines lieben Schwiegervaters Karl Moll den schon längere Zeit gehegten Plan, außerhalb Wiens ein Grundstück zu erwerben, um dort eine Art Alterssitz errichten zu lassen. Außerhalb der kleinen Gemeinde Breitenstein wurden sie dann fündig. Der Maler hat zugehört, der Moll hat es selber ausgesucht, erinnerte sich Malers Tochter Anna. Er hat gesagt, das ist die Luft für ihn und sie haben das Grundstück gekauft. Ein Ausschnitt aus der Erinnerungen von Alma Mahler aus Ich bin zur Sommerfrische auf dem Semmering.
2: Alma Mahler aus Ich bin zur Sommerfrische auf dem Semmering. Juli 1917, Semmering. Endlich bin ich befreit von den vielen Menschen. Es gewittert stark und die Spannung der Atmosphäre tut mir weh. Dieser Sommer war etwas zu bevölkert auf dem Semmering. Diese einsamen Villen auf einem schönen Platz am Berg sind entweder das Ziel aller Ausflüge oder ganz vereinsamt. Eine Mitte scheint es nicht zu geben. Ich verlor mein Hausbesorgungspaar auf dem Semmering. Ein paar Tage darauf meldete sich ein Ehepaar, das sein Alter sorgsam verbarg und nur mit großer Mühe den steilen Berg

bei uns erklommen hatte. Sie brachten bald ein furchtbares Wesen mit ins Haus, das nun die Arbeit der Alten zu besorgen hatte. Es hieß Clara, war die Schwester der alten Frau und ein richtiger Höllenbraten. Werfel hat alle drei im Jahr 1925 unnachahmlich in der Novelle »Der Tod des Kleinbürgers« verewigt. Als ihr Mann Gustav Mahler starb, bemühte sich nicht nur Kokoschka, sondern unter anderem auch Franz Werfel um sie. Franz Werfel fuhr im Sommer 1918 auf den Semmering zu Alma Mahler. In diesem Sommer verlor sie ihren Sohn Martin durch eine schmerzhafte Frühgeburt. Angeblich war Franz Werfel der Vater des Sohnes. Alma Mahler notierte in ihren Erinnerungen aus dem Tagebuch von Franz Werfel, 29. Juli 18. Vorgestern fuhr ich auf dem Semmering, um Alma zu besuchen. Wollte über Samstag und Sonntag bis tief in den Montag hinein bleiben. Freute mich und war die beiden Tage vor der Abreise aufgeregt. Besorgte einiges, was dann recht schäbig aussah, als ich's mitbrachte. Ich kam Samstagnachmittag nach Breitenstein am Semmering, wurde mit Freude empfangen. Die gute, wärmespendende Hand, die mir die Türe öffnete, zog mich mit sich. Am Abend ging es ihr sehr schlecht. Aus dem Kurhaus wurde der Arzt geholt. Ende des Krieges verbrachte Alma wieder auf dem Semmering, der ihr nach den vielen Reisen ins Ausland Heimat gab. Im Sommer 1918 Semmering. Der vergangene Sommer war der böseste, der mir je beschieden war. Die Inflation hatte damals schon begonnen, so dass die Einkünfte aus dem Werk Gustav Mahlers am Halbjahresende nicht mehr ausreichten. Mit wenig Geld also, fast und ganz ohne Nahrung, fretteten wir auf dem Semmering unser klägliches Dasein. Die Bauern, die mich noch wenig kannten, da mein Haus erst um die Zeit des Kriegsausbruchs fertig geworden war, gaben nichts von dem ihren. So lebten wir von alten Saatkartoffeln, Polenta, Fleischersatz aus pulverisierter Birkenrinde und Schwämmen, die meine Tochter Anna täglich aus dem Wald brachte. Alles in Kunstfett gebraten. Semmering 1919. Der Sommer ging zu Ende, es war 1919. Nachdem meine Tochter Anna sich von einer Ohrenentzündung in Wien erholte, fuhren wir wieder auf den Semmering. Alma Mahler aus »Ich bin zur Sommerfrische auf dem Semmering«. Alma Mahler aus »Ich bin zur Sommerfrische auf dem Semmering«. 1919, 26. Oktober, Semmering. Ich habe mir viel Arbeit gemacht in den letzten Tagen. Erdäpfel ausgenommen, Äpfel im Keller auf Stroh gelegt, Rüben, kurz Landwirtschaft gespielt. Es war seelisch ganz gut, aber mein Herz verträgt nicht diese starken körperlichen Anstrengungen. Franz Werfel ist wunderlieb, aber jung und manchmal glaube ich zu jung. Ich liebe meine Tochter Manon sehr und mein großes von mir wegtendierendes Annerl, das mich suchen wird, wenn sie mich schwer wiederfindet. Juli 1924, Semmering. Wie immer überfällt mich plötzlich die Traurigkeit und die Sehnsucht nach meinem kleinen Buben. Dieses Kind war für mich das Erwünschte. Und das musste in dieser schrecklichen Weise von uns gehen. Gott straft hart. 1927, Semmering. Gestern, am 8. Juli 1927, kamen Hugo von Hofmannsthal und seine Frau plötzlich zu uns auf den Semmering und wir verbrachten zwei schöne Nachmittage und Abende. Hugo von Hofmannsthal sprach ausschließlich von seinem neuen Drama »Der Turm« nach Calderon, das ihm sehr am Herzen lag. Er erklärt dessen Symbolik, der Turm im weitesten Sinne, jeder Mensch sei eingeschlossen. 24. August 1929, Semmering. Gestern ist meine Mutter heraufgekommen und hat mir zu meinem kommenden Geburtstag das ersehnte Landschaftsbild meines Vaters gebracht. Juli 31, Semmering. Eines Mittags kam Arthur Schnitzler auf den Semmering zu uns. Juli 1932, Semmering. Wir hatten einmal einen kleinen Diskurs. Es ging um Helden und Heldentum. Nun, ich hatte es damals in der großen Einsamkeit dort oben am Semmering nicht leicht mit Franz Werfel.

0: zu retten. Später notierte sie, sie sind verloren, und noch später notiert, sie sind endgültig verloren. Die Zeit war wolkenlos schön, in jedem Zimmer wurde gearbeitet, Vorhänge auf der Maschine genäht, aufgehängt. Meine Mutter kochte in der Küche, am Abend saß man um den Kamin, las vor oder musizierte. Kurz, es war die reine Zeit des Aufbauens. Ich muss lernen, ohne diese Welt auszukommen. Alma Mahler aus Ich bin zur Sommerfrische auf dem Semmering.
1: Peter Rosegger aus Ich bin zur Sommerfrische auf dem Semmering. Eine kurze Einführung. Peter Rosegger wurde 1843 in Alpel geboren. Da aber zu jener Zeit die Schulpflicht in den Dörfern, weil eben alle Kinder am Bauernhof mithelfen mussten, nur recht oder schlecht erfüllt wurde, hatte Peter Rosegger anfangs gar keinen Unterricht. Im Alter von 7 oder 8 Jahren erschien auf dem Hof seiner Eltern ein Lehrer einer Bürgerschule, der die Bauernkinder lesen und schreiben lehrte. Als 17-Jähriger begann Peter Rosegger bei einem Wanderschneider in St. Kathrein am Hauenstein die Lehre. Auf seiner Stör zog er von Hof zu Hof und kam zu vielen Bauern. Dabei lernte er die Sitten und Bräuche der Bewohner kennen. Er kam auch in die Semmering-Gegend. Peter Rosegger verfasste später sein bekanntes Buch »Als ich noch der Bergbauernbub war« mit Erzählungen aus seiner Kindheit. Darin beschreibt er unter anderem in einer Geschichte die Semmeringbahn. »Als ich das erste Mal auf dem Dampfwagen saß«, heißt die Geschichte, in der Peter Rosegger mit seinem Paten mit dem Dampfwagen fährt. Er hat auch später in seinen Werken die Obersteiermark beschrieben. Peter Rosegger aus »Ich bin zur Sommerfrische auf dem Semmering«.
2: Aus »Ich bin zur Sommerfrische auf dem Semmering« von Gregor Ulrich. Peter Rosegger, als ich das erste Mal auf dem Dampfwagen saß. Mein Pate, der Knierutscher Jochen, er ruhe in Frieden, war ein Mann, der nicht alles Menschliche begreifen konnte. Er war aber sehr fromm. Er glaubte, der liebe Gott sei ein alter, lieber Mann wie er. Der Teufel jedoch, ein listiger Kerl, der Gott und die Menschen hintergehen wollte, so oft er konnte. Sein größter Trost war die alte, schöne Wallfahrtskirche in Marierschutz, eine Tagesreise von Alpel entfernt. Mein Jochen machte jedes Jahr diese Wallfahrt und nahm mich mit. Mein Vater hatte nichts dagegen. Jochen, der auch von der neuen Bahn durch den Berg gehört hatte, war dieser Bahn skeptisch gegenüber. »Ist alles Teufelswerk«, meinte er. So wanderten wir los. Wir gingen über das Stolecker Gebirge, um nicht dem Teufelswerk zu nahe zu kommen. Als wir auf dem Stoleck standen und ins tiefe Tal sahen, sahen wir einer langen, scharfen Linie entlang einen braunen Wurm dahinkriechen und darüber ein Rauchwölkchen schweben. »Jessas«, schrie mein Pate. Wir liefen rasch die entgegengesetzte Seite des Berges hinunter. Gegen Abend, mein Pate war leider hier nicht wegkundig, standen wir daher nicht in dem Wallfahrtsort Marierschutz, sondern wir standen vor einem großen, schwarzen Loch im Berg. Das Loch aber war riesengroß und ging schnurgerade in den Berg hinein. Da ging eine Straße mit eisernen Leisten daher. Die führten schnurgerade in den Berg hinein. Mein Pate meinte nur, »Teufelswerk!« Gegen Spital am Semmering stand ein Häuschen aus Stein neben dem Eisenstrang. An einer Stange baumelten 2 bunte Kugeln. Da hörten wir ein tiefes Brummen. »Es donnert was«, meinte mein Pate. Dann kam langsam ein klägliches Stöhnen, ein kohlschwarzes Wesen.

0: gewesen. Es wurde immer größer und stieß aus dem Rachen einen gewaltigen Dampf heraus. Hinter der Lokomotive waren kleine Wägelchen gespannt, in denen die Reisenden sitzen konnten. »Oh mein Gott!« rief mein Pate, und da schauten die Menschenköpfe heraus, und alles verschwand im schwarzen Loch. »Jetzt holt sie, der Teufel! Sie fahren in die Tiefe!« schrie mein Pate. Zuletzt sah man kleine Lichter, dann war wieder alles verschwunden. Wir gingen die Fahrstraße, die alte Semmeringstraße, hinauf. Aus mehreren Schächten sahen wir schwarzen Dampf von der Bahn heraussteigen. Beim Gasthaus auf dem Semmering war es gegen frühere Jahre aber sehr still. Die großen Stallungen waren jetzt leer, die vielen Tische in den Gastzimmern, die Pferdetröge waren unbesetzt. Wurden früher hier die Pferde für die vielen Fuhrwerke gewechselt, so war es jetzt sehr ruhig. Der Wirt, sonst sehr geschäftlich, lud uns zur Jause ein. Bei dem Monument Karls des VI. Auf der Passhöhe standen wir und sahen ins Österreicherland, heute Niederösterreich, hinaus. Und als wir dann abwärts in Richtung Maria Schutz abstiegen, da sahen wir wieder in den wilden Schroffwänden um unseren Eisenbahnzug fahren. Klein wie eine Raupe, über hohe Brücken, fürchterliche Abgründe. Bei einem Loch in den Berg hinein, bei einem anderen heraus. Auf einer Weglichtung des schmalen Pfades sahen wir in der Ferne die Silhouette des neuen Südbahnhotels, das für die Touristen errichtet wurde. Über die allerorts um sich greifenden Hotels und Paläste wird wohl der aus dem bäuerlichen Milieu stammende Pate nicht begeistert gewesen sein. Erst am Abend, als es dunkel wurde, kamen wir nach Maria Schutz. Zuerst gingen wir leise in die Kirche, wo das rote Lämpchen brannte, und beteten. Dann genossen wir beim Wirt ein kleines, bescheidenes Nachtmahl und legten uns im Heuboden schlafen. Plötzlich, ich wollte schon schlafen, da rief mein Pate: »Was kann uns passieren? Wenn's die anderen tun, können wir es auch.« Am anderen Tag gingen wir in der alten Wallfahrtskirche beichten und kommunizieren und rutschten auf unseren Knien um den Altar herum. Als wir auf dem Heimweg waren, meinte mein Pate, dass er nur den neuen Semmeringer Bahnhof sehen wollte. Jetzt sahen wir dieses große schwarze Loch von der anderen Seite. »Gleich hinter dem Loch hält aber der Zug nicht.« Der Bahnbeamte gab uns Karten bis Spital. Kaum hatten wir die Karten, da kam so ein Zug aus dem unteren Tunnel heran. Der Zug schnaufte, er zischte und ächzte. Da stand der Zug vor uns still. Der Schaffner schubste den Pate und mich unsanft in den Waggon. In diesem Augenblick wurde der Zug abgeläutet. Mein Pate murrte: »Meine Totenglocke!« und stolperte in den Waggon. Da waren kleine Bänke wie in der Kirche. Draußen wurde es dunkel. Es rauschte und toste in der Nacht. Mein Pate begann leise zu beten. Da wurde es wieder taghell. Draußen flogen jetzt Telegrafenstangen und die Bäume vorbei. Wir fuhren im grünen Mürztal. Mein Pate rief: »Du, Bub, jetzt hebt's an, mir zu gefallen. Der Dampfwagen ist was Schönes. Und da ist das Spitalerdorf. Und wir sind erst eine Viertelstunde gefahren. Du, wir haben unser Geld noch nicht abgesessen. Wir bleiben noch sitzen. Daheim werden sie große Augen machen, dass wir mit dem neumodischen Dampfzug gefahren sind.« Mütz zu, Schlag! Rief der Schaffner. Als der Zug stand, taumelten wir aus dem Wagen hinaus. Der Türsteher nahm die Papierschnitzel aus der Hand und rief, da heißt es nachzahlen. Mein Pate sah mich an. Ich habe kein Geld, Bub, murmelte er leise. Wir wurden in eine Kanzlei geschoben, dort mussten wir unsere Habseligkeiten herzeigen. Ein blaues Sacktuch, ein hartes Stück Brot, eine rußige Tabakspfeife, ein Taschenfeitel, etwas Schwamm und einen Feuerstein. Wir durften alle unsere Gegenstände wieder einpacken und mussten stundenlang auf dem Bahnhof zurückbleiben. Erst als es dunkel wurde, durften wir gehen. Als wir durch den Bahnhof hinausschlichen, seufzte mein Pate. Beim Dampfwagen ist doch der Teufel dabei. Peter Rossecker mit Als ich das erste Mal auf dem Dampfwagen saß, aus dem Buch Ich bin zur Sommerfrische auf dem Semmering von Gregor Ulrich.
1: Gregor Ulrich aus Semmering 2012, der Blitzableiter. Weder Regen noch Gewitter hielten uns von unseren Wanderungen ab. Daher saßen wir häufig unter Bäumen, Dachvorsprüngen, in Scheunen, in Gasthäusern, wo wir dann meistens geduldig die oft sehr starken Sommergewitter abwarteten. Diese kamen und gingen sehr schnell wieder. Auf den Hirschenkogel fuhren früher zwei Sessellifte, ein Einerlift und ein Doppelsessellift. Eines Tages, es war im Vorhinein schon sehr schwül und regnerisch, erreichten wir am frühen Nachmittag die Talstation des Liftes. »Fahren wir hinauf, bevor es zu regnen beginnt«, sagte Alex. Er hatte nämlich Angst vor Gewittern. »Das machen wir«, antwortete meine Mutter, und schon kaufte sie für uns beide die Liftkarten. Noch bevor wir bei der Liftstation auf dem Berg absteigen und das damalige Café erreichen konnten, begann das Sommergewitter. Es donnerte und starke Blitze fuhren herunter. Schnell stiegen wir von den Liftsesseln ab, rannten los und stellten uns unter den größeren Dachvorsprung, den das alte Lifthaus damals hatte. Doch zum Eingang des Kaffeehauses auf der anderen Seite des Hauses gelangten wir nicht mehr. Wir standen auf der Rückseite des Einganges, wo sich damals die Lagerräume und Waschgelegenheiten für die Liftgäste befanden. Neben dem Eingang war damals der Blitzableiter. Nicht einmal 2 Minuten waren vergangen, seit wir da standen und uns an die Mauer drückten. Starker Regen prasselte vor uns in den Kanal. In einem kürzeren Abstand als ein ausgestreckter Arm zischte es auf einmal neben uns. Ein Lichtblitz fuhr sehr schnell den Blitzableiter hinunter. Ich konnte ihn förmlich spüren. In dieser Sekunde verschwand Alex in der offenen Türe des Ganges. Meine Mutter drehte sich schnell um. Aus einem kleinen offenen Fensterspalt sah sie das erstarrte, erbleichte Gesicht von Alex. In diesem Moment bebte die ganze Hütte. Auch wir verschwanden in dem Gang, der zu den Lagerräumen führte. Dort blieben wir eine ganze Weile, da das Gewitter an diesem Tag besonders heftig war. Erst nach einer halben Stunde hörte es zu regnen auf und wir konnten am späteren Nachmittag zum Bolleres Haus zurückgehen. Noch etliche Jahre später sprachen wir oft von diesem starken Gewitter und in welcher gefährlichen Situation wir uns damals befunden hatten. Das ist uns erst später klar geworden. Gregor Ulrich aus Semmering 2012. Gregor Ulrich aus Semmering 2012, Wandern der Nase nach. Jeder weiß, dass man sich für längere Wanderungen genau vorbereiten muss. die Wetterbedingungen müssen passen und, was wichtig ist, die Wanderkarte mit den Wegbeschreibungen und Markierungen gehört auch dazu. Nicht so bei uns. Wir waren schon so viele Jahre auf dem Semmering auf Urlaub, dass wir eigentlich schon gar keine Wanderkarten mehr brauchten. Wir nicht. An manchen Tagen meinte Alex scherzhaft zu uns, wir wollen heute diese neuen Forststraßen ausprobieren. Wir wussten natürlich, wo wir ungefähr waren, aber wir gingen oft ohne genaues Ziel, ohne Markierung, in der spannenden Erwartung, wo wir landen würden. Forststraßen wurden vor allem in den 70er und 80er Jahren angelegt, damit die Waldbesitzer leichter die gefällten Bäume abtransportieren konnten. Da viele Wege im Laufe der Jahre oft nicht mehr benutzt wurden, waren manche von Ästen, kleinen Bäumchen und dichtem Gestrüpp schon zugewachsen. Manchmal war es nicht einfach, diesen Wegen zu folgen. So krochen wir mehrmals über umgefallene Bäume, bahnten uns langsam den Weg durch enges Gestrüpp, nicht selten bekamen wir Kratzer und Schürfwunden ab. Solche Wege waren und sind auch heute immer noch aufregend. Wo wird dieser Weg hinführen oder hört er überhaupt im Nichts, also im Wald auf? Das ist leider damals wie heute immer wieder passiert und so mussten wir damals schon diesen oft längeren Weg von 5 bis 10 Minuten wieder zurückgehen und andere Wege suchen. Führte uns der Waldweg aber zu einem anderen Waldweg, so waren wir wieder in aufregender Erwartung, ob uns der neue Waldweg wieder unserem Ziel, dem Semmering, näher bringen würde. Dieses Wandern kommt natürlich nur dann in Betracht, wenn einem die Umgebung vertraut ist, wenn man weiß, wo dieser Weg hinführen könnte und wie man wieder auf einem Hauptweg ins Tal zurückkommt. Nur so haben wir damals wie heute die Gegend kennengelernt und Plätze gefunden, die der normale Wanderer nie zu Gesicht bekommt. Mir tut es um den alten Jägersteig auf den Hirschenkogel leid. Da befindet sich nämlich eine nette, frische Quelle. Leider wurde dieser Jägersteig durch eine Forststraße unterbrochen und mir gelang es noch nicht, die Wegfortsetzung zu finden. In einem der nächsten Urlaube werde ich mich wieder auf die Suche nach dem Weg machen. Im wahrsten Sinne des Wortes, Pfadfinder, haben wir drei zusammen oft viele interessante Wege entdeckt. Sollte mich jemand fragen, welche Wege können wir gehen? Dann antwortete ich ihm lachend, hier gibt es so viele schöne Wege, die Sie in 3 Wochen nie alle gehen könnten. Gregor Ulrich aus Semmering 2012. Gregor Ulrich aus Ich bin zur Sommerfrische auf dem Semmering und Semmering 2012. Das alte Hotel. Manchmal lege ich zwischen den längeren Wanderungen Erholungstage ein. Dann schlendere ich gemütlich durch den Ort und male mir in Gedanken aus, wie es früher einmal war. Da komme ich am alten, großen Hotel vorbei, bleibe stehen und lausche. Geschichten von damals gehen mir durch den Kopf. Vor mir entstehen Bilder und das Hotel erwacht plötzlich wieder zum Leben. Dann ist mir so, als hörte ich leise die Musik, die im Speisesaal gespielt wurde. Durch das Fenster sehe ich zwar den leeren Raum, dort hängen die alten Luster, in einer Ecke lehnt ein alter weißer Sessel, aber vor meinem geistigen Auge sehe ich wieder die Menschen, höre ihr Lachen und ihre Stimmen. Kellner eilen herbei, sie bringen Flaschen mit Wein, das Essen wird da und dort serviert. Hör doch, dort irgendwo im Haus weint doch ein Kind, oder ist es nur der Wind? Kutschen kommen gefahren, eine Gruppe feiner Damen und Herren machen einen kurzen Spaziergang. Türen klappern, Teller scheppern, es wird langsam Abend. Da entsinne ich mich, dass auch ich in mein Hotel zurück muss. Und schon ist alles verschwunden. Stumm, dunkel und still liegt das alte Hotel wieder da, friedlich. als würde es schlafen und von vergangenen Tagen träumen. Gregor Ulrich aus Ich bin zur Sommerfrische auf dem Semmering. Gregor Ulrich aus Semmering 2012, Bierdeckelspiele. Als ich jünger war, baute ich gerne mit den viereckigen Bierdeckeln im Bollereshaus kleine Häuschen. Zu diesem Zweck stibitzte ich eines Abends im Gastzimmer alle Bierdeckel, die ich auf den Tischen finden konnte. Damit baute ich die kleinen Almhütten in den Bergen nach. Auch als meine Mutter zu mir sagte, »Die Bierdeckel werden doch für die Getränke gebraucht«, entgegnete die Kellnerin, »wir haben genug davon. Ihr Sohn kann ruhig weiterspielen.« So hatte ich in der Jugendzeit Freude daran, immer im Sommer mit den Bierdeckeln kleine Häuschen zu bauen und auszuprobieren, ob sie beim Bauen hielten oder nicht. Sitze ich heute noch in einem Restaurant mit Bierdeckeln auf den Tischen, erinnere ich mich gerne an die Häuschen, die ich als Kind gebaut hatte. Gregor Ulrich aus Semmering 2012. Gregor Ulrich aus Ich bin zur Sommerfrische auf dem Semmering. Das alte Schwimmbad. Das ehemalige Schwimmbad hinter dem Hotel verfällt weiter. Wurde es im Jahr 1930 feierlich eröffnet, so wurde es während des Krieges sehr beschädigt. Nach dem Krieg, in den 50er Jahren, stürzte die alte Holzdecke der großen Halle durch die Schneelast ein. Ihre Reste und alle weiteren Aufbauten wurden abgetragen, aber die betonierten Böden des Bades blieben erhalten. Unheimlich wirkt im stark verwachsenen Wald das alte große Schwimmbecken. Die Stufen und das bunte Geländer im Becken, wo sich die Badenden angehalten haben, sind teilweise noch vorhanden. Auch die blaue Farbe des Bodens ist trotz der Erde der Pflanzen und Bäume, die dort wachsen, heute noch zu erkennen. Gespenstisch für alle, die sich in den tieferen Bereich des alten Beckens hineinwagen. Gras, Wurzeln, Metallstangen, dort eine Bierdose, alles bis an den Rand zugewachsen. Ein im Becken umgefallener Baum zeigt dem Betrachter, dass der alte Betonboden noch stabil genug ist. Vorsichtig taste ich mich durch das Gebüsch in den unteren Bereich des Bades. Unbegreiflich, hier saßen, aßen und lachten Menschen. Wo einst reges Leben war, ist jetzt Wildnis. Jetzt hat die Natur wieder alles überwuchert. Sie ist doch stärker. Semmering 2012. Gregor Ulrich aus Ich bin zur Sommerfrische auf dem Semmering. Gregor Ulrich aus Ich bin zur Sommerfrische auf dem Semmering. Auf dem Sonnwendstein. Die Kühe stören mich nicht. Sie suchen ihr Fressen selber und liegen in der Sonne. Am Abend treibt sie der Viehhirte in eine Koppel, um sie am nächsten Morgen in aller Ruhe wieder auf die Weide zu lassen. Diese Kühe hören auf ihren Hirten und laufen ihm nicht davon. Gregor Ulrich aus Ich bin zur Sommerfrische auf dem Semmering. Herzlich willkommen beim Literaturquiz. Wer die drei Sendungen Literatur im Radio in unserem Radio anhört, kann ganz leicht die 6 Fragen beantworten. Jeder, der mir eine E-Mail mit den richtigen Antworten schickt, bekommt ein Buch Ich bin zur Sommerfrische am Semmering gratis zugeschickt. Zu Weihnachten gibt es zusätzlich ein Geschenk dazu. Lesen Sie die DVD-Hinweise auf der Homepage Sommerfrische am Semmering. Frage 1. Wie wird der Autor von den Semmeringern genannt? Frage 2. Wer hat das Buch Semmering 1912 geschrieben? Frage 3. Was wurde Peter Altenberg im Frühjahr 1912 im Hotel Bahnhans gestohlen? Frage 4. Was fand der Autor in den 80er Jahren im Wald? Frage 5. Wer fuhr als Kind mit seinem Oheim mit dem Zug über den Semmering? Frage 6. Wer saß in der Früh im Hotel Bahnhans in der Rezeption? Bitte senden Sie mir die Antworten per E-Mail zu an gregor.ulrich@aon.at. Einmal im Monat werde ich aus den eingesandten E-Mails, und zwar wird es immer am Ende des Monats sein, eine E-Mail herausziehen. Herzlichen Dank. Ich wünsche viel Spaß beim Rätseln. Viel Vergnügen. Sie hörten Literatur im Radio, Teil 2, Gregor Ulrich, der Autor der Bücher, las aus seinen Büchern Ich bin zur Sommerfrische auf dem Semmering und Semmering 2012. Idee und Gestaltung Gregor Ulrich, L50 Wien. Ich hoffe, die Sendung hat Ihnen gefallen und Sie werden das Buch oder die Bücher kaufen. Informationen und Hinweise finden Sie auf der Homepage www.sommerfrischeamsemmering.wg.vu www.sommerfrischeamsemmering.wg.vu. Da die Sendung manchmal später anfängt, erfolgt der Abspann früher, und wenn die nachfolgende Sendung die noch restlichen Texte unterbricht, hören Sie die fehlenden Texte in einer Wiederholung oder in einem anderen Teil der Sendung. Wir wünschen noch eine schöne Zeit. Gregor Ulrich aus Ich bin zur Sommerfrische auf dem Semmering und Semmering 2012. Rezeption. Jeden Morgen in der Früh sehe ich Frau Hildegard Abraham in der Rezeption sitzen. Ich begrüße sie. Guten Morgen. Guten Morgen, Herr Ulrich. Ich wünsche Ihnen einen schönen Tag. Wir sprechen später einmal, wenn ich mehr Zeit für Sie habe. Leider hat Frau Abraham aber sehr wenig Zeit. Schade. Ich hätte gerne einmal über das Gewesene gesprochen. Sie hat sich sehr gut mit meiner Mutter verstanden. Semmering 2012, 1000 Meter Höhe, ein Text aus Ich bin zur Sommerfrische auf dem Semmering. Gregor Ulrich aus Semmering 2012. Semmeringer Luft. Bizarre Landschaft, steil, zerklüftet, eine enge Straße, die sich durch die Adlitzgräben schlängelt. Dann wieder liebliche Wiesen, Wälder, flache Bergrücken und grüne Berghänge. Eine Forststraße, die bequem durch die Landschaft führt. Diese Vielfalt, das ist das Gebiet, das ich von Kindheit an kennengelernt habe und das ich noch immer liebe. Fahr doch ans Meer oder fahr doch ins Hochgebirge. Solche Ratschläge höre ich immer wieder. Ja, das Meer hat seinen Reiz. Ich habe es gesehen. Auch das Rauschen der Wellen. Ich habe es gehört. Wie beruhigend das Rauschen der Wellen sein kann, weiß ich auch. Aber das Rauschen der hohen Tannen im Wind, das habe ich schon als kleines Kind gehört. Stehe ich auf dem Sonnwendstein, so sehe ich, wie der Wind über die Wiesen hinfährt und sie sanft berührt und hin und her bewegt, wie ein Meer der Berge. Die Sonne, die ihre Strahlen auf die Wälder wirft, spielt wie in einem Theater der Natur. Die Wolken, die durch ihre Form die Sonnenstrahlen verdecken, werfen ihre Schatten auf die Bäume. Es ist, als würden die verschiedenartigen Wolken wie große Scheinwerfer einmal das Licht durchlassen, ein anderes Mal nicht. Dieses Licht- und Schattenspiel, das dadurch auf den Wiesen, den Wäldern und den Bergrücken entsteht, erinnert sehr an ein riesiges Naturtheater, wo verschiedene Szenen abwechselnd beleuchtet werden. Wandere ich durch den Wald, so höre ich oft die seltsamsten Geräusche. Knarrende Äste, ein Tier, das durch das Gehölz huscht. Irgendwo klopft ein Specht an einem hohlen Baumstamm. Tack, tack, tack. Nach einem Regen riecht der Wald besonders gut nach Tannennadeln, Moose und Wurzeln. Die Luft ist mit Sauerstoff angereichert. Tief atmen, damit sich die Lunge mit der guten Luft vollfüllt. Könnte ich doch diese würzige Waldluft in eine Dose, in ein Gefäß einfüllen und mit nach Hause nehmen. Diese würzige, kräftige Waldluft. Semmering, 1000 Meter Höhe, Luftkurort 2012. Aus Gregor Ulrich, Semmering 2012.

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Ich mich? 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

0: Newsflash.
1: In den letzten Monaten ist die Zahl der vermissten Personen dramatisch angestiegen. 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
1: Sie hören Literatur im Radio, Teil 1. Sie hören Texte aus den folgenden Büchern: Ich bin zur Sommerfrische auf dem Semmering und Semmering 2012. Der Autor Gregor Ulrich aus Wien hat in den Jahren 2006 bis 2008 in diesen beiden Büchern seine Jugenderinnerungen an die jährlichen Urlaube am Semmering aufgeschrieben. Im Buch »Ich bin zur Sommerfrische auf dem Semmering«, beginnend mit Peter Altenberg, der ja 1912 sein Buch »Semmering 1912« herausbrachte, spannte der Autor den Bogen von Peter Altenberg über Arthur Schnitzler mit seinem weiten Land, Alma Mahler, Stefan Zweig bis zum Jahr 2012. Also 100 Jahre nach Peter Altenberg, der an sich einer der ersten berühmten Gäste im Hotel Panhans um 1912 war und seinen Nachkur dort bis Ostern 1912 verbrachte. Es liest der Autor selber. Viel Spaß beim Hören. Die Bücher sind im Buchhandel Ihres Vertrauens erhältlich. Wir wünschen gute Unterhaltung. Ich bin zur Sommerfrische auf dem Semmering. Gedanken zum Buch. Schon im Alter von 7 Jahren ging ich gerne mit meiner Mutter auf dem Semmering wandern. Die meisten unserer Sommerurlaube verbrachten wir beinahe regelmäßig auf dem Semmering. In den 70er und 80er Jahren fuhren meine Mutter und ich beinahe jedes Jahr mit dem Sessellift auf den Sonnwendstein zum Bolleres Haus hinauf. Leider brannte dieses in den 80er Jahren ab. Da ich langjähriger Stammgast bin, sagen viele Einwohner zu mir, du bist ein halber Semmeringer. Einer meiner Vorfahren, Karl Moser, ein Urgroßonkel mütterlichseits, erwarb in Schottwien um 1900 die kleine Papierfabrik samt Papiermühle. Dadurch waren meine Großmutter und ihre Schwester regelmäßig im Sommer 1900 bis 1914 in Schottwien zu Besuch. Sie kannten daher auf jeden Fall die Vorfahren der Familie Polleres in Schottwien. So wurde mir von einem Mitglied der Familie berichtet. Durch meine vielen Urlaube bin ich einerseits von der Vielseitigkeit der Landschaft beeindruckt, andererseits bewundere ich die alten schlafenden Hotelanlagen, die noch immer von der glorreichen Vergangenheit des Semmering zeugen. Niemand kann sich auch heute noch ihrem Charme entziehen, der trotz des beginnenden Verfalls deutlich zu spüren ist. Der Zauber der Landschaft, die schlafenden Hotelanlagen, die einzigartige Architektur, das ist es, was den Gesamtcharakter ausmacht. Das muss auch der Grund sein, warum immer wieder Bücher über und rund um den Semmering geschrieben wurden und werden. So gibt es über einzelne ehemalige Hotels viele Bücher. Nicht zu vergessen ist auch die Semmeringbahn, die zum Weltkulturerbe gehört. Wer mit dem Zug gemütlich über den Semmering fährt, staunt nicht nur über die zahlreichen Tunnelbauten und Viadukte, sondern auch über die wechselnden Landschaften. Zuerst sanfte Wiesen und Felder, dann schroffe Felsen und steile Wände. Die alte burggrüne Klamm bei Schottwien ist auch heute noch weithin sichtbar. Auf der Anhöhe tauchen die Dächer und Silhouetten der alten Hotelanlagen und ehemaligen Kuranstalten aus den bewaldeten Anhöhen des Semmerings auf. Wer also mit dem Semmering-Virus einmal infiziert wurde, kommt immer wieder an diesen Ort zurück. Daher wundert es mich nicht, dass bereits Ende des 19. Jahrhunderts die großen Dichter und Denker diese Gegend aufsuchten, um ihre Sommerfrische zu genießen. Heute, im 21. Jahrhundert, reist man mit dem Flugzeug einige Tage in ein anderes Land, um Urlaub zu machen. Aber statt diese Erholungsmöglichkeiten genießen zu können, wird einem in den Hotels tagtäglich ein so großes Animationsprogramm angeboten, sodass von Ruhe und Muße gar keine Rede ist. Das war früher anders. Tennisspielen, Wanderungen und Ausflüge in die Natur, die Ruhe genießen, ein Buch lesen oder Schach spielen, das waren die Aktivitäten. Peter Altenberg, Arthur Schnitzler, Gerhard Hauptmann, Karl Kraus, Adolf Loos, Stefan Zweig und viele andere Künstler besuchten den Semmering. In späterer Zeit war unter anderem auch Anton Wildgans hier zu Gast. Ein Buch über den Semmering zu schreiben ist an sich nicht einfach, denn all die Facetten der Landschaft und des Ortes in Worte zu fassen, scheint beinahe unmöglich zu sein. Das gelingt daher am besten mit den Worten der Dichter, die diese Gegend besuchten. Ich möchte daher Arthur Schnitzler, Peter Altenberg und andere zu Wort kommen lassen. Dabei erhebe ich keinen Anspruch auf Vollständigkeit. Dies geschieht auch ohne nähere Abhandlung oder Erklärung über die Personen. Ich gebe hier einen Teil der Erlebnisse und Eindrücke der großen Dichter und Denker wieder, mehr nicht. Zwischen den Texten finden Sie immer wieder verschiedenste Bilder. Es ist ein kleiner Mix aus Ansichtskarten oder seltenen Ansichten, wie etwa das Deckblatt dieses Buches, oder es handelt sich einfach nur um schöne Aufnahmen der Natur. Außerdem sind einige historische Aufnahmen der alten Hotelanlagen dabei. Das waren Gedanken zum Buch. Ich bin zur Sommerfrische auf dem Semmering. Peter Altenberg aus Semmering 1912. Weiße Rankrosen geben Märchenstimmung, Gartenlaube am Wasser, Nachmittagstraumplatz, Buchenjungwald. Wunderbar im Vorfrühling und im Spätherbst. Weshalb bepflanzt man die Bergwiesen in Berggärten nicht dicht mit Wacholder, Rhododendron, Zirbelkiefer? Das, was Rax und Schneeberg von selbst leisten, in ihrem künstlerischen Naturgeschmack. Peter Altenberg, Semmering 1912, in Ich bin zur Sommerfrische auf dem Semmering. Peter Altenberg aus Semmering 1912, aus Ich bin zur Sommerfrische auf dem Semmering. Winter auf dem Semmering. Ich habe zu meinen zahlreichen, unglücklichen Lieben noch eine neue hinzubekommen, den Schnee. Er erfüllt mich mit Enthusiasmus, mit Melancholie. Ich will ihn zu nichts Praktischem benutzen, wie Scherengleiten, Rodeln, Bobfahren. Ich will ihn betrachten, betrachten, betrachten, ihn mit meinen Augen stundenlang in meine Seele hineintrinken, mich durch ihn und vermittelst seiner aus der dummen, realen Welt hinweg flüchten in das sogenannte weiße und enttäuschungslose Zauberreich. Jeder Baum, jeder Strauch wird durch ihn zu einer selbstständigen Persönlichkeit, während im Sommer ein allgemeines Grün entsteht, das die Persönlichkeiten der Bäume und Sträucher verwischt. Ich liebe den Schnee auf den Spitzen der hölzernen Gartenzäune, auf den eisernen Straßengeländern, auf den Rauchfängen, kurz überall da, am meisten, wo er für die Menschen unbrauchbar und gleichgültig ist. Ich liebe ihn, wenn die Bäume ihn abschütteln, wie eine unerträglich gewordene Last. Ich liebe ihn, wenn der graue Sturm ihn mir ins Gesicht nadelt und staubt und spritzt. Ich liebe ihn, wenn er in sonnigen Waldlachen zerrinnt. Ich liebe ihn, wenn er pulverig wird vor Kälte wie Streuzucker. Peter Altenberg aus Semmering 1912 aus Ich bin zur Sommerfrische auf dem Semmering. Peter Altenberg aus Semmering 1912 aus Ich bin zur Sommerfrische auf dem Semmering. Gespräch. Sie, sagen Sie, mein lieber Peter Altenberg, wie lang sind Sie eigentlich schon da auf diesem Semmering? 11 Wochen. So, no. Und das können Sie so aushalten, so ganz ohne Weiber? Nur ohne Weiber. Mit Weibern könnte ich's gar nicht aushalten. Komischer Mensch, was Sie sind. Weshalb komisch? No, Sie sind doch der größte Troubadour für die Weiber, was wir haben heutzutage. No, könnte ich denn Ihr größter Troubadour sein, wenn ich alleweil mit Ihnen beisammen wär? Peter Altenberg aus Semmering 1912 aus Ich bin zur Sommerfrische auf dem Semmering. Peter Altenberg, Semmering 1912, Nachwinter. 9. März, mein 53. Geburtstag. Es ist schon wieder Schnee gefallen, die ganze Nacht. Hochwinter im März. Man kann noch nicht rodeln, denn der Schnee ist noch flaumig, wie flaumige Eiderdaunen. Aber das Auge weiß davon nichts. Nur die Fußspuren sind braungrau. Es hat 0 Grad im Schatten. Meine Schneeschuhe, ein Geschenk des berühmten Architekten Adolf Loos vor 5 Jahren, sind mir gestern abhanden gekommen. Der anständige Dieb hat wahrscheinlich nicht mit diesem Winterrückfall gerechnet, der mich nun in Verlegenheit bringt. Peter Altenberg aus Semmering 1912 in Ich bin zur Sommerfrische auf dem Semmering. Peter Altenberg aus Semmering 1912 aus Ich bin zur Sommerfrische auf dem Semmering. Gleich beim Hotel, links von der Weißen Straße, ist eine abschüssige Wiese, die niemand betritt. Im Urzustand ist das vielfarbige Fleckchen. Auf roten Disteln wiegte sich der Distelfink und graue Brennnesseln bargen gelbe Schnecken. Es war ein Gewirr von Braun und Grau und Weiß, mannshoch und dicht. Im Mondlicht lag es düster. Hier erschaute ich der holden Jahreszeiten holden Wechsel. Oberhalb wurde gebaut mit 100.000 weißen Betonwürfeln und unten war das Bahngleis nach Triest. Hier aber, auf dem abschüssigen, unzugänglichen Wiesenfleckchen, gab ein Monat dem anderen die Tür. Ein jeder kam in seinem Prachtgewande, und jeden grüßte ich dankbaren Blicks. Es war mein Kalender. Ich erkannte jeden Monat, jede Woche, ja jeden Tag an den Veränderungen. Als alles blühen wollte, sah ich es voraus. Ich sah voraus, als alles sterben musste. Wer wird dich nun betrachten, da ich fort bin? Es ist und ist dennoch nicht mehr. Peter Altenberg aus Semmering 1912, aus Ich bin zur Sommerfrische auf dem Semmering. Peter Altenberg aus Fechsung 1915, aus Ich bin zur Sommerfrische auf dem Semmering. Semmeringlandschaft vom Eselstein. Hier kenne ich jeden Steig, sagte der Tourist. Hier kenne ich jeden Grashalm, sagte der Dichter. Der Talhof. Auch ein Talhof, aber nicht der Talhof meiner geliebten Talhoferin. Also ein ganz gewöhnlicher Talhof, ohne Olga W. Bei der Bobbahn auf dem Semmering. Hier frieren Aristokraten stundenlang zum Pläsier. Leider bekommen sie keine Frostbeulen. Sie genießen sogar die Kälte. Schade. Peter Altenberg aus Fechsung 1915, aus Ich bin zur Sommerfrische auf dem Semmering. Arthur Schnitzler aus Ich bin zur Sommerfrische auf dem Semmering. Arthur Schnitzler, eine kurze Einführung. Arthur Schnitzler kam in Wien im Jahre 1862 zur Welt. Er studierte Medizin auf der Uni Wien und promovierte im Jahr 1885. Schnitzler war unter anderem auch öfters am Semmering zu Gast. Es beschäftigten ihn immer wieder die zerfallende Gesellschaft und der Untergang der Monarchie. Schnitzler verbrachte den Sommer 1908 in Südtirol, da hatte er schon Skizzen für sein neues Stück »Das weite Land« in der Tasche. In der Gegend stand zwar das vornehme Hotel Seiserhof, in dem er mit seiner Familie speiste. Vorbild für Schnitzler in der Hotelszene im dritten Akt war jedoch das damals sehr bekannte Südbahnhotel. Den in dieser Szene verewigten Hotelportier Rosenstock gab es wirklich. Tatsächlich hieß dieser Karl Rosenbaum und nannte sich später aus naheliegenden Gründen Karl Rostler. Arthur Schnitzler, der auch im Herbst 1911 für einige Tage am Semmering weilte, widmete Karl Rosenbaum ein Exemplar der Erstausgabe von »Das weite Land« mit den Worten: »Dem charmantesten, mir persönlichsten aller Portiere.« Dieser Portier berichtete 20 Jahre nach der Premiere des Stückes, dass »Das weite Land« im Südbahnhotel entstanden sei. Daher dürfen kurze Ausschnitte aus dem Stück »Das weite Land« nicht fehlen. Es sollen auch die Dekadenz und die kleinen Überheblichkeiten der damaligen Gesellschaft aufgezeigt werden. Arthur Schnitzler aus »Ich bin zur Sommerfrische auf dem Semmering«. Alma Mahler-Werfel in »Ich bin zur Sommerfrische auf dem Semmering«. Alma Mahler-Werfel, wer kennt diese Frau nicht? Nicht nur, dass sie ganze Generationen großer Musiker, Maler, Dichter und Denker miterlebte, die ihr nacheinander in ihrem Salon die Hände schüttelten. In Erinnerung wird ihre Vorliebe zur Musik und zur Malerei bleiben. Sie lebte, liebte und sah das Ende einer großen Epoche, das Ende der Monarchie, die mit einem grausamen Krieg zugrunde ging. Sie erlebte Freude und auch Leid, als sie ein Kind verlor. Zum Schluss verlor sie ihre Heimat, ihre Welt ging mit der Machtergreifung Hitlers zu Ende. Schließlich zog sie nach Amerika, wo sie auch starb. Aber sie teilte mit allen anderen prominenten Dichtern und Denkern ihre Liebe zum Semmering. denn sie ließ sich in der Nähe der Gemeinde Breitenstein auf dem Semmeringen Haus errichten, in dem sie während und nach dem Krieg immer wieder mit ihrer Familie ihre Sommer verbrachten. Sie bezeichnete diese Welt als ihre Seele, die verloren ging, als sie ins Exil musste. Schon im November 1910 verwirklichte Gustav Mahler mit Hilfe seines lieben Schwiegervaters Karl Moll den schon längere Zeit gehegten Plan, außerhalb Wiens ein Grundstück zu erwerben, um dort eine Art Alterssitz errichten zu lassen. Außerhalb der kleinen Gemeinde Breitenstein wurden sie dann fündig. Der Maler hat zugehört, der Moll hat es selber ausgesucht, erinnerte sich Mahlers Tochter Anna. Er hat gesagt, das ist die Luft für ihn und sie haben das Grundstück gekauft. Ein Ausschnitt aus der Erinnerungen von Alma Mahler aus Ich bin zur Sommerfrische auf dem Semmering. Alma Mahler Werfel aus Ich bin zur Sommerfrische auf dem Semmering aus ihrem Tagebuch. Wie 1914 Semmering. Mein Haus auf dem Semmering war nun fertig. Ich hatte dem Baumeister gesagt, bauen Sie mir ein Haus um einen Riesenkamin. Er nahm mich wörtlich, brach die größeren Blöcke aus unseren Bergen und formte einen übergroßen Kamin, der mit der Steinwandung die ganze Langseite des Zimmers ausfüllte. Oskar Kokoschka malte ein großes Fresko über dem Kamin, mich zeigend, wie ich in gespensterhafter Helligkeit zum Himmel weise, während er in der Hölle stehend von Tod und Schlangen umwuchert, scheint. Das Ganze ist als Fortsetzung des Flammenspiels vom Kamin hinauf gedacht. Ich weiß nicht, ob die Zeugen dieser einzigartigen Zeit noch existieren. Die Emigration hat mir mein Vaterland gestohlen. Die Lage des Hauses war einmalig. Es lag am Kreuzbergrücken, einer sanft gekrümmten Erhebung zwischen dem Semmeringpass und dem felsigen Raxgebirge. Von dort hatte man einen freien Blick auf den gut 2000 Meter hohen Schneeberg. Das Ferienhaus war für diese Gegend ungewöhnlich. Der Komponist Ernst Krenek, Almas späterer Schwiegersohn, erinnerte sich. Das Haus hatte ringsherum große Veranden, die zum Schattenbaden einluden, zu diesem Zweck aber kaum brauchbar waren. Ihre hauptsächliche Wirkung bestand darin, dass sie die angrenzenden Räume dunkel und trübsinnig machten. Im Laufe ihres Lebens verbrachte Alma Mahler einige ihrer Sommer in ihrem Domizil auf dem Semmering. Aus ihrem Tagebuch. Juli 1917, Semmering. Endlich bin ich befreit von den vielen Menschen. Es gewittert stark und die Spannung der Atmosphäre tut mir weh. Dieser Sommer war etwas zu bevölkert auf dem Semmering. Diese einsamen Villen auf einem schönen Platz am Berg sind entweder das Ziel aller Ausflüger oder ganz vereinsamt. Eine Mitte scheint es nicht zu geben. Alma Mahler aus Ich bin zur Sommerfrische auf dem Semmering. Alma Mahler Werfel aus Ich bin zur Sommerfrische auf dem Semmering aus ihrem Tagebuch. Wie 1914 Semmering. Mein Haus auf dem Semmering war nun fertig. Ich hatte dem Baumeister gesagt, bauen Sie mir ein Haus um einen Riesenkamin. Er nahm mich wörtlich, brach die größeren Blöcke aus unseren Bergen und formte einen übergroßen Kamin, der mit der Steinwandung die ganze Langseite des Zimmers ausfüllte. Oskar Kokoschka malte ein großes Fresko über dem Kamin, mich zeigend, wie ich in gespensterhafter Helligkeit zum Himmel weise, während er in der Hölle stehend von Tod und Schlangen umwuchert, scheint. Das Ganze ist als Fortsetzung des Flammenspiels vom Kamin hinauf gedacht. Ich weiß nicht, ob die Zeugen dieser einzigartigen Zeit noch existieren. Die Emigration hat mir mein Vaterland gestohlen. Die Lage des Hauses war einmalig. Es lag am Kreuzbergrücken, einer sanft gekrümmten Erhebung zwischen dem Semmeringpass und dem felsigen Raxgebirge. Von dort hatte man einen freien Blick auf den gut 2000 Meter hohen Schneeberg. Das Ferienhaus war für diese Gegend ungewöhnlich. Der Komponist Ernst Krenek, Almers späterer Schwiegersohn, erinnerte sich. Das Haus hatte ringsherum große Veranden, die zum Schattenbaden einluden, zu diesem Zweck aber kaum brauchbar waren. Ihre hauptsächliche Wirkung bestand darin, dass sie die angrenzenden Räume dunkel und trübsinnig machten. Im Laufe ihres Lebens verbrachte Alma Mahler einige ihrer Sommer in ihrem Domizil auf dem Semmering. Aus ihrem Tagebuch. Juli 1917, Semmering. Endlich bin ich befreit von den vielen Menschen. Es gewittert stark und die Spannung der Atmosphäre tut mir weh. Dieser Sommer war etwas zu bevölkert auf dem Semmering. Diese einsamen Villen auf einem schönen Platz am Berg sind entweder das Ziel aller Ausflüger oder ganz vereinsamt. Eine Mitte scheint es nicht zu geben. Alma Mahler aus Ich bin zur Sommerfrische auf dem Semmering. Alma Mahler aus Ich bin zur Sommerfrische auf dem Semmering aus ihren Memoiren. Juli 1931, Semmering. Eines Mittags kam Arthur Schnitzler auf den Semmering zu uns. Juli 1932, Semmering. Wir hatten einmal einen kleinen Diskurs. Es ging um Helden und Heldentum. Nun, ich hatte es damals in der großen Einsamkeit dort oben am Semmering nicht leicht mit Franz Werfel. Als die Werke von Mahler immer weniger aufgeführt wurden, wurden unsere Ausgaben größer als die Einnahmen. Vor den Kriegstagen in den 30er Jahren war Alma Mahler schon ein paar Mal in New York, wo sie mit Werfel herzlich empfangen wurde. Nach dem Krieg notierte sie wieder in ihrem Tagebuch. 1955, Semmering. Ja, die Fresken existieren noch. Ich musste mein Haus am Semmering an eine russische Gewerkschaft vermieten, denn sie droht mir, wenn ich es nicht gutwillig hergebe, es sich einfach zu nehmen. Da die Russen diese Fresken aber nicht schön fanden, ließen sie diese übermalen. Ich tue von hier, New York, aus alles, was ich kann, um sie zu retten. Später notierte sie, sie sind verloren. Noch später notiert, sie sind endgültig verloren. Die Zeit war wolkenlos schön. In jedem Zimmer wurde gearbeitet, Vorhänge auf der Maschine genäht, aufgehängt. Meine Mutter kochte in der Küche. Am Abend saß man um den Kamin, las vor oder musizierte. Kurz, es war die reinste Zeit des Aufbauens. Ich muss lernen, ohne diese Welt auszukommen. Alma Mahler aus Ich bin zur Sommerfrische auf dem Semmering. Auch Stefan Zweig, der gerne im Sommer auf dem Semmering weilte, lässt seine Novelle Brennendes Geheimnis auf dem Semmering spielen. Brennendes Geheimnis, Inhalt. Die Lokomotive schrie heiser auf. Jetzt war der Semmering erreicht. Eine Minute rasteten die schwarzen Wagen im silbrigen Licht der Höhe, warfen ein paar bunte Menschen aus und schluckten andere ein. Stimmen gingen geärgert hin und her, und dann schrie vorne wieder die heisere Maschine und riss die schwarze Kette rasselnd in die Höhle des Tunnels hinab. Der Baron lud den Knaben ein, mit ihm ein wenig spazieren zu gehen, und der arme Bub, seit Wochen ausgehungert nach einem geselligen Beisammensein, war von diesem Vorschlag entzückt. Unbedacht plauderte er alles aus, was ihm sein neuer Freund mit kleinen, wie zufälligen Fragen entlocken wollte. Bald wusste der Baron alles über die Familie, vor allem, dass Edgar der einzige Sohn eines Wiener Advokaten sei, offenbar aus der vermögenden jüdischen Bourgeoisie. Und durch geschickte Umfragen erkundigte er rasch, dass die Mutter sich über den Aufenthalt am Semmering durchaus nicht entzückt geäußert und den Mangel an sympathischer Gesellschaft beklagt habe. Ja, er glaubte sogar, aus der ausweichenden Art, mit der Edgar die Frage beantwortete, ob die Mama den Papa sehr gern habe, entnehmen zu können, dass hier nicht alles zum Besten stünde. Stefan Zweig, ein kurzer Ausschnitt aus Brennendem Geheimnis aus Ich bin zur Sommerfrische auf dem Semmering. Peter Rosegger aus Ich bin zur Sommerfrische auf dem Semmering. Eine kurze Einführung. Peter Rossegger wurde 1843 in Alpel geboren. Da aber zu jener Zeit die Schulpflicht in den Dörfern, weil eben alle Kinder am Bauernhof mithelfen mussten, nur recht oder schlecht erfüllt wurde, hatte Peter Rossegger anfangs gar keinen Unterricht. Im Alter von 7 oder 8 Jahren erschien auf dem Hof seiner Eltern ein Lehrer einer Bürgerschule, der die Bauernkinder lesen und schreiben lehrte. Als 17-Jähriger begann Peter Rossegger bei einem Wanderschneider in St. Kathrein am Hauenstein die Lehre. Auf seiner Stör zog er von Hof zu Hof und kam zu vielen Bauern. Dabei lernte er die Sitten und Bräuche der Bewohner kennen. Er kam auch in die Semmering-Gegend. Peter Rossegger verfasste später sein bekanntes Buch »Als ich noch der Bergbauernbub war« mit Erzählungen aus seiner Kindheit. Darin beschreibt er unter anderem in einer Geschichte die Semmeringbahn. »Als ich das erste Mal auf dem Dampfwagen saß«, heißt die Geschichte, in der Peter Rossegger mit seinem Paten mit dem Dampfwagen fährt. Er hat auch später in seinen Werken die Obersteiermark beschrieben. Peter Rossegger aus »Ich bin zur Sommerfrische auf dem Semmering«. Gregor Ulrich aus »Ich bin zur Sommerfrische auf dem Semmering«. Auf dem Sonnwendstein. Die Kühe stören mich nicht. Sie suchen ihr Fressen selber und liegen in der Sonne. Am Abend treibt sie der Viehhirte in eine Koppel, um sie am nächsten Morgen in aller Ruhe wieder auf die Weide zu lassen. Diese Kühe hören auf ihren Hirten und laufen ihm nicht davon. Gregor Ulrich

darüber, aber später nahm auch er gerne so eine Hiebjause mit. Meistens ergänzten wir die Jause mit einem Stück Käse oder einem Stück Brot vom Frühstück. Beim Frühstück im Bollereshaus gab es damals den Käse, die Butter, die Marmelade und die Aufstrichwurst in kleinen weißen Plastikdöschen. Die waren so klein, dass sie leicht in eine Hand passten. Es waren also immer portionierte Mahlzeiten. Diese Döschen sammelte ich in jüngeren Jahren gerne und spielte damit. Ich denke mit Freude an unsere Jausen während der vielen Wanderungen zurück. Wir saßen dabei oft auf alten Baumstämmen in der Wiese, auf Ästen, Bänken und sprachen über die Erlebnisse. Manchmal mussten wir vor einem Gewitter unter Bäumen Zuflucht suchen, unter Dachvorsprüngen stehen und geduldig warten, bis es vorüber war. Gregor Ulrich aus Ich bin zur Sommerfrische auf dem Semmering. Gregor Ulrich aus Ich bin zur Sommerfrische auf dem Semmering. Mit dem Vogelkäfig durch den Wald. Als ich ungefähr 9 Jahre alt war, wollte ich wie alle anderen Kinder auch Tiere haben. Deshalb besorgte meine Mutter einen Wellensittich. Damit das Männchen aber nicht alleine war, kauften wir ein Weibchen dazu. Die beiden waren blau und gelb und hörten auf die Namen Pipsi und Babsi. Wenn ich meine Aufgabe schrieb, flog Pipsi aus dem Käfig und setzte sich auf meine Füllfeder. Er zwitscherte und freute sich, wenn er mir Bussi mit seinem Schnabel geben konnte. Da wir Ende der 70er Jahre im Sommer immer 3 Wochen weg waren, beschloss meine Mutter, die Vögel kommen mit. Mit den Vögeln im Gepäck kamen wir im Urlaub am Pollereshaus an. Eines Tages in der Früh, als das Fenster in unserem Zimmer offen stand, übersah meine Mutter das geöffnete Zimmerfenster und wollte die beiden füttern. Doch Babsi nützte die Gelegenheit und flog aus dem Käfig. »Das Fenster«, rief ich entsetzt. Babsi setzte sich auf das Fensterbrett, zwitscherte lustig und flog hinaus in den Wald. »Was machen wir denn jetzt?«, fragte meine Mutter gleich Alex um Rat. »Nimm einen kleinen Käfig, setze den anderen Vogel hinein und stelle ihn in den großen Käfig.« Alex lachte dazu. »Ob der Vogel wieder zurückkommt?« »Wenn ihn nicht der Mäusebussard erwischt«, ergänzte Herr Bollereß, »die sind sehr gute Jäger.« Am gleichen Tag besorgten wir in Glocknitz in einer Tierhandlung einen kleinen Käfig. Am späteren Nachmittag gingen meine Mutter und ich mit Pipsi im kleinen Käfig auf dem Sonnwendstein spazieren. Noch am gleichen Tag sahen wir Babsi, wie sie mit uns von Baum zu Baum mitflog. Als wollte sie uns etwas mitteilen, flüsterte meine Mutter. Alex scherzte, wie lange soll das jetzt noch so gehen? Tage später sagte Alex, kauf dem Buben einen neuen Vogel. Doch meine Mutter, die sich auch kränkte, entgegnete, nein, sonst hat man nur Ärger und muss sich beim Tod oder Verlust des Tieres kränken. Wie recht sie hatte, im Herbst starb der zweite Vogel, weil er von unserer Palme gefressen hatte und Milben bekam. Seit damals hielten wir uns keine Haustiere mehr. Gregor Ulrich aus Ich bin zur Sommerfrische auf dem Semmering und Semmering 2012. Gregor Ulrich aus Semmering 2012. Semmeringer Luft. Bizarre Landschaft. Steil. Zerklüftet. Eine enge Straße, die sich durch die Adlitzgräben schlängelt. Dann wieder liebliche Wiesen, Wälder. Flache Bergrücken und grüne Berghänge. Eine Forststraße, die bequem durch die Landschaft führt. Diese Vielfalt, das ist das Gebiet, das ich von Kindheit an kennengelernt habe und das ich noch immer liebe. Fahr doch ans Meer oder fahr doch ins Hochgebirge. Solche Ratschläge höre ich immer wieder. Ja, das Meer hat seinen Reiz. Ich habe es gesehen, auch das Rauschen der Wellen, ich habe es gehört. Wie beruhigend das Rauschen der Wellen sein kann, weiß ich auch, aber das Rauschen der hohen Tannen im Wind, das habe ich schon als kleines Kind gehört.
stehe ich auf dem Sonnenbench

ein, so sehe ich, wie der Wind über die Wiesen hinfährt und sie sanft berührt und hin und her bewegt, wie ein Meer der Berge. Die Sonne, die ihre Strahlen auf die Wälder wirft, spielt wie in einem Theater der Natur. Die Wolken, die durch ihre Form die Sonnenstrahlen verdecken, werfen ihre Schatten auf die Bäume. Es ist, als würden die verschiedenartigen Wolken wie große Scheinwerfer einmal das Licht durchlassen, ein anderes Mal nicht. Dieses Licht- und Schattenspiel, das dadurch auf den Wiesen, den Wäldern und den Bergrücken entsteht, erinnert sehr an ein riesiges Naturtheater, wo verschiedene Szenen abwechselnd beleuchtet werden. Wandere ich durch den Wald, so höre ich oft die seltsamsten Geräusche. Knarrende Äste, ein Tier, das durch das Gehölz huscht. Irgendwo klopft ein Specht an einem hohlen Baumstamm. Tack, tack, tack. Nach einem Regen riecht der Wald besonders gut nach Tannennadeln, Moose und Wurzeln. Die Luft ist mit Sauerstoff angereichert. Tief atmen, damit sich die Lunge mit der guten Luft vollfüllt. Könnte ich doch diese würzige Waldluft in eine Dose, in ein Gefäß einfüllen und mit nach Hause nehmen. Diese würzige, kräftige Waldluft. Semmering, 1000 Meter Höhe, Luftkurort 2012. Aus Gregor Ulrich, Semmering 2012. Gregor Ulrich aus: Ich bin zur Sommerfrische auf dem Semmering. Schwammerlsuche. Alex kannte sich sehr gut mit Pilzen aus. Deshalb suchten wir Ende der 70er Jahre Herrenpilze, wenn die Wetterbedingungen gut waren. Ein idealer Ort sind die sogenannten Schabauer Wege. Diese führen vom Sonnenstein zum Trattenbachtal. In den Wäldern, die diese Forststraßen säumen, wachsen bei guten Bedingungen viele Pilze. Also gingen wir damals ausgerüstet mit kleinen Messern und mit Körben in den Wald. Alex hatte immer einen guten Blick. Das Glück war mir einmal hold. Ich fand einen wirklich großen Herrenpilz. Sofort wurde ein Foto mit mir und dem Pilz gemacht. Auch meine Mutter fand immerhin einige Pilze. Leider waren wir nicht immer erfolgreich. Manchmal standen die Pilze unter einem Geflecht von Moosen, nicht gut sichtbar, unter umgefallenen Baumstämmen. Manche waren unter Wurzeln gut versteckt und nur von einem geübten Auge erkennbar. Daher kamen auch gerne Verwechslungen vor. Alex, der auch immer gerne zu Späßen aufgelegt war, begann daher bei einem falschen Fund zu dichten. Sie denkt, sie hatten ein Pilz, dabei war es ein Filz. Oder sie sagt, da ist einer, dabei war es keiner. Mit diesen oder ähnlichen Reimen wollten wir uns auch trösten, wenn wir einmal nichts gefunden hatten. Er sagt, ich sehe einen, das ist fein. Dabei ist es nur ein großer Stein. Wenn wir in den folgenden Jahren auf unseren Wanderungen zufällig einen Pilz fanden, ließen wir ihn stehen. Bei Falschmeldungen sagte einer von uns so einen lustigen Reim und wir wanderten lachend und scherzend weiter. Gregor Ulrich aus: Ich bin zur Sommerfrische auf dem Semmering. Gregor Ulrich aus: Ich bin zur Sommerfrische auf dem Semmering. Der Sessellift. Früher gab es einen langen Sessellift auf den Berg. Ein Sessel war hinter dem anderen auf dem Seil montiert, wie wartende Kinder, die in einer Schlange hintereinander angestellt sind. Mit diesem Lift, die Sessel waren rot, die Pfosten grün angemalt, fuhren wir auf den Berg zum Bolleres Haus hinauf. Es passierte uns, meiner Mutter, ihrem Wanderpartner und mir, sehr oft, dass wir in Maria Schutz relativ spät, gerade noch vor Betriebsschluss, zum Lift rannten. »Es ist schon 4:45«, rief Alex. »Wir liefen zum Lift.« »Wo wart ihr heute?«,
Man konnte den netten Liftwart niemals aus der Ruhe bringen. Der große, kräftige Mann nahm das Geld entgegen und meinte nur: »Dann fahre ich euch wie üblich schnell auf den Berg hinauf. Bis bald.« Kaum saßen wir auf dem Lift, da merkte ich, dass sich die Sessel immer schneller bewegten. Normalerweise kamen uns die talwärts fahrenden Sessel immer langsam und gemütlich entgegen, jetzt aber war es so, als würden sie sich auch nach Hause beeilen. Sie kamen mir so rasch entgegen, dass ich die Zahlen auf dem Rücken der Sessel kaum lesen konnte. Bei langsamen Fahrten zählte ich gerne die Sessel mit. 100 Sessel. Haben die Sessel auf dem Seil auch genügend Platz? Bleib ruhig sitzen! Die Stimme meiner Mutter auf dem Lift hinter mir ist mir in Erinnerung geblieben. Hast du den Rucksack? Fragte ich laut, damit sie mich hören konnte. Ja, ja! Sie schrie es beinahe, damit ich sie beim Tempo des Liftes verstehen konnte. So fuhren wir in nur knapp 10 Minuten den Berg hinauf, obwohl üblicherweise eine Bergfahrt über eine Viertelstunde dauerte. Heute steht der Sessellift leider nicht mehr. Nur mehr die in den Wald geschlagene Lifttrasse ist noch zu erkennen. Langsam wächst sie auch schon zu. In der Talstation, wo die Sessel ihre Runden drehten, ist heute die Feuerwehr einquartiert. Tempi passati. Die Zeiten sind vorbei. Gregor Ulrich aus Ich bin zur Sommerfrische auf dem Semmering. Gregor Ulrich aus Ich bin zur Sommerfrische auf dem Semmering. Gedanken. Als ich jünger war, dachte ich mir nach einem Urlaub immer: Wie kann ich dieses Arbeitsjahr ohne meinen Sonnenstein und ohne meinen geliebten Hirschenkogel überstehen? Und dann dachte ich immer: Werde ich meinen Sonnenstein, meinen Hirschenkogel und die Berge auch nächstes Jahr wiedersehen? Während der Arbeit, vor allem wenn es kalt, nebelig und trüb ist, schließe ich manchmal für Sekunden die Augen und vor meinem geistigen Auge sehe ich die Sommertage im Wald auf dem Semmering vor mir. Diese warmen Bilder und diese Gedanken daran geben mir dann doch wieder neue Kraft, den grauen, oft mühseligen Alltag zu überstehen. Gregor Ulrich aus Ich bin zur Sommerfrische auf dem Semmering. Gregor Ulrich aus Semmering 2012, der Hausdiener. Im Hotel arbeitete jahrelang, schon bevor ich im Hotel Urlaub gemacht hatte, ein netter Hausdiener, Werner, ein kräftiger älterer Herr, der immer gut aufgelegt war. Seine nette, humorvolle, höfliche Art vermisse ich schon sehr. Als wir in den 80er Jahren zu Weihnachten das erste Mal ins Hotel kamen, bestand meine Mutter darauf, im Hotelzimmer einen Weihnachtsbaum zu haben. Von uns bestellt, wird erledigt. Als wir nun kurz vor dem Weihnachtsfest ins Hotel kamen, wurde uns berichtet, dass der Baum bereits im Zimmer aufgestellt sei. Ich erwartete ein kleines Bäumchen in der Ecke. Was ich dann aber sah, übertraf sogar Mutters Vorstellungen. Der dichte, breite Baum nahm beinahe das halbe Zimmer ein. Die Spitze war ganz knapp unter der Decke. Im ersten Moment sagte meine Mutter: Was für ein großer Baum, so viel Baumschmuck habe ich ja gar nicht mit. Mit diesem großen Baum habe ich nicht gerechnet. Wo ist der tolle Baum her? Des Rätsels Lösung war bald gefunden. Der Hausdiener Werner hatte den Baum im Garten eines Freundes abgeschnitten und von Freunden ins Hotel bringen lassen, wo er im Zimmer aufgestellt wurde. Am nächsten Morgen lachte das Zimmermädchen dazu. Da muss ich mich aber entschuldigen, wenn ich nicht alle Nadeln jeden Tag wegsaugen kann. Der Baum ist ja für das Zimmer viel zu groß. Diese Weihnachten habe ich bis heute nicht vergessen. Gregor Ulrich, Semmering 2012. Gregor Ulrich aus Ich bin zur Sommerfrische auf dem Semmering. Das alte Schwimmbad. Das ehemalige Schwimmbad hinter dem Hotel verfällt weiter. Wurde es im Jahr 1930 feierlich eröffnet,
so wurde es während des Krieges sehr beschädigt. Nach dem Krieg in den 50er Jahren stürzte die alte Holzdecke der großen Halle durch die Schneelast ein. Ihre Reste und alle weiteren Aufbauten wurden abgetragen, aber die betonierten Böden des Bades blieben erhalten. Unheimlich wirkt im stark verwachsenen Wald das alte große Schwimmbecken. Die Stufen und das bunte Geländer im Becken, wo sich die Badenden angehalten haben, sind teilweise noch vorhanden. Auch die blaue Farbe des Bodens ist trotz der Erde der Pflanzen und Bäume, die dort wachsen, heute noch zu erkennen. Gespenstisch für alle, die sich in den tieferen Bereich des alten Beckens hineinwagen. Gras, Wurzeln, Metallstangen, dort eine Bierdose, alles bis an den Rand zugewachsen. Ein im Becken umgefallener Baum zeigt dem Betrachter, dass der alte Betonboden noch stabil genug ist. Vorsichtig taste ich mich durch das Gebüsch in den unteren Bereich des Bades. Unbegreiflich, hier saßen, aßen und lachten Menschen. Wo einst reges Leben war, ist jetzt Wildnis. Jetzt hat die Natur wieder alles überwuchert. Sie ist doch stärker. Semmering 2012. Gregor Ulrich aus Ich bin zur Sommerfrische auf dem Semmering. Gregor Ulrich aus Semmering 2012. Der Saunakiller. Als das Schwimmbad im Privatteil des Hotel Panhans noch zur Gemeinde gehörte, konnte man nur zu den Öffnungszeiten des Bades schwimmen gehen. Wir mussten uns dann an der Rezeption die Kärtchen für das Bad holen. Durch die vielen Besuche kannte ich die Bademeister schon und die Einheimischen freuten sich, wenn wir beide, meine Mutter und ich, wieder im Bad waren. Da ich es von Wien her gewohnt war, in die Sauna zu gehen, besuchte ich auch am Semmering die Sauna. Schon bald durfte ich den Bademeister vertreten und für alle Gäste den Aufguss machen. Da ich diese Aufgüsse immer so gut machte, freuten sich schon die Semmeringer, wenn ich da war. Der junge Mann macht das wirklich gut, sagten sie und bedankten sich bei mir. Eines Tages im Urlaub, über dem Saunaeingang, befand sich hinter einer kleinen Holztüre die Technik der Sauna. War dieses Türchen nicht gut verschlossen? Ich begann wie immer, das Tuch während des Aufgusses zu drehen, um die heiße Luft den Besuchern zuzuwacheln, als es passierte. Diese kleine Holztüre über dem Eingang öffnete sich, löste sich dann durch das wilde Wacheln aus ihrer Verankerung und fiel beinahe einem Gast auf den Kopf. Unter lautem Geschrei musste ich die Arbeit unterbrechen und den Bademeister holen. Dieser befestigte die Türe wieder, doch dieser Aufguss war vorbei. Seither gaben mir die Einheimischen den Namen Saunakiller, weil damals beinahe ein Gast verletzt worden wäre. Heute lacht die Saunarunde im Hotel über diesen Vorfall und freut sich weiterhin, wenn ich im Sommer einen wunderschönen Aufguss mit meiner Beinarbeit mache. Gregor Ulrich aus Semmering 2012. Gregor Ulrich aus Ich bin zur Sommerfrische auf dem Semmering und Semmering 2012. Rezeption. Jeden Morgen in der Früh sehe ich Frau Hildegard Abraham in der Rezeption sitzen. Ich begrüße sie. Guten Morgen. Guten Morgen, Herr Ulrich. Ich wünsche Ihnen einen schönen Tag. Wir sprechen später einmal, wenn ich mehr Zeit für Sie habe. Leider hat Frau Abraham aber sehr wenig Zeit. Schade. Ich hätte gerne einmal über das Gewesene gesprochen. Sie hat sich sehr gut mit meiner Mutter verstanden. Semmering 2012, 1000 Meter Höhe, ein Text aus Ich bin zur Sommerfrische auf dem Semmering. Gregor Ulrich aus Semmering 2012, Bierdeckelspiele. Als ich jünger war, baute ich gerne mit den viereckigen Bierdeckeln im Bolleres Haus kleine Häuschen,
Zu diesem Zweck stibitzte ich eines Abends im Gastzimmer alle Bierdeckel, die ich auf den Tischen finden konnte. Damit baute ich die kleinen Almhütten in den Bergen nach. Auch als meine Mutter zu mir sagte, die Bierdeckel werden doch für die Getränke gebraucht, entgegnete die Kellnerin. Wir haben genug davon. Ihr Sohn kann ruhig weiterspielen. So hatte ich in der Jugendzeit Freude daran, immer im Sommer mit den Bierdeckeln kleine Häuschen zu bauen und auszuprobieren, ob sie beim Bauen hielten oder nicht. Sitze ich heute noch in einem Restaurant mit Bierdeckeln auf den Tischen, erinnere ich mich gerne an die Häuschen, die ich als Kind gebaut hatte. Gregor Ulrich aus Semmering 2012. Herzlich willkommen beim Literaturquiz. Wer die drei Sendungen Literatur im Radio in unserem Radio anhört, kann ganz leicht die 6 Fragen beantworten. Jeder, der mir eine E-Mail mit den richtigen Antworten schickt, bekommt ein Buch »Ich bin zur Sommerfrische am Semmering« gratis zugeschickt. Zu Weihnachten gibt es zusätzlich ein Geschenk dazu. Lesen Sie die DVD-Hinweise auf der Homepage »Sommerfrische am Semmering«. Frage 1. Wie wird der Autor von den Semmeringern genannt? Frage 2. Wer hat das Buch »Semmering 1912« geschrieben? Frage 3. Was wurde Peter Altenberg im Frühjahr 1912 im Hotel Bahnhans gestohlen? Frage 4. Was fand der Autor in den 80er Jahren im Wald? Frage 5. Wer fuhr als Kind mit seinem Oheim mit dem Zug über den Semmering? Frage 6. Wer saß in der Früh im Hotel Bahnhans in der Rezeption? Bitte senden Sie mir die Antworten per E-Mail zu an gregor.ulrich@aon.at. Einmal im Monat werde ich aus den eingesandten E-Mails, und zwar wird es immer am Ende des Monats sein, eine E-Mail herausziehen. Herzlichen Dank. Ich wünsche viel Spaß beim Rätseln. Viel Vergnügen. 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Gregor Ulrich, der Autor der Bücher, las aus seinen Büchern »Ich bin zur Sommerfrische auf dem Semmering« und »Semmering 2012«. Idee und Gestaltung Gregor Ulrich, L50 Wien. Ich hoffe, die Sendung hat Ihnen gefallen und Sie werden das Buch oder die Bücher kaufen. Informationen und Hinweise finden Sie auf der Homepage www.sommerfrischeamsemmering.wg.vu www.sommerfrischeamsemmering.wg.vu. Da die Sendung manchmal später anfängt, erfolgt der Abspann früher, und wenn die nachfolgende Sendung die noch restlichen Texte unterbricht, hören Sie die fehlenden Texte in einer Wiederholung oder in einem anderen Teil der Sendung. Wir wünschen noch eine schöne Zeit. Gregor Ulrich aus Semmering 2012, das Zimmermädchen. Sie hat eine weiße Schürze mit größeren Taschen um, schiebt mit Leichtigkeit und mit einer unwahrscheinlichen Geschwindigkeit ihren Wagen vor sich her, in dem die neuen Duschfläschchen und kleine Seifen in Plastikbehältern verborgen auf die neuen Gäste warten. Auch Getränke in der Zimmerbar ergänzt das Zimmermädchen mit einer raschen Handbewegung, so als wäre sie gar nicht anwesend oder als wären unsichtbare Geister am Werk. Mit ihren flinken Händen glättet sie das Leintuch, in dem ich die Nacht verbrachte, die Polster werden geschüttelt und die Decke in die richtige Lage gebracht. Im Nu ist das Bett wie neu, und schon ist sie wie ein Engel im Bad verschwunden. Mit dem Staubsauger werden mögliche Fussel vom Teppich weggesaugt, das Waschbecken sauber gemacht, die neuen Handtücher auf der Stange in Stellung gebracht. Da höre ich auch schon ihre helle Stimme. »Gnädiger Herr, ich bin fertig, ich gehe.« Ein paar Münzen wechseln ihren Besitzer. »Danke sehr, das stimmt schon.« Und schon ist sie mit dem Wagen im nächsten Zimmer verschwunden.
Nur Klappern und Rascheln ist zu vernehmen. Sie arbeitet, als ginge es um ihr Leben. Na ja, auch ein Beruf, der viel Kraft und Mühe kostet. Semmering 2012. Gregor Ulrich aus Semmering 2012. Gregor Ulrich aus Ich bin zur Sommerfrische auf dem Semmering und Semmering 2012. Das alte Hotel. Manchmal lege ich zwischen den längeren Wanderungen Erholungstage ein. Dann schlendere ich gemütlich durch den Ort und male mir in Gedanken aus, wie es früher einmal war. Da komme ich am alten, großen Hotel vorbei, bleibe stehen und lausche. Geschichten von damals gehen mir durch den Kopf. Vor mir entstehen Bilder und das Hotel erwacht plötzlich wieder zum Leben. Dann ist mir so, als hörte ich leise die Musik, die im Speisesaal gespielt wurde. Durch das Fenster sehe ich zwar den leeren Raum, dort hängen die alten Luster, in einer Ecke lehnt ein alter weißer Sessel, aber vor meinem geistigen Auge sehe ich wieder die Menschen, höre ihr Lachen und ihre Stimmen. Kellner eilen herbei, sie bringen Flaschen mit Wein, das Essen wird da und dort serviert. Hör doch, dort irgendwo im Haus weint doch ein Kind, oder ist es nur der Wind? Kutschen kommen gefahren, eine Gruppe feiner Damen und Herren machen einen kurzen Spaziergang. Türen klappern, Teller scheppern, es wird langsam Abend. Da entsinne ich mich, dass auch ich in mein Hotel zurück muss. Und schon ist alles verschwunden. Stumm, dunkel und still liegt das alte Hotel wieder da, friedlich, als würde es schlafen und von vergangenen Tagen träumen. Gregor Ulrich aus Ich bin zur Sommerfrische auf dem Semmering. Gregor Ulrich aus Semmering 2012, Händelzeit. Mitte der 70er Jahre. Vater Abraham mit seinem Lied Der Schlümpfe war gerade in. Fuhren wir im Sommer wieder auf den Sonnenstein. Aber in diesem Sommer passierte Folgendes. Zu Beginn unseres Urlaubes sagte uns die damalige Wirtin: Wir haben heute am Abend eine Hochzeit im Festsaal. Wir entschuldigen uns für den Lärm. Gut, nach dem Abendessen gingen wir rund um das Haus bis zum Sender spazieren. Es war damals ein warmer Abend. Von Ferne hörten wir aus dem Saal das Lied der Schlümpfe. Gegen Mitternacht war es dann wieder ruhig. Als wir dann am nächsten Nachmittag von einer Wanderung wieder zurückkamen, gab es zum Nachtmahl Händel. Das machte uns nicht wirklich was aus. Das sind die Reste von der Hochzeit. Alex tröstete uns, die wird es sicher nicht alle 3 Wochen geben. Beinahe hätte Alex den Teufel an die Wand gemalt. Auch in den folgenden Tagen gab es Händel, aber am 5. Tag nach der Hochzeit sprachen Alex und meine Mutter mit der Wirtin, dass das so nicht weitergehe. Und tatsächlich, die restliche Zeit war beim Abendessen nie mehr Huhn am Teller. Das sind eben die Erinnerungen an längst vergangene Urlaube, Semmering 2012.

Als er draußen auf der Straße stand, fiel ihm ein, dass er fast alles bei sich trug. Den Pass, die Euro-Schecks und etwas Geld. Vielleicht ging heute Abend noch ein Flug. Er könnte ein Taxi nehmen, dort am Eck. Oder Autostopp und einfach weg.

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1: Tralalala. Na, was ist denn? Das ist eine Rücksichtslosigkeit.
0: Oh je, habe ich dich aufgeweckt? Bitte, Caroline, sei ein bisschen. Ich habe doch, du hast ja so in den tiefen Schlaf, ich habe nicht mehr geklopft und das hast du nicht gehört. Jetzt bin ich auch nicht mehr, jetzt singe nur leise. Du bist mein Schatzel, du bist mein Katzel. Ich hab dir was mitgebracht. Bitte, eine Sache dort. Schau, von dem Mandel. Bitte, gib mir den Handel, gib mir den Handel und Ruhe bei der Nacht. Ja, jetzt hätte ich einen Gusto. Auf ein Schluckerl, auf ein Hauer, auf den Nussberg oder aufs überhaupt. Bitte, was brauche ich an Weinwein? Ein Bugler, ein Steinwein, bitte. Was brauche ich an Shampoos oder an Sekt? Ist das nicht wahr? Von mir der Wachauer, ein guter Fischlauer, viel besser schmeckt. Und ich will auch kein Lord sein, darum brauche ich kein Portwein. Und der Dogaia? Ist mir zu schwer. Und selbst der Bordeaux-Wein, na, da kann ich nicht froh sein. Mir gibt's ein Heirichen her. Ich komme aus Grünchen.
1: Gib schon mal Ruhe und lösch endlich das Licht aus.
0: Bitte, sie lösch aus. Ui, du, Caroline, du liegst auf der Schokolade dort, auf der Boot. Und dann Dings ist da runtergerutscht und dann Rücken liegst. Na, servus.
1: Na, jetzt gib endlich Ruhe und geh mal schlafen.
0: Na ja, sowas. Na, dann geh mal schlafen, mit Samen offen. Friedlich ruhen wir zu drei, schlafen bald ein. Gut war's aber. Na, die Torten, Kinder. Jetzt ist aber nächstens bringe was Hartes, so Weinbeißer oder sowas. Das ist ganz zermatschgert.

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Du wirst ganz nass. Schon spät, komm. 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Du hast ihn verloren, als ich dir den Weg zeigen musste. Wer hat verloren? Du dich? Ich mich? Oder wir uns?

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0: Newsflash.
1: In den letzten Monaten ist die Zahl der vermissten Personen dramatisch angestiegen. Die jüngste Veröffentlichung der lokalen Polizeibehörde berichtet von einem weiteren tragischen Fall. Es handelt sich um ein 19-jähriges Mädchen, das zuletzt vor 14 Tagen gesehen wurde. Die Polizei schließt die Möglichkeit nicht aus, dass es sich hier um ein Verbrechen handelt.

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0: Liebling, ich habe da was gesehen.
1: Ah?
0: Mit Peter dich ins Kino gehen.
1: Wie?
0: Doch, es ist wahr. Er bezahlt er sogar.
1: Ja, nun sieh mal an, was du da wieder zusammenspinnst, du heimtückischer Spitzel, du.
2: Ich habe ihm nur mit Kleingeld ausgeholfen gekottet. 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
3: dann kommst du mir
2: aber
3: noch nicht.

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Sie hören Texte aus den folgenden Büchern: Ich bin zur Sommerfrische auf dem Semmering und Semmering 2012. Der Autor Gregor Ulrich aus Wien hat in den Jahren 2006 bis 2008 in diesen beiden Büchern seine Jugenderinnerungen an die jährlichen Urlaube am Semmering aufgeschrieben. Im Buch »Ich bin zur Sommerfrische auf dem Semmering«, beginnend mit Peter Altenberg, der ja 1912 sein Buch »Semmering 1912« herausbrachte, spannte der Autor den Bogen von Peter Altenberg über Arthur Schnitzler mit seinem weiten Land, Alma Mahler, Stefan Zweig bis zum Jahr 2012, also 100 Jahre nach Peter Altenberg, der an sich einer der ersten berühmten Gäste im Hotel Panhans um 1912 war und seine Nachkur dort bis Ostern 1912 verbrachte. Es liest der Autor selber. Folgende Gastsprecher haben sich bereit erklärt, Texte zu lesen: Anne-Helene Knecht und Erwin Martel. Ich danke für die Unterstützung. Viel Spaß beim Hören. Die Bücher sind im Buchhandel Ihres Vertrauens erhältlich. Wir wünschen gute Unterhaltung. Ich bin zur Sommerfrische auf dem Semmering. Gedanken zum Buch. Schon im Alter von 7 Jahren ging ich gerne mit meiner Mutter auf dem Semmering wandern. Die meisten unserer Sommerurlaube verbrachten wir beinahe regelmäßig auf dem Semmering. In den 70er und 80er Jahren fuhren meine Mutter und ich beinahe jedes Jahr mit dem Sessellift auf den Sonnwendstein zum Bolleres Haus hinauf. Leider brannte dieses in den 80er Jahren ab. Da ich langjähriger Stammgast bin, sagen viele Einwohner zu mir: Du bist ein halber Semmeringer. Einer meiner Vorfahren, Karl Moser, ein Urgroßonkel mütterlichseits, erwarb in Schottwien um 1900 die kleine Papierfabrik samt Papiermühle. Dadurch waren meine Großmutter und ihre Schwester regelmäßig im Sommer 1900 bis 1914 in Schottwien zu Besuch. Sie kannten daher auf jeden Fall die Vorfahren der Familie Bolleres in Schottwien. So wurde mir von einem Mitglied der Familie berichtet. Durch meine vielen Urlaube bin ich einerseits von der Vielseitigkeit der Landschaft beeindruckt, andererseits bewundere ich die alten Schlafhöhlen.